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2: Ich bin Ursula Winkler. Bei der Landtagswahl in Sachsen-Anhalt liegt die AfD nach den ersten Hochrechnungen von ARD und ZDF deutlich vorn. Die Partei von Spitzenkandidat Ulrich Siegmund kann ihr Ergebnis mehr als verdoppeln. Auf Platz 2 steht die CDU von Ministerpräsident Sven Schulze, die dramatische Verluste verbuchen muss.
3: Ja, hier bei der CDU-Wahlkampfparty war einfach stiller, als die Prognose um 18 Uhr kam. Unfassbare Stille. Also so schlecht hat die CDU in Sachsen-Anhalt noch nie abgeschnitten. Und damit hätte hier auch keiner gerechnet. Neben mir sagten Parteimitglieder, das ist Wahnsinn, ich bin einfach in Schockstarre. Und es gibt jetzt auch die ersten Rücktrittsforderungen an den bisherigen Parteichef und Ministerpräsidenten in Sachsen-Anhalt, Sven Schulze. Eine ehemalige CDU-Ministerin sagte mir, es brauche jetzt einen Neuanfang in der CDU. Aus Magdeburg, Simon Krämer.
2: Nach der Landtagswahl in Sachsen-Anhalt hat es in mehreren deutschen Städten Proteste gegen die AfD gegeben. In Frankfurt am Main demonstrierten nach Polizeiangaben rund 2500 Menschen dafür, ein Verbotsverfahren gegen den klaren Wahlsieger AfD zu prüfen. Auch in Berlin gingen am Abend hunderte Menschen mit ähnlichen Forderungen auf die Straße. Auch etwa in Mainz wurde deswegen demonstriert. Der russische Außenminister Lavrov hat mit deutlichen Worten auf Vorwürfe aus Deutschland reagiert, hinter dem versuchten Sprengstoffanschlag am Flughafen Leipzig zu stecken. Das sei der Beginn eines echten Krieges, sagte Lavrov dem russischen Staatsfernsehen. Auch die Bundesregierung verschärft den Ton gegenüber Russland. Innenminister Dobrindt rechnet laut Bild am Sonntag damit, dass solche Attacken zunehmen werden.
4: Dobrindt will deshalb vor allem die Abwehr hochfahren. Die neue Drohneneinheit der Bundespolizei soll bis Jahresende von 70 auf 300 Kräfte wachsen. Außerdem sollen Stromanbieter oder Wasserwerke künftig selbst Drohnen abwehren dürfen. Gegen Hacker arbeitet das Ministerium an einem digitalen Schutzschild. Kanzler Merz spricht nach dem Drohnenvorfall eine klare Warnung an Moskau aus und sagt, Deutschland sei fest entschlossen, sich zu verteidigen. Russland weist die Vorwürfe weiter zurück. Zoe Tassovali, Nachrichtenredaktion.
2: Zum Fußball. Der FC Augsburg ist erstmals in seiner Vereinsgeschichte Tabellenführer der Bundesliga. Die Schwaben gewannen bei Eintracht Frankfurt mit 4:1 und holten damit den zweiten Sieg im zweiten Saisonspiel. Davor verlor der Hamburger SV gegen Mainz 05 mit 0:5. Zum Wetter die aktuelle Vorhersage des Deutschen Wetterdienstes. In der Südosthälfte ist es oft klar und meist trocken, ansonsten ist es eher regnerisch. Die Temperaturen sinken auf 16 bis kühle 5 Grad. Tagsüber bleibt es verbreitet bewölkt und oft nass. Im Süden lässt sich aber auch die Sonne oft blicken. Die Werte steigen bis 21 Grad auf Usedom und bis 33 Grad am Oberrhein. Am Dienstag wird es vom Schwarzwald bis nach Sachsen oft sonnig. In der Nordwesthälfte bleibt es dagegen bewölkt und regnerisch. Im Süden gibt es nochmal Höchstwerte bis 33 Grad. Ansonsten maximal 29 Grad.
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3: Ich bin Ursula Winkler. Bei der Landtagswahl in Sachsen-Anhalt liegt die AfD nach den ersten Hochrechnungen von ARD und ZDF deutlich vorn. Die Partei von Spitzenkandidat Ulrich Siegmund kann ihr Ergebnis mehr als verdoppeln. Auf Platz 2 steht die CDU von Ministerpräsident Sven Schulze, die dramatische Verluste verbuchen muss. Die SPD bleibt wohl unter 10%. Der SPD-Parteivorsitzende Klingbeil sprach im ZDF von einer Zäsur.
4: Da sind jetzt viele, die haben große Sorgen und denen kann ich mit aller Klarheit versprechen, dass ich persönlich, aber auch die Sozialdemokratie alles dafür tun werden, dass sie in Deutschland weiter sicher leben können und unser Land ein weltoffenes Land bleibt. Das ist ganz wichtig und natürlich, ich habe es gerade gesagt, das Ergebnis ist eine Zäsur, das ist ein Abend, der mich betrübt. Ich habe gesehen, wie die SPD gekämpft hat, aber wir müssen jetzt abwarten, wie das endgültige Ergebnis sein wird.
3: Vizekanzler Klingbeil im ZDF. Der ukrainische Präsident Zelensky ist wenig optimistisch über die Aussichten auf einen baldigen Frieden. Das sagte er nach seinen Gesprächen mit Vertretern der USA und Europas. Es sehe danach aus, dass sich der Krieg bis zum Winter ziehe, sagte Zelensky in Kiew.
5: Erstmals waren die US-Vermittler in Kiew. Die Gespräche seien auch äußerst inhaltsvoll gewesen, sagt Präsident Zelensky. Konkrete Ergebnisse gab es aber nicht. Die Ukraine, Europa und Amerika würden sich in Kürze wieder treffen. Die US-Seite wünscht sich auch wieder direkte Gespräche zwischen Russland und der Ukraine. Doch ob die in absehbarer Zeit auf höchster Ebene stattfinden, ist mehr als fraglich. Die US-Vermittler hatten zuvor 3 Stunden mit Russlands Präsident Putin gesprochen. Thomas Bremser, Nachrichtenredaktion.
3: Bei einem Flugzeugabsturz im hessischen Firnheim sind 2 Männer gestorben. Eine Frau und ein Kleinkind wurden schwer verletzt in ein Krankenhaus gebracht. Laut Polizei stürzte das Kleinflugzeug aus bisher ungeklärter Ursache im Anflug auf einen Flugplatz im baden-württembergischen Weinheim ab. Dort hatte ein Luftsport-Sommerfest stattgefunden. Zum Fußball. Der FC Augsburg ist erstmals in seiner Vereinsgeschichte Tabellenführer der Bundesliga. Die Schwaben gewannen bei Eintracht Frankfurt mit 4:1 und holten damit den 2. Sieg im 2. Saisonspiel. Davor verlor der Hamburger SV gegen Mainz 05 mit 0:5. Zum Wetter, die aktuelle Vorhersage des Deutschen Wetterdienstes. In der Südosthälfte ist es oft klar und meist trocken, ansonsten ist es eher regnerisch. Die Temperaturen sinken auf 16 bis kühle 5 Grad. Tagsüber bleibt es verbreitet bewölkt und oft nass, im Süden lässt sich aber auch die Sonne aufblicken. Die Werte steigen bis 21 Grad auf Usedom und bis 33 Grad am Oberrhein. Am Dienstag wird es vom Schwarzwald bis nach Sachsen oft sonnig, in der Nordwesthälfte bleibt es dagegen bewölkt und regnerisch. Im Süden gibt es nochmal Höchstwerte bis 33 Grad, ansonsten maximal 29 Grad.
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3: Ich bin Ursula Winkler. Die AfD mit ihrem Spitzenkandidaten Ulrich Siegmund hat die Landtagswahl in Sachsen-Anhalt mit großem Vorsprung gewonnen, die absolute Mehrheit aber verpasst. Die CDU mit Ministerpräsident Sven Schulze kommt mit herben Verlusten auf Platz 2. Das geht aus den auf der Webseite der Landeswahlleiterin veröffentlichten vorläufigen Ergebnissen hervor.
4: Für eine Alleinregierung der AfD reicht es nicht, obwohl sie ihren Stimmanteil im Vergleich zur letzten Wahl mehr als verdoppelt hat. Und die anderen Parteien wollen mit der AfD nicht zusammenarbeiten. Das macht die Bildung einer neuen Landesregierung extrem schwierig, zumal der Einzug des BSW in den Landtag noch auf der Kippe steht. Hier in Berlin hat das Wahlergebnis eine Schockstarre ausgelöst. Es gibt eine Menge aufzuarbeiten. Unklar ist auch, was das Wahlbeben für die schwarz-rote Koalition im Bund bedeutet. David Riemer, Berlin.
3: In 2 Wochen, am 20. September, folgen 2 weitere Landtagswahlen in Ostdeutschland, in Mecklenburg-Vorpommern und im Land Berlin. In Thüringen haben mehrere Ex-Mitglieder des BSW eine neue Partei gegründet. Sie heißt Thüringen gerecht. Zur Vorsitzenden wurde die ehemalige BSW-Landeschefin Katja Wolf gewählt.
5: Nach einem Dauerkrach mit Parteigründerin Sarah Wagenknecht haben fast alle BSW-Abgeordneten in Thüringen die Partei verlassen. Dass sie so schnell eine neue gründen, war eigentlich nicht geplant. Die Parteigründung sei spontan passiert, hieß es. Die Abgeordneten wollen die Koalition aus CDU, SPD und BSW weiter unterstützen. So würde sich an den Mehrheitsverhältnissen nicht viel ändern. Dennoch will die AfD einen Antrag auf Neuwahlen stellen. Dafür wäre im Landtag dann eine Zweidrittelmehrheit nötig. Thomas Bleskin, Nachrichtenredaktion.
3: Bei einem Flugzeugabsturz im hessischen Firnheim sind 2 Männer gestorben. Eine Frau und ein Kleinkind wurden schwer verletzt in ein Krankenhaus gebracht. Laut Polizei stürzte das Kleinflugzeug aus bisher ungeklärter Ursache im Anflug auf einen Flugplatz im baden-württembergischen Weinheim ab. Dort hatte ein Luftsport-Sommerfest stattgefunden. Zum Fußball. Der FC Augsburg ist erstmals in seiner Vereinsgeschichte Tabellenführer der Bundesliga. Die Schwaben gewannen bei Eintracht Frankfurt mit 4:1 und holten damit den 2. Sieg im 2. Saisonspiel. Davor verlor der Hamburger SV gegen Mainz 05 mit 0:5. Zum Wetter, die aktuelle Vorhersage des Deutschen Wetterdienstes. In der Südosthälfte ist es oft klar und meist trocken, ansonsten ist es eher regnerisch. Die Temperaturen sinken auf 16 bis kühle 5 Grad. Tagsüber bleibt es verbreitet bewölkt und oft nass. Im Süden lässt sich aber auch die Sonne aufblicken. Die Werte steigen bis 21 Grad auf Usedom und bis 33 Grad am Oberrhein. Am Dienstag wird es vom Schwarzwald bis nach Sachsen oft sonnig. In der Nordwesthälfte bleibt es dagegen bewölkt und regnerisch. Im Süden gibt es nochmal Höchstwerte bis 33 Grad. Ansonsten maximal 29 Grad.
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3: Ich bin Ursula Winkler. Klarer Wahlsieg für die AfD und ein Wahldebakel für die CDU. Die AfD mit Spitzenkandidat Ulrich Siegmund strebt nach ihrem starken Abschneiden bei der Landtagswahl in Sachsen-Anhalt an die Regierung. Das Wahlergebnis hat das politische Berlin erschüttert. Heute wird es in den Parteizentralen aufgearbeitet.
4: Die CDU hat ihr Ergebnis im Vergleich zur Wahl vor 5 Jahren halbiert. Der schwarz-roten Koalition in Berlin dürften sehr schwere Tage oder Wochen bevorstehen. Mit Sicherheit wird auch in der Hauptstadt nach Schuldigen für die Wahlklatsche gesucht, vermutlich auch direkt im Kanzleramt. Nicht weniger aus den eigenen Reihen machen vor allem Friedrich Merz für das desaströse Wahlergebnis seiner CDU verantwortlich. Ein Bruch der Koalition aus Union und SPD gilt aber als unwahrscheinlich, denn aus einer Neuwahl im Bund würde die AfD sicherlich gestärkt hervorgehen und die Regierungsbildung würde noch schwieriger. David Riemer, Berlin.
3: Von einer Spontangründung ist die Rede. 2 Tage nach ihrem Austritt aus dem BSW in Thüringen haben Ex-Mitglieder eine neue Partei mit dem Namen Thüringen gerecht gegründet. Zur Vorsitzenden wurde die ehemalige BSW-Landeschefin, Finanzministerin und Vizeministerpräsidentin Wolf gewählt, wie Gründungsmitglieder in Erfurt mitteilten. Hintergrund ist, dass die ausgetretenen BSWler weiter die Regierung von CDU-Ministerpräsident Vogt stützen wollen. Die einzige Brombeer-Koalition aus CDU, BSW und SPD in Deutschland geriet mit dem Zerfall des BSW in eine Krise. FIFA-Präsident Infantino will sich im kommenden Jahr zur Wiederwahl stellen, das bestätigte eine Sprecherin des Weltfußballverbands. Infantino steht wegen inzwischen zurückgezogener Investorenpläne massiv unter Druck.
5: Der FIFA-Boss steckt aktuell in der größten Krise seiner Ära. Dass er Teile der WM an Investoren verkaufen wollte, hat für Entrüstung gesorgt in der Fußballwelt. Der Europäische Fußballverband bereitet deshalb sogar ein Strafverfahren vor und will die Wiederwahl Infantinos verhindern. Allerdings gibt es noch keinen Gegenkandidaten. Die Bewerbungsfrist hierfür läuft bis Mitte November. Infantino ist sich keiner Schuld bewusst. Der Schweizer spricht von einer Verleumdungskampagne aus Europa. Thomas Bremser, Sportredaktion.
3: Und wir bleiben beim Fußball. Der FC Augsburg ist erstmals in seiner Vereinsgeschichte Tabellenführer der Bundesliga. Die Schwaben gewannen bei Eintracht Frankfurt mit 4:1 und holten damit den 2. Sieg im 2. Saisonspiel. Davor verlor der Hamburger SV gegen Mainz 05 mit 0:5. Zum Wetter, die aktuelle Vorhersage des Deutschen Wetterdienstes. In der Südosthälfte ist es oft klar und meist trocken, ansonsten ist es eher regnerisch. Die Temperaturen sinken auf 16 bis kühle 5 Grad. Tagsüber bleibt es verbreitet bewölkt und oft nass, im Süden lässt sich aber auch die Sonne aufblicken. Die Werte steigen bis 21 Grad auf Usedom und bis 33 Grad am Oberrhein. Am Dienstag wird es vom Schwarzwald bis nach Sachsen oft sonnig, in der Nordwesthälfte bleibt es dagegen bewölkt und regnerisch. Im Süden gibt es nochmal Höchstwerte bis 33 Grad, ansonsten maximal 29 Grad.
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0: Hier ist Radio Tief und gleich nach den Nachrichten geht es weiter mit Musik von Survivor. Gibt's gleich mit Eye of the Tiger. Und Harry Styles, American Girls.
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0: Es ist jetzt 6 Uhr.
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0: In einem Waldgebiet zwischen Erzen und Bad Pyrmont hat es einen tödlichen Unfall gegeben. Die Nachrichten mit Angela Werner.
5: In einem Waldgebiet zwischen Erzen und Bad Pyrmont haben Einsatzkräfte am Samstag einen toten Jäger von einem Hochsitz geborgen. Nach ersten Erkenntnissen der Polizei wurde der Mann vermutlich von einem herabstürzenden Ast tödlich verletzt. Ein Spaziergänger entdeckte den Jäger gegen 10 Uhr morgens auf dem Hochsitz und alarmierte die Rettungskräfte. Feuerwehr und technisches Hilfswerk mussten zunächst mehrere Äste und andere Hindernisse entfernen, um den Toten bergen zu können. Wie lange sich der Mann bereits auf dem Hochsitz befunden hatte, konnte die Polizei bislang nicht sagen. Die Ermittlungen zur genauen Ursache und zum Ablauf des Unglücks dauern an. Wegen Weichenarbeiten der Deutschen Bahn kommt es ab heute bis zum 25. September zu Einschränkungen im S-Bahn-Verkehr in der Region. Betroffen sind die Linien S3 und S51. Das teilt der Betreiber Transdev Hannover mit. Die Linie S51 Hameln-Seelze fällt während der Bauarbeiten komplett aus. Ein Schienenersatzverkehr ist nicht vorgesehen. Fahrgäste werden gebeten, auf die Verbindung der Linie S5 auszuweichen. Auf der Linie S3 entfällt in diesem Zeitraum der zusätzliche Pendelverkehr zwischen Lehrte und Hildesheim Hauptbahnhof. Der reguläre Stundentakt bleibt jedoch bestehen. Für den morgendlichen Schülerverkehr werden Ersatzbusse eingesetzt. Vor Fahrtantritt empfiehlt Transdev Hannover, die aktuellen Verbindungen zu prüfen. Weitere Informationen gibt es auf der Internetseite der S-Bahn Hannover. Seeadler haben auch in diesem Jahr wieder erfolgreich im Weserbergland gebrütet. Seit 2015 brütet ein Seeadlerpaar in der Region Doppelstein auch in diesem Jahr mit Erfolg. Ein Jungvogel konnte den Horst verlassen. Das Nest wurde ursprünglich von einem Schwarzstorchpaar genutzt, vor über 10 Jahren besetzte jedoch ein Seeadlerpärchen den Horst und brütet seither jedes Jahr dort, sagt Stefan Körbel vom Forstamt Oldendorf der niedersächsischen Landesforsten. Zur wissenschaftlichen Beobachtung wurden Kameras installiert, die wertvolle Einblicke in das Brutverhalten und die Entwicklung der Jungvögel liefern. Da die Tiere während der Brut im Frühjahr besonders empfindlich auf Störungen reagieren, richten die Landesforsten jedes Jahr eine großräumige Schutzzone um den Horst ein. Als Standvogel bleiben Seeadler auch im Winter hier und finden in der Auenlandschaft Hohenrode reichlich Beute. Fische, Säugetiere, Vögel und auch Aas gehören zu ihrem Nahrungsspektrum. Und soweit die Meldung aus der Region. Weiter mit den Weltnachrichten.
6: Ich bin David Büchner. Die AfD hat die Landtagswahl in Sachsen-Anhalt mit großem Vorsprung gewonnen, die absolute Mehrheit aber mit knapp 44% verpasst. Die CDU kommt auf gut 17%. Die Linke, die Grünen und die SPD rangieren jeweils bei Werten um 9%. Das Bündnis Sarah Wagenknecht schafft es mit gut 5% knapp in den Landtag, die FDP hingegen nicht.
7: Für die AfD ist es ein historisches Ergebnis, für die CDU ein Debakel. Das letzte Wahlergebnis halbiert, kein einziges Direktmandat gewonnen. Die AfD dagegen hat es geschafft, in einem sehr polarisiert geführten Wahlkampf viele Menschen zu mobilisieren, die sonst zu Hause geblieben wären. Jetzt steht Sachsen-Anhalt aber eine schwierige Regierungsbildung bevor. Denn alleine kann die AfD nicht regieren und braucht einen Partner. Möglicherweise gibt es den mit dem BSW. Aus Magdeburg, Simon Krämer.
6: Von einer Spontangründung ist die Rede. 2 Tage nach ihrem Austritt aus dem BSW in Thüringen haben Ex-Mitglieder eine neue Partei mit dem Namen Thüringen gerecht gegründet. Zur Vorsitzenden wurde die ehemalige BSW-Landeschefin Katja Wolf gewählt. Hintergrund ist, dass die ausgetretenen BSW-Mitglieder weiter die Regierung von CDU-Ministerpräsident Mario Vogt stützen wollen. Batteriebetriebene Elektroautos in der EU sind im vergangenen Jahr beim Fahren 33% günstiger gewesen als Benziner. Das geht aus einem Bericht des International Council on Clean Transportation hervor, der heute in Brüssel vorgestellt wird.
8: Die Gründe für den Spareffekt: Batterien sind günstiger geworden und Sprit teurer. In diesem Jahr dürfte der Abstand noch deutlich größer werden, da seit Beginn des Irankriegs die Preise für Benzin und Diesel nochmal kräftig gestiegen sind. Die Experten haben sich auch die Anschaffungskosten in Deutschland angeschaut, denn das ist der größte europäische Automarkt. Demnach kosteten viele E-Autos im vergangenen Jahr etwa gleich viel wie Benziner. Ursula Winkler, Nachrichtenredaktion.
6: Und zum Sport. Der FC Augsburg ist zum ersten Mal in der Geschichte seines Vereins Tabellenführer in der Fußball-Bundesliga. Die Mannschaft kam bei Eintracht Frankfurt zu einem 4:1 und hat sich damit den zweiten Sieg im zweiten Saisonspiel geholt. Ebenfalls deutlich hatte zuvor Mainz mit 5:0 gegen den Hamburger SV gewonnen.
0: 5:05.
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0: 15 Grad sind es aktuell im Weserbergland. Der Himmel ist meist bedeckt, aber es ist jetzt meist trocken. Vom Vormittag an, da soll es dann aber auch immer mal wieder sonnige Abschnitte geben heute und den Rest des Tages sollte es auch trocken bleiben bei bis zu 26 Grad. Morgen der Dienstag, viele Wolken, nur selten mal ein bisschen Sonne. Es soll meist trocken bleiben, vom Mittag an wird es windig bei bis zu 24 Grad. Der Mittwoch dann mit Sonne und Wolken im Wechsel, da auch teils windig bei bis zu 20 Grad. Das aktuelle Weserberglandwetter, bei uns alle 30 Minuten. Der Radioaktiv-Verkehrsservice. Auf den Straßen aktuell alles frei. Die Landkreisblitzer heute verstärkt angekündigt für die Bereiche von Hameln und Hessisch-Oldendorf. Und wenn Sie noch was gesehen haben, Ihr Radioaktiv-Verkehrshinweis telefonisch oder als WhatsApp, Text oder Sprachnachricht an 05151 und 6x5. Gute Fahrt.
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0: Unter dem Titel Baron und Feuer, da wurde jetzt am Wochenende der Landesanscheid der niedersächsischen Feuerwehren gefeiert. Und was dabei rausgekommen ist, das hören Sie gleich hier bei uns im Radioaktivmorgen. Vorher gibt's gleich aber noch erst angedacht die Worte zum Tage. Ich bin Alex Henke, hallo.

0: 13 Minuten nach 6. Hier ist Radioaktiv und jetzt angedacht die Worte zum Tage. Heute mit Pastor Christoph Vetter.
1: Ich erschrecke immer wieder, wenn ich im Internet lese, was Menschen über andere schreiben. Leute, die anders denken oder anders aussehen, werden Untermenschen oder Ungeziefer genannt. Kann weg, schreiben da manche. Oder manchmal lese ich sogar, kann man vergaßen. Rassistische, menschenverachtende Ansichten sind immer weiter verbreitet. Mich erschreckt das. Es macht mir große Sorgen. Gleichzeitig freue ich mich, wie viele Menschen sich immer noch für Menschenwürde und Mitgefühl einsetzen. Wer kommenden Sonntag wählen geht, sollte sich bewusst überlegen, was will ich unterstützen? Welches Menschenbild will ich wählen? Das klingt banal, doch es ist schon längst nicht mehr selbstverständlich. Das christliche Menschenbild sieht Menschenwürde und Menschenrechte für jeden Menschen vor. Nicht nur für Deutsche, nicht nur für Europäer, sondern für jeden Menschen auf dieser Erde. Weil jeder Mensch Gottes Geschöpf und Gottes Ebenbild ist. Die Würde des Menschen ist unantastbar, so steht es auch am Anfang unseres Grundgesetzes. Ich habe Mitleid mit den Menschen. Die Bibel erzählt, dass Gott immer wieder sein Mitleid mit den Menschen ausdrückt. Mit Menschen in Not etwa, als die Sklaven in Ägypten nichts mehr zu lachen, aber so viel zu leiden hatten. Da hat er Mose beauftragt, sich durch die Wüste zum gelobten Land zu bringen. Oder viel später, als Jesus tagelang zu vielen gesprochen hatte und sah, dass sie Hunger hatten. Er hat seinen Jünger gebeten, dafür zu sorgen, dass alle Brot und Fische bekamen. Gott hat immer wieder Menschen gefunden, die geholfen und unterstützt haben. Am Anfang stand Mitleid mit den mitleidenden Menschen. Das können wir uns doch auch für unsere Äußerungen im Internet und in der gesellschaftlichen Auseinandersetzung vornehmen. Dann können wir alle öfter Sätze lesen wie: Es tut mir wirklich leid, was dir passiert ist. Oder: Ich hoffe, diese Menschen bekommen Hilfe. Oder einfach nur: Jeder Mensch hat seine Würde. Das wäre doch ein Anfang, meint Pastor Christoph Vetter aus Erzen.
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0: Schön, dass Sie mit uns in den Tag starten. Hier ist Radioaktiv, 19 Minuten nach 6. Open Air Flair-Wochenende und Wettkampfstimmung gab es jetzt in Bodenwerder zu erleben. Unter dem Titel Baron und Feuer wurde zum 18. Landesentscheid der niedersächsischen Feuerwehren geladen. Am Samstag ging es mit Party im Rathauspark los, am Sonntag dann der entscheidende Tag, bei dem 40 Wehren um den Landesmeistertitel kämpften. Radioaktiv-Reporter Michael Oehler war an beiden Tagen mit Wort.
1: Am Samstag um 17 Uhr ging's los. DJ-Musik, kalte Getränke und Tanzen bis tief in die Nacht. Egal, wer hier am Sonntag beim 18. Landesentscheid gewinnen sollte, den Spaß zum Feuerwehrwochenende hat sich schon am Vorabend keiner nehmen lassen. Kern des Wochenendes war dann aber der Sonntag. Ab 8 Uhr traten die 40 besten Feuerwehren aus ganz Niedersachsen in verschiedenen Disziplinen gegeneinander an und hofften auf den Gewinn des diesjährigen Landesmeistertitels. Daneben eine Hüpfburg, Fußballdart, der Baron von Münchhausen, historische Feuerwehrfahrzeuge und eine Vielzahl verschiedener Blaulichtstände. Jan Heuermann ist Ortsbrandmeister der Freiwilligen Feuerwehr Bodenwerder und hat diesen Landesentscheid mit seinen Ortskameraden organisiert. Herr Heuermann, zum ersten Mal hat dieser Wettbewerb der niedersächsischen Feuerwehren jetzt in Bodenwerder stattgefunden. Warum gerade in Bodenwerder und was passiert bei diesem Wettbewerb überhaupt?
2: Ja, der hat in Bodenwerder stattgefunden, weil wir im Rahmen unserer Kreismeisterschaft, die wir 2023 gewonnen haben, und ja, 2 Jahre später circa hat mich der Regierungsbrandmeister Daschowene angerufen und gefragt, ob wir uns vorstellen könnten, einen Landesentscheid auszuarbeiten.
1: 5 Disziplinen galt es für die 40 teilnehmenden Wehren zu meistern.
2: Einmal den Löschangriff, das AGT-Modul, die Fahrprüfung, das Funkmodul und das Kuppelmodul.
1: Und wie kann eine Feuerwehr am Landesentscheid teilnehmen?
2: Dafür muss man sich erst qualifizieren. Da geht es über die Kreiswettbewerbe. Von den Kreiswettbewerben kann man sich zu den Regionalwettbewerben qualifizieren und dann kommt man zum Landesentscheid.
1: Die Gewinner kürt dann eine Jury. Wer sind da die Juroren gewesen und nach welchen Kriterien wurde bewertet?
2: Bei jedem Modul sind mehrere Wertungsrichter vorhanden, die auf Fehler und Schnelligkeit achten. Und daraus ergibt sich dann der Gewinner.
1: Gegen 17 Uhr stand dann auch der diesjährige Landesmeister fest. Die Einheit Schuholtensen-Altenhagen konnte mit einer Zeitakte von 78,28 Sekunden den ersten Platz bestreiten. Für Gruppenführer Christian Wilhelm Riebe ist damit ein Traum in Erfüllung gegangen.
3: Ja, für uns ist der absolute Wahnsinn. Wir haben wirklich jetzt mittlerweile seit fast 20 Jahren darauf hingearbeitet. Wir haben auch neue Kameraden, die damit dazugekommen sind, eine Kameradin, die auch reingewachsen sind in die Sache. Unser Atemschutzgeräteträger, der hat heute mitgemacht, hat den schnellsten Zeittag gemacht und hat gerade erst seit einem halben Jahr überhaupt seinen Atemschutzgeräteträger-Lehrgang. Von daher ganz frischer Mann und sofort auf Landesniveau mit dabei. Es fühlt sich an wie der absolute Wahnsinn, ist ein Traum in Erfüllung gegangen heute. Nicht nur für mich, sondern für die gesamte Gruppe, für die Gemeinde, für die alle, die dahinter stehen.
1: Auch Innenministerin Daniela Behrens war vor Ort und begeistert vom Feedback der Feuerwehren.
4: Ich habe mit ein paar Feuerwehren Männer und Frauen sprechen können und die haben sich hier sehr, sehr wohl gefühlt. Die fanden die Kulisse hier toll und Bodenwerder kommt man sonst so schnell ja auch nicht so hin. Und daher, glaube ich, haben sich alle hier wohlgefühlt. Die fanden den Wettbewerb gut, fanden die Verpflegung gut, fanden die Stimmung gut. Und ich sehe hier nur fröhliche Menschen wieder nach Hause fahren.

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1: Hier ist Radioaktiv und gleich nach den Nachrichten geht's weiter mit Musik von Purple Disco Machine zusammen mit Sophie and the Giants. I'm coming home, I'm coming back down tonight. Spiele ich ihn gleich mit Hypnotized. Und Erasure, A Little Respect.
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1: Es ist jetzt kurz vor 7:30.
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1: In einem Waldgebiet zwischen Erzen und Bad Pyrmont hat es einen tödlichen Unfall gegeben. Die Nachrichten mit Angela Werner.
3: In einem Waldgebiet zwischen Erzen und Bad Pyrmont haben Einsatzkräfte am Samstag einen toten Jäger von einem Hochsitz geborgen. Nach ersten Erkenntnissen der Polizei wurde der Mann vermutlich von einem herabstürzenden Ast tödlich verletzt. Ein Spaziergänger entdeckte den Jäger gegen 10 Uhr morgens auf dem Hochsitz und alarmierte die Rettungskräfte. Feuerwehr und technisches Hilfswerk mussten zunächst mehrere Äste und andere Hindernisse entfernen, um den Toten bergen zu können. Wie lange sich der Mann bereits auf dem Hochsitz befunden hatte, konnte die Polizei bislang nicht sagen. Die Ermittlungen zur genauen Ursache und zum Ablauf des Unglücks dauern an. Heute wird in Hameln zu einem Frauenempfang des SPD-Unterbezirks Hameln-Pyrmont in den Räumen von Radioaktiv eingeladen. Die Unterbezirksvorsitzende Barbara Fahnke begrüßt Petra Breustedt, die erste Frau als Oberbürgermeisterin der Stadt Göttingen und ehemalige Kreisrätin in Hameln-Pyrmont. Breustedt wird einen Impulsvortrag zum Thema Perspektive Rathaus – Frauen in politischen Führungspositionen halten. Interessierte Frauen sind herzlich eingeladen, mitzudiskutieren. Ein Imbiss wird gereicht. Es wird um Anmeldung gebeten an hameln-pyrmont@spd.de. Aufgrund von Weichenarbeiten der DB kommt es von heute bis einschließlich 25. September zu Einschränkungen im S-Bahn-Verkehr auf den Linien S3 und S51. Der zusätzliche Pendelverkehr der Linie S3 zwischen Lehrte und Hildesheim Hauptbahnhof, der sogenannte Zwischentakt, entfällt während des gesamten Zeitraums. Der reguläre Stundentakt der S3 bleibt bestehen. Für den morgendlichen Schülerverkehr wird ein Schienenersatzverkehr mit Bussen eingesetzt. Die Linie S51 kann während der Bauarbeiten aufgrund von Umleitverkehren nicht fahren und fällt daher im genannten Zeitraum vollständig aus. Ein Schienenersatzverkehr wird für die S51 nicht eingerichtet. Fahrgäste werden gebeten, auf die Verbindung der Linie S5 auszuweichen. Die aktuellen Informationen finden Fahrgäste auf der Website der S-Bahn Hannover unter Aktuelle Meldungen. Und soweit die Meldungen aus der Region. Weiter mit den Weltnachrichten.
4: Ich bin Babette Büchner. Die AfD hat die Landtagswahl in Sachsen-Anhalt mit großem Vorsprung gewonnen, die absolute Mehrheit aber mit knapp 44% verpasst. Die CDU kommt auf gut 17%, die Linke, die Grünen und die SPD rangieren jeweils bei Werten um 9%. Das Bündnis Sarah Wagenknecht schafft es mit gut 5% knapp in den Landtag, die FDP hingegen nicht.
5: Für die AfD ist es ein historisches Ergebnis, für die CDU ein Debakel. Das letzte Wahlergebnis halbiert, kein einziges Direktmandat gewonnen. Die AfD dagegen hat es geschafft, in einem sehr polarisiert geführten Wahlkampf viele Menschen zu mobilisieren, die sonst zu Hause geblieben wären. Jetzt steht Sachsen-Anhalt aber eine schwierige Regierungsbildung bevor. Denn alleine kann die AfD nicht regieren und braucht einen Partner. Möglicherweise gibt es den mit dem BSW. Aus Magdeburg, Simon Krämer.
4: Von einer Spontangründung ist die Rede. 2 Tage nach ihrem Austritt aus dem BSW in Thüringen haben Ex-Mitglieder eine neue Partei mit dem Namen Thüringen gerecht gegründet. Zur Vorsitzenden wurde die ehemalige BSW-Landeschefin Katja Wolf gewählt. Hintergrund ist, dass die ausgetretenen BSW-Mitglieder weiter die Regierung von CDU-Ministerpräsident Mario Vogt stützen wollen. Batteriebetriebene Elektroautos in der EU sind im vergangenen Jahr beim Fahren 33% günstiger gewesen als Benziner. Das geht aus einem Bericht des International Council on Clean Transportation hervor, der heute in Brüssel vorgestellt wird.
6: Die Gründe für den Spareffekt: Batterien sind günstiger geworden und Sprit teurer. In diesem Jahr dürfte der Abstand noch deutlich größer werden, da seit Beginn des Iran-Kriegs die Preise für Benzin und Diesel noch mal kräftig gestiegen sind. Die Experten haben sich auch die Anschaffungskosten in Deutschland angeschaut, denn das ist der größte europäische Automarkt. Demnach kosteten viele E-Autos im vergangenen Jahr etwa gleich viel wie Benziner. Ursula Winkler, Nachrichtenredaktion.
4: Und zum Sport. Der FC Augsburg ist zum ersten Mal in der Geschichte seines Vereins Tabellenführer in der Fußball-Bundesliga. Die Mannschaft kam bei Eintracht Frankfurt zu einem 4:1 und hat sich damit den zweiten Sieg im zweiten Saisonspiel geholt. Ebenfalls deutlich hatte zuvor Mainz mit 5:0 gegen den Hamburger SV gewonnen.
1: Gleich 4 Minuten nach 6:30.
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1: 15 Grad sind es im Weserbergland. Der Himmel ist meist noch bedeckt. Teilweise lockert es aber auch mal auf. So vom Vormittag an, da sollte es dann auch ab und zu mal ein paar sonnige Abschnitte bis zum Abend geben. Und es soll trocken bleiben bei bis zu 26 Grad. Morgen, der Dienstag, viele Wolken, nur selten mal sonnig, meist trocken. Vormittag an wird es windig bei bis zu 24 Grad. Der Mittwoch dann mit einem Mix aus Sonne und Wolken. Auch da wird es teils windig bei bis zu 20 Grad. Das aktuelle Weserberglandwetter. Bei uns alle 30 Minuten. Der Radioaktivverkehrsservice. Auf den Straßen aktuell alles frei. Die Landkreisblitzer heute verstärkt angekündigt für die Bereiche von Hameln und Hesse-Schollendorf. Und wenn Sie noch was gesehen haben, Staus oder Blitzer, Ihr Radioaktivverkehrshinweis. Telefonisch oder als WhatsApp, Text oder Sprachnachricht an 05151 und 6x5. Gute Fahrt.
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1: Was am Wochenende sportlich los war in der Region, das hören Sie gleich hier bei uns im Radioaktiv-Sportrückblick. Ich bin Alex Hinke. Einen schönen guten Morgen.

0: Schönen guten Morgen im Weserbergland. 6.41 Uhr.
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0: Ein historisches Champions League-Debüt, ein schwieriger Saisonstart für den VfL Hameln und jede Menge Tore auf den Fußballplätzen im Weserbergland. Das Sportwochenende hatte einiges zu bieten. Während die Frauen von Tündern-Hastenberg ihren perfekten Saisonstart fortsetzen, gab es in der Kreisliga gleich zwei echte Schützenfeste. Hier kommt der Sportrückblick mit Anton Posnack-Sommer.
2: Der VfL Hameln hat zum Auftakt der Regionalliga-Saison eine Niederlage kassiert. Gegen die Sportfreunde Sören unterlagen die Hamelner mit 26:34. Dabei hielt der VfL lange gut mit und lag 6 Minuten vor Schluss nur mit 2 Toren zurück. Erst in der Schlussphase setzte sich Sören deutlich ab. Handball-Bundesliga. Die Frauen bei der HSG Blomberg-Lippe mussten sich ebenfalls geschlagen geben, und zwar bei einer historischen Premiere. Im ersten Champions-League-Spiel der Vereinsgeschichte verlor die HSG gegen den rumänischen Club Gloria Bistrița mit 23:28. Lange hielt Blomberg die Partie offen, konnte die Niederlage am Ende aber nicht mehr verhindern. Fußballfrauen-Oberliga. In der Frauenoberliga setzte Blau-Weiß-Schwalbe Tündern-Hastenbeck seinen Traumstart fort. Bei der TuS Büppel gewann die Mannschaft mit 1:0. Damit steht Blau-Weiß-Schwalbe Tündern-Hastenbeck nach 4 Spielen bei 4 Siegen. In der Bezirksliga der Herren gewann Salzhemdorf das Aufsteigerduell gegen Bodenwerder mit 5:2. Bad Pyrmont-Hagen feierte einen deutlichen 7:1-Erfolg gegen Imerolofen. Eintracht Afferde überraschte mit einem 2:1 Auswärtssieg beim VfL Bückeburg und Blau-Weiß-Tündern verlor dagegen beim FC Hevesen mit 1:3 und bleibt damit weiter ohne Punkte. In der Kreisliga gab es 2 Kantersiege, Nettelrede gewann in Hemeringen mit 6:0, Königsförde setzte sich in Bisperode sogar mit 9:1 durch. Klein-Berkel gewann bei Tündern Zweitvertretung mit 2:0 und klettert auf Tabellenplatz 3. Die Partien Erzen gegen Ronde und Preußen-Hameln gegen SC Weser HO endeten jeweils mit 1:1.
0: Der Regionalsport vom Wochenende, zusammengestellt von Anton Posnack-Sommer aus der Radioaktiv-Sportredaktion.

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1: Wohin? Vielleicht am Mittwoch nach Hameln. Da könnten Sie mit dabei sein bei der Aktion 3000 Schritte für die Gesundheit. Geht immer los mittwochs am Infocenter in der Deisterallee in Hameln. Um 15 Uhr startet das Ganze und da gibt es kurze Touren durch die Stadt Hameln. Oder vielleicht Jörg Engelhardt, wild und würdig. Und dieser Mann verbindet in seinen Skulpturen die jahrtausendalte Symbolik der Affen mit Themen wie Macht, Würde, Weisheit und Menschlichkeit. Gibt es im Museum im Schloss in Bad Pyrmont. Das Ganze geht noch bis zum 22. November. Oder eine Ausstellung zwischen Zeiten. Im Kunstkreis Hameln ist das zu sehen. Die Ausstellung geht noch bis zum 13.10. Und die zwei Künstlerinnen, die nutzen da vertraute Motive aus unserer Realität. Orte, Dinge, Situationen als Basis ihrer Arbeiten, die sich über reine Auszubildende hinaus interpretieren. Und das Ganze können Sie besuchen im Kunstkreis am Rathausplatz in Hameln.
2: Die Sommerpause ist vorbei. Eröffnung der Spielzeit 2026/27 am Theater Hameln mit dem großen Theaterfest am Sonntag, den 20. 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Der Eintritt ist frei.
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0: und Teddy Swims mit Mr. Nordahl.
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0: Es ist jetzt 7 Uhr.
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0: Die Nachrichten mit Angela Werner.
4: Bei einem Verkehrsunfall in Bad Münde am Sonntagabend sind 3 Menschen verletzt worden. Der Unfall passierte auf der B442, als ein 28-Jähriger mit seinem Wagen nach links abbiegen wollte. Dabei übersah er ein entgegenkommendes Auto und die beiden Fahrzeuge prallten zusammen. Der Fahrer, der den Unfall verursacht hatte, wurde dabei schwer verletzt. Ebenso die 22-jährige Beifahrerin des entgegenkommenden Autos. Der 25-jährige Fahrer dieses Autos erlitt leichte Verletzungen. Die beiden Fahrzeuge sind laut Polizei Bad Münder ein wirtschaftlicher Totalschaden. Die Schadenssumme wird mit ca. 30.000 Euro beziffert. Die Ermittlungen zu dem Unfall laufen noch. Der 2. Pitch-Wettbewerb vom Cedita Startup ist aus Sicht der Organisatoren ein Erfolg gewesen. 15 Gründerinnen und Gründer präsentierten ihre innovativen Konzepte vor einer Fachjury und rund 60 Gästen in der Hochschule Weserbergland. Die vorgestellten Projekte deckten ein breites Spektrum ab, von Technologie und künstlicher Intelligenz über Vernetzung, moderne Apps und medizinische Versorgung bis hin zur Nachhaltigkeit, einem sozialen Roboter und einem lokalen Wellnesscafé. In 3 Preiskategorien wurde jeweils ein erster Platz vergeben, verbunden mit einem Preisgeld von 500 Euro. Für Radioaktiv aktuell, Kerstin Wilke.
5: Die Auszeichnung für beste Nachhaltigkeit und gesellschaftlichen Impact ging an das Projekt Liniawood. Den Preis für den größten praktischen Nutzen und Realisierbarkeit erhielt das Projekt IoTurn, eine KI-gestützte Plattform, die Maschinendaten herstellerunabhängig erschließt und in verständliche Zustände, Kennzahlen und konkrete Handlungsempfehlungen übersetzt. Als beste frauengeführte Gründungsidee wurde das Projekt Kulturviva ausgezeichnet, ein moderner Intensivpflegedienst geprägt von Fachlichkeit, kultureller Vielfalt und offener Kommunikation, hieß es.
4: Wegen Weichenarbeiten der Deutschen Bahn kommt es ab heute bis zum 25. September zu Einschränkungen im S-Bahn-Verkehr in der Region. Betroffen sind die Linien S3 und S51. Das teilt der Betreiber Transdev Hannover mit. Die Linie S51 Hameln-Seelze fällt während der Bauarbeiten komplett aus. Ein Schienenersatzverkehr ist nicht vorgesehen. Fahrgäste werden gebeten, auf die Verbindung der Linie S5 auszuweichen. Vor Fahrtantritt empfiehlt Transdev Hannover, die aktuellen Verbindungen zu prüfen. Weitere Informationen gibt es auf der Internetseite der S-Bahn Hannover. Soweit die Meldung aus der Region. Weiter mit den Weltnachrichten.
6: Ich bin Babette Büchner. Das vorläufige Ergebnis ist da. Die AfD hat die Landtagswahl in Sachsen-Anhalt klar gewonnen. Doch für eine Alleinregierung reichen ihre 43,8% nicht. Die CDU stürzt ab auf 17,2%. Die Suche nach den Schuldigen wird dabei auch nach Berlin führen.
7: Die CDU hat ihr Ergebnis im Vergleich zur Wahl vor 5 Jahren halbiert. Der schwarz-roten Koalition in Berlin dürften sehr schwere Tage oder Wochen bevorstehen. Mit Sicherheit wird auch in der Hauptstadt nach Schuldigen für die Wahlklatsche gesucht, vermutlich auch direkt im Kanzleramt. Nicht wenige aus den eigenen Reihen machen vor allem Friedrich Merz für das desaströse Wahlergebnis seiner CDU verantwortlich. Ein Bruch der Koalition aus Union und SPD gilt dabei als unwahrscheinlich, denn aus einer Neuwahl im Bund würde die AfD sicherlich gestärkt hervorgehen und die Regierungsbildung würde noch schwieriger. Aus Berlin, David Riemer.
6: Auch nach den Gesprächen der US-Unterhändler Steve Witkoff und Jared Kushner in Moskau und Kiew ist weiterhin unklar, welche Vorschläge für eine Friedenslösung sie den Kriegsparteien vorgelegt haben. Offen ist auch, ob die direkten Verhandlungen zwischen der Ukraine und Russland unter US-Vermittlung wieder aufgenommen werden. Präsident Zelensky zeigte sich anschließend wenig optimistisch. Der Internationale Gerichtshof befasst sich heute wieder mit den deutschen Rüstungsexporten nach Israel. Nicaragua hatte Deutschland wegen der Beihilfe zum Völkermord vor das Gericht in Den Haag gebracht.
8: In Den Haag läuft schon ein Völkermordverfahren gegen Israel wegen der Gewalt im Gazastreifen. Doch nun geht es um die Rüstungsexporte von Deutschland. Die erste Runde hatte Deutschland gewonnen. Die Richter wiesen die Forderungen Nicaraguas nach sofortigem Stopp der Rüstungsexporte ab. Aber da ging es um einen Eilantrag und damit ist die Klage nicht völlig vom Tisch. Und genau das will Deutschland jetzt erreichen. Berlin sagt, das Gericht sei überhaupt nicht befugt, darüber zu urteilen. Aus Amsterdam, Bettina Fisser.
6: Und zum Fußball. Nach einem 4:1 gegen Eintracht Frankfurt hat Augsburg am Abend zum ersten Mal die Tabellenführung übernommen. Zuvor hatte der Hamburger SV mit 0:5 gegen Mainz verloren.
0: 7:05.
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0: 16 Grad sind es jetzt aktuell im Weserbergland. Dazu ist der Himmel heute Morgen noch meist bedeckt, es ist jetzt aber meist trocken. Den Rest des Tages, auch vom Vormittag, Mittag an, soll es dann aber auch vermehrt mal sonnige Abschnitte geben und es soll trocken bleiben bei bis zu 26 Grad. Morgen, der Dienstag, zeigt sich meist stark bewölkt, nur selten kann sich da mal die Sonne blicken lassen. Es soll meist trocken bleiben. Vormittag an wird es teils sehr windig bei bis zu 24 Grad. Der Mittwoch dann mit Sonne und Wolken im Wechsel, auch da teils sehr windig bei bis zu 20 Grad. Das aktuelle Weserberglandwetter. Bei uns alle 30 Minuten. Kurzer Blick auf die Straßen im Weserbergland. Da ist aktuell alles frei. Die Landkreisblitzer heute verstärkt angekündigt für die Bereiche von Hameln und Hessisch-Ollendorf. Und wenn Sie noch was gesehen haben, Ihr Radioaktiv-Verkehrshinweis telefonisch oder als WhatsApp, Text oder Sprachnachricht an 05151 und 6x5. Gute Fahrt.
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0: Mit Alex Henke. Moin. Und richtig laut und eine gute Feuershow gab es am Wochenende in Tüste. Denn die Rammstein-Tribute-Band Völkerball hat da den Abend gerockt. Und wie das war, das hören Sie gleich hier bei uns im Radioaktiv Morgen.

0: schönen Montag im Weserbergland. Hier ist Radio Aktiv. Die Rammstein Tribute Band Völkerball, die rockte am Wochenende den Tüster Sportplatz. Eine gigantische Show und Pyrotechnik machten dann den Abend zu einem riesigen Spektakel. Unsere Reporterin Karin Seifert war mit dabei und die Leute waren auch begeistert.
1: Es ist total geil, wenn man sich umdreht, macht die Augen zu, man denkt, es ist tatsächlich Rammstein und das Wetter spielt so geilmäßig mit. Der Himmel sieht aus, als ob die Welt untergeht, hinter uns fliegt eine Drohne, aber wir haben Spaß.
2: Alles, alles, alles. Das ist einfach nur geil. Einfach nur geil.
3: Dass es in Tüste ist, in der Nähe und dass wir hier auch mal sowas Tolles haben wie Völkerball. Und die Lichtshow gefällt mir super toll.
4: Also erstmal finde ich die Organisation mega, dass man das hier so auf die Beine gestellt hat. Dann finde ich diesen unverwechselbaren Sound von Völkerball richtig geil. Diese bösen Texte gefallen mir gut. Und die Show mit so einer riesen Bühne hier in dem kleinen Kaff, mega.
5: Also ich kenne nicht alle Lieder, aber so einige kann man auf jeden Fall mitsingen.
6: Das Wetter hat gehalten, Open-Air-Flair. Und das ausverkaufte Event fing mit einem richtigen lauten Knall an. Da waren erstmal alle wach. Lieder wie Radio ohne dich, Du hast oder Engel. Alles wurde lautstark mitgesungen und die dazu passenden Show-Elemente heizen noch mehr an. Ein gut organisiertes Event von der Kulturgemeinschaft Am Eid. Vorsitzender Frank Badke war sehr zufrieden.
7: Ja, also man sieht es ja, Leute sind alle gut drauf, die Getränke gehen gut weg und Musik ist ja wie immer geil, also rundum zufrieden.
3: Zum wievielten Mal sind die jetzt schon da?
7: Das zweite Mal sind die jetzt da, aber in 2 Jahren sind sie wieder da.
3: Auf jeden Fall.
7: Ja, also auf jeden Fall.
5: Und Tüste muss ich mal dick fett loben. Das ganze Arrangement und der Aufbau hier, das machen die Leute wirklich genial. Das ist wirklich schön. Und ich glaube, es wird sich mal entwickeln, Zukunftsprognose wie in Wacken, ne? Ganz einfach.

am Schein. Tributband Völkerbaldi rockte gestern am Wochenende auf dem Sportplatz in Tüster und das Konzert war ausverkauft. Und die Infos hatte Radioaktiv-Reporterin Karin Seifert.

0: Ja, Radio von hier, das ist radioaktiv. Im Rahmen der Kommunalwahl am Sonntag, da wird unter anderem auch der Rat der Stadt Hameln neu gewählt. Und der neue Rat wird natürlich anders aussehen als der alte. Unabhängig vom Wahlergebnis, schon allein deshalb, weil einige Ratsmitglieder auf eine erneute Kandidatur verzichtet haben. SPD-Urgestein Werner Sattler zum Beispiel war 30 Jahre lang Ratsmitglied. Und er war alles andere als ein Hinterbänkler, der kaum oder nie in Erscheinung getreten ist, sondern eine tragende Säule der Hamelner Politik. Radioaktivreporter Oliver Hoppe hat mit ihm gesprochen.
1: 30 Jahre im Hamelner Rat, das ist natürlich eine außergewöhnlich lange Zeit. Warum ist denn jetzt Schluss?
2: Das war eine sehr intensive Zeit für mich, insbesondere auch als Ausschussvorsitzender für Finanzen, Wirtschaft und Personal. Die letzten 5 Jahre als Ratsvorsitzender und Bürgermeister. Die Zeit ist sehr anstrengend gewesen, aber auch sehr befriedigend für mich. Man hat so viel Kontakt mit Menschen, man lernt viele kennen. Und nach 30 Jahren im Rat und bei meinem Alter, mit dem ich nicht kokettieren möchte, ist es Zeit, Jüngeren Platz zu machen, obwohl ich mir das für die nächsten 5 Jahre aus heutiger Sicht geistig und körperlich, gesundheitlich zutrauen würde.
1: Hat sich denn die Arbeit im Rat über die Jahre verändert, was die Stimmung betrifft, was das Miteinander betrifft?
2: Die Arbeit hat sich sicherlich verändert. Das Miteinander, das Zwischenmenschliche, auch der Umgang, gerade in Ausschusssitzungen und insbesondere in der Öffentlichkeit bei Ratssitzungen, ist manchmal Richtung unterirdisch. Da müsste man mehr Respekt und Wertschätzung aufbringen. Und ich glaube, es geht auch nur gemeinsam. Auch wenn man unterschiedliche Positionen hat und die auch deutlich macht in Redebeiträgen, man sollte doch vernünftig miteinander umgehen. Und das ist in den letzten Jahren nicht besser, sondern schlimmer geworden.
1: In den 30 Jahren, welche Entscheidungen oder welche Ereignisse sind denn da besonders hängen geblieben?
2: Die Stadtgalerie wurde gebaut hier in Hameln. Die Kaufkraft ist in der Innenstadt geblieben, ist auch noch reingezogen worden, auch von den umliegenden Gemeinden. Das war ein großer Vorteil. Die Fußgängerzone ist gemacht worden. Das war ja nicht nur das Pflaster, da war ja viel mehr. Die Attraktivität der Innenstadt ist gesteigert worden. Und hätten wir nicht die Stadtgalerie, hätten wir nicht die Fußgängerzone saniert, hätten wir nicht die City aufgewertet, wo wäre dann Hameln? Hameln steht recht gut da, es kann noch immer besser gehen, auch der Leerstand muss bearbeitet werden, aber ansonsten wäre es in Hameln trauriger, auf alle Fälle.
1: Die Arbeit im Stadtrat hat natürlich

0: im Kirchenvorstand, im AWO, Orts- und Kreisverband. Ich bin im Schützenwesen tätig und ich werde auch sicherlich noch mal das ein oder andere neu anfangen im Rahmen der zur Verfügung stehenden Zeit und in Absprache meiner lieben Ehefrau.
1: Sagt das HMLH. SPD-Urgestein Werner Sattler. Er wird dem neuen Stadtrat, der am Sonntag gewählt wird, also nicht mehr angehören. Und gehört haben Sie davon hier bei Radioaktiv.

0: Schönen guten Morgen, hier ist Radioaktiv. Gleich nach den Nachrichten geht's weiter mit Musik von Meghan Trainor. Gibt's gleich mit All About the Bass. Und Gazebo, I Like Japan.
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2: Es ist jetzt 7:30.
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2: Niedersachsens Ministerpräsident hat sich nach der Wahl im Nachbarland Sachsen-Anhalt bestürzt geäußert. Die Nachrichten mit Angela Werner.
4: Niedersachsens Ministerpräsident Olaf Lies hat mit Sorge auf die Landtagswahl in Sachsen-Anhalt reagiert. Das Wahlergebnis der Landtagswahl in Sachsen-Anhalt ist dramatisch, sagte der SPD-Landesvorsitzende. Lange schien es undenkbar, dass eine rechtsextreme Partei in Deutschland jemals wieder so stark werden könnte. Das Ergebnis zeige, dass die Demokratie nur überlebe, wenn sich alle gemeinsam für sie einsetzen. Zusammenhalt ist unser höchstes Gut. Spätestens jetzt müssen alle verstanden haben, dass Deutschland sich in einer Zäsur befindet. Extremisten rücken vor. Dem müssen wir uns alle entgegenstellen, in Gesellschaft, Politik, Kultur und Wirtschaft. Lies forderte weiter, die Politik in Bund und Ländern müsse einen neuen, vorbildlichen politischen Stil etablieren. Bei einem Verkehrsunfall in Bad Münder am Sonntagabend sind 3 Menschen verletzt worden. Der Unfall passierte auf der B442, als ein 28-Jähriger mit seinem Wagen nach links abbiegen wollte. Dabei übersah er ein entgegenkommendes Auto und die beiden Fahrzeuge prallten zusammen. Der Fahrer, der den Unfall verursacht hatte, wurde dabei schwer verletzt. Ebenso die 22-jährige Beifahrerin des entgegenkommenden Autos. Der 25-jährige Fahrer dieses Autos erlitt leichte Verletzungen. Die beiden Fahrzeuge sind laut Polizei Bad Münder ein wirtschaftlicher Totalschaden. Die Schadenssumme wird mit ca. 30.000 Euro beziffert. Die Ermittlungen zu dem Unfall laufen noch. Aufgrund von Weichenarbeiten der DB kommt es von heute bis einschließlich 25. September zu Einschränkungen im S-Bahn-Verkehr auf den Linien S3 und S51. Der zusätzliche Pendelverkehr der Linie S3 zwischen Lehrte und Hildesheim Hauptbahnhof, der sogenannte Zwischentakt, entfällt während des gesamten Zeitraums. Der reguläre Stundentakt der S3 bleibt bestehen. Für den morgendlichen Schülerverkehr wird ein Schienenersatzverkehr mit Bussen eingesetzt. Die Linie S51 kann während der Bauarbeiten aufgrund von Umleitverkehren nicht fahren und fällt daher im genannten Zeitraum vollständig aus. Ein Schienenersatzverkehr wird für die S51 nicht eingerichtet. Fahrgäste werden gebeten, auf die Verbindung der Linie S5 auszuweichen. Die aktuellen Informationen finden Fahrgäste auf der Website der S-Bahn Hannover unter Aktuelle Meldungen. Und soweit die Meldung aus der Region. Weiter mit den Weltnachrichten.
5: Ich bin Babit Büchner. Das vorläufige Ergebnis ist da. Die AfD hat die Landtagswahl in Sachsen-Anhalt klar gewonnen. Doch für eine Alleinregierung reichen ihre 43,8% nicht. Die CDU stürzt ab auf 17,2%. Die Suche nach den Schuldigen wird dabei auch nach Berlin führen.
6: Die CDU hat ihr Ergebnis im Vergleich zur Wahl vor 5 Jahren halbiert. Der schwarz-roten Koalition in Berlin dürften sehr schwere Tage oder Wochen bevorstehen. Mit Sicherheit wird auch in der Hauptstadt nach Schuldigen für die Wahlklatsche gesucht, vermutlich auch direkt im Kanzleramt. Nicht wenige aus den eigenen Reihen machen vor allem Friedrich Merz für das desaströse Wahlergebnis seiner CDU verantwortlich. Ein Bruch der Koalition aus Union und SPD gilt dabei als unwahrscheinlich, denn aus einer Neuwahl im Bund würde die AfD sicherlich gestärkt hervorgehen und die Regierungsbildung würde noch schwieriger. Aus Berlin, David Riemer.
5: Auch nach den Gesprächen der US-Unterhändler Steve Witkoff und Jared Kushner in Moskau und Kiew ist weiterhin unklar, welche Vorschläge für eine Friedenslösung sie den Kriegsparteien vorgelegt haben. Offen ist auch, ob die direkten Verhandlungen zwischen der Ukraine und Russland unter US-Vermittlung wieder aufgenommen werden. Präsident Zelensky zeigte sich anschließend wenig optimistisch. Der Internationale Gerichtshof befasst sich heute wieder mit den deutschen Rüstungsexporten nach Israel. Nicaragua hatte Deutschland wegen der Beihilfe zum Völkermord vor das Gericht in Den Haag gebracht.
7: In Den Haag läuft schon ein Völkermordverfahren gegen Israel wegen der Gewalt im Gazastreifen. Doch nun geht es um die Rüstungsexporte von Deutschland. Die erste Runde hatte Deutschland gewonnen. Die Richter wiesen die Forderungen Nicaraguas nach sofortigem Stopp der Rüstungsexporte ab. Aber da ging es um einen Eilantrag und damit ist die Klage nicht völlig vom Tisch. Und genau das will Deutschland jetzt erreichen. Berlin sagt, das Gericht sei überhaupt nicht befugt, darüber zu urteilen. Aus Amsterdam, Bettina Fisser.
5: Und zum Fußball. Nach einem 4:1 gegen Eintracht Frankfurt hat Augsburg am Abend zum ersten Mal die Tabellenführung übernommen. Zuvor hatte der Hamburger SV mit 0:5 gegen Mainz verloren.
2: 8:05.
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2: 16 Grad sind es jetzt aktuell im Weserbergland. Der Himmel ist noch meist bedeckt, teilweise lockert es aber hier und da schon mal ein bisschen auf und es ist meist trocken. Den Rest des Tages, so vom Vormittag, Mittag an, sollen aber auch vermehrt mal sonnige Abschnitte mit dabei sein. Es soll trocken bleiben bei bis zu 26 Grad heute. Morgen, der Dienstag, der ist dann meist stark bewölkt, nur selten gibt es da mal ein bisschen Sonne, es bleibt meist trocken. Vormittag an wird es aber windig bei bis zu 24 Grad. Und der Mittwoch zeigt sich mit einem Mix aus Sonne und Wolken und es wird windig bei bis zu 20 Grad. Das aktuelle Weserberglandwetter bei uns alle 30 Minuten. Der Radioaktivverkehrsservice. Auf den Straßen aktuell alles frei, die Landkreisblitzer heute verstärkt angekündigt. Für die Bereiche von Hameln und Hessisch-Oldendorf. Und wenn Sie noch was gesehen haben, Ihr Radioaktivverkehrshinweis telefonisch oder als WhatsApp-Text oder Sprachnachricht an 05151 und 6x5. Gute Fahrt.
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2: Die Cheerleader von Sweet and Salty aus der KGS Elsheimdorf, die könnten bei einer großen Meisterschaft in den USA mitmachen. Und alles Weitere dazu hören Sie gleich hier bei uns. Ich bin Alex Henke, hallo.

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0: schönen guten Morgen im Weserbergland. Hier ist Radio Tief 7.43 Uhr. Einmal bei den ICU School World Championships starten. Das könnte für die Sweet and Salty Cheerleader aus Salzhemmendorf bald Wirklichkeit werden. Bei der Stage-Meisterschaft des CCVD in Oldenburg, da hat die Cheerleader AG der KGS Salzhemmendorf eine herausragende Leistung gezeigt und den Silberstatus erreicht. Radioaktivreporterin Karin Seidfert hat die Salzhemmendorfer Cheerleader in der KGS besucht.
1: Also das ist jetzt unser Schlachtruf.
2: 5, 6, 7, 8. Sweet and Salty!
3: Nach dem Wettkampf in Oldenburg kam die unglaubliche Nachricht. Die Cheerleader AG wurde für die ICU School World Championships in Orlando nominiert. Deutschlandweit wurden in diesem Jahr nur 2 Schulteams für dieses internationale Event nominiert. Und damit gehören die Schüler und Schülerinnen der KGS Salzhemmendorf zu den besten Schulteams Deutschlands. Warum ist für Sie denn der Sport so toll?
4: Mir macht einfach dieser Teamsport Spaß. Ich liebe Adrenalin. Ich finde es einfach toll, mit vielen Leuten zusammen einfach den Teamsport zu präsentieren.
5: Also man muss halt üben, aber dann irgendwann wird es auch sehr einfach.
6: Ich kannte das nur so aus Filmen oder so, diesen Sport. Und ich wollte mir das mal angucken. Mir hat das halt Spaß gemacht, deshalb.
7: Ich liebe unsere Uniform.
8: Ja, also ich glaube, die Hebefiguren, also manche Pyramiden sind auch echt schwer. Und manche Turnsachen, wir können ja noch nicht alle so gut turnen, aber doch schon, ich glaube, am schwersten sind mit die Pyramiden manche.
9: Wenn man was lernt, dann kann man es auch irgendwann.
10: Also ich finde es schön, dass wir Auftritte haben und andere Leute uns zuschauen.
3: Um in Orlando starten zu können, werden rund 65.000 Euro benötigt. Die 24 jungen Leute mit Betreuung und Lehrer, das kostet Geld. Für Flüge, für Unterkunft, für Verpflegung, Start- und Teilnahmegebühren sowie Transfer vor Ort. Die Hälfte des Geldes haben sie schon zusammen. Jennifer Hart hat die Leitung der Cheerleader-Truppe in der KGS Salzhemmendorf.
11: Wir brauchen noch ungefähr die Hälfte. Wir haben schon echt viel geschafft und es ist wirklich Wahnsinn, was so aus dem Gebiet Hameln-Pyrmont und Salzhemmendorf alles für Zuspruch kommt. Und da freuen wir uns jetzt schon richtig, aber ein bisschen brauchen wir noch. Also Unterstützung ist noch gefragt. Cheerleading ist einfach eine ganz tolle Sportart, weil es sehr um Vertrauen, Zusammenarbeit geht. Wenn nicht das ganze Team zusammenarbeitet, dann kann man da auch nicht erfolgreich werden. Und das sind ganz tolle Werte, die wir auch den Kindern hier mitgeben können.
3: Muss man jetzt besonders sportlich sein, wenn man da mitmachen möchte?
11: Also man muss Lust haben, sich zu bewegen, man muss Lust haben, sich zu engagieren, auch vielleicht mal ein bisschen Krafttraining zu machen, damit man die anderen auch hochheben kann. Also es ist nicht ganz einfach, aber man kann es ausprobieren, auch wenn man denkt, man ist nicht ganz so sportlich. Man kommt schon rein.
3: Ist das was Besonderes für die Schule, für die KGS?
11: Also ich denke, so eine weite Reise hat hier noch niemand gemacht und so einen Erfolg eingefahren, denke ich auch nicht. Also ich glaube, da können wir alle hinterher sehr stolz sein, wenn wir es geschafft haben.
0: Einmal bei den ICU School World Championships starten für die Sweet and Salty Cheerleader der KGS Salzhemmendorf könnte dieser Traum schon bald Wirklichkeit werden. Aktuell sammeln sie fleißig Geld, damit das dann auch klappt. Und den Link zur Spendenaktion finden Sie auch nochmal bei uns im Netz unter radio-aktiv.de.

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1: Vielleicht mal ins Museum in die Osterstraße nach Hameln. Da heißt es nämlich immer noch: Viel Spaß im Museum mit Uli Stein. Da gibt es eine Sonderausstellung zu dem Cartoonisten und die geht auch noch bis Ende Oktober. Und das Museum ist dann täglich geöffnet von 11 bis 18 Uhr. Eine andere Ausstellung gibt es in Holzminden im Haus der Düfte. Da präsentiert nämlich der Fotograf Ellis Parinder Werke, das ist Food-Fotografie, und seine Werke können Sie dann nicht nur sehen, sondern auch hören, riechen und fühlen. Und die Ausstellung im Haus der Düfte in Holzminden geht noch bis zum 31. Oktober. Oder vielleicht mal das Rattenfänger-Musical Red. Gibt's auf der Hochzeitshausterrasse in Hameln. Mittwoch wieder um 16.30 Uhr. Da erleben Sie mal die Rattenfänger-Sage mit Musik, Humor und Tempo.
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0: 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Gleich nach den Nachrichten geht es weiter mit Musik von Bruce Springsteen. Spiele ich ihn gleich mit Born in the USA. Und Alex Warren mit Ordinary.
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0: Es ist jetzt kurz vor acht.
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0: Niedersachsens Ministerpräsident hat sich nach der Wahl im Nachbarland Sachsen-Anhalt bestürzt geäußert. Die Nachrichten mit Angela Werner.
5: Niedersachsens Ministerpräsident Olaf Lies hat mit Sorge auf die Landtagswahl in Sachsen-Anhalt reagiert. Das Wahlergebnis der Landtagswahl in Sachsen-Anhalt ist dramatisch, sagte der SPD-Landesvorsitzende. Lange schien es undenkbar, dass eine rechtsextreme Partei in Deutschland jemals wieder so stark werden könnte. Das Ergebnis zeige, dass die Demokratie nur überlebe, wenn sich alle gemeinsam für sie einsetzen. Zusammenhalt ist unser höchstes Gut. Spätestens jetzt müssen alle verstanden haben, dass Deutschland sich in einer Zäsur befindet. Extremisten rücken vor. Dem müssen wir uns alle entgegenstellen, in Gesellschaft, Politik, Kultur und Wirtschaft. Lies forderte weiter, die Politik in Bund und Ländern müsse einen neuen, vorbildlichen politischen Stil etablieren. Der zweite Pitch-Wettbewerb vom Cedita Startup ist aus Sicht der Organisatoren ein Erfolg gewesen. 15 Gründerinnen und Gründer präsentierten ihre innovativen Konzepte vor einer Fachjury und rund 60 Gästen in der Hochschule Weserbergland. Die vorgestellten Projekte deckten ein breites Spektrum ab, von Technologie und künstlicher Intelligenz über Vernetzung, moderne Apps und medizinischer Versorgung bis hin zur Nachhaltigkeit, einem sozialen Roboter und einem lokalen Wellnesscafé. In drei Preiskategorien wurde jeweils ein erster Platz vergeben, verbunden mit einem Preisgeld von 500 Euro. Für Radioaktiv aktuell, Kerstin Wilke.
6: Die Auszeichnung für beste Nachhaltigkeit und gesellschaftlichen Impact ging an das Projekt Lineawood. Den Preis für den größten praktischen Nutzen und Realisierbarkeit erhielt das Projekt IoTurn, eine KI-gestützte Plattform, die Maschinendatenhersteller unabhängig erschließt und in verständliche Zustände, Kennzahlen und konkrete Handlungsempfehlungen übersetzt. Als beste frauengeführte Gründungsidee wurde das Projekt Kulturviva ausgezeichnet, ein moderner Intensivpflegedienst geprägt von Fachlichkeit, kultureller Vielfalt und offener Kommunikation, hieß es.
5: In Hameln pflegen Mitarbeiterinnen und Mitarbeiter des Betriebshofes ab heute die Beete verschiedener Verkehrsinseln. Der Verkehr wird einspurig an den Inseln vorbeigeleitet. In den betroffenen Bereichen wird die Geschwindigkeit im Zeitraum von 8.30 Uhr bis 15 Uhr auf 30 Stundenkilometer reduziert. Beginn ist heute im Kreuzungsbereich von Tiwal und Kastanienwall und an der Erichstraße. An den folgenden Tagen wird im Bereich der Deisterallee und an der Mittelinsel des Kastanienwalds gearbeitet. Voraussichtlich am Freitag, dem 11. September, werden die Arbeiten abgeschlossen sein. Und soweit die Meldung aus der Region. Weiter mit den Weltnachrichten.
7: Ich bin Babit Büchner. Die Wähler in Sachsen-Anhalt haben entschieden, doch klar ist nach der Landtagswahl wenig. Das vorläufige amtliche Ergebnis lässt offen, wer künftig regieren kann. Die AfD hat demnach zwar klar gewonnen, doch für eine Alleinregierung reichen ihre 43,8% nicht. Die CDU stürzt ab auf 17,2%.
8: Für die AfD ist es ein historisches Ergebnis, für die CDU ein Debakel. Das letzte Wahlergebnis halbiert, kein einziges Direktmandat gewonnen. Die AfD dagegen hat es geschafft, in einem sehr polarisiert geführten Wahlkampf viele Menschen zu mobilisieren, die sonst zu Hause geblieben wären. Jetzt steht Sachsen-Anhalt aber eine schwierige Regierungsbildung bevor. Denn alleine kann die AfD nicht regieren und braucht einen Partner. Möglicherweise gibt es den mit dem BSW. Aus Magdeburg, Simon Krämer.
7: Heute ist der internationale Tag der sauberen Luft und die Weltwetterorganisation in Genf schlägt Alarm. Hitzewellen und Waldbrände würden aktuell den Kampf um saubere Luft erschweren. Auch in Europa, heißt es im jährlichen Bericht zu Klima- und Luftqualität.
9: Zum einen geht es um die toxischen Feinpartikel durch Waldbrände. Sie können in die Lunge und den Blutkreislauf eindringen und lebensgefährlich sein. Die Zahl der extremen Brände habe sich seit den 1990er Jahren verdreifacht, berichtet die WMO. Ein weiteres Problem ist Ozon. Die Konzentration steigt am Boden bei Hitzewellen mit hohen Temperaturen, stabilen Wetterlagen und intensiver Sonneneinstrahlung. Aus Genf, Christiane Ulrich.
7: Auf dem deutschen Arbeitsmarkt könnten bis 2029 bundesweit rund 723.000 Fachkräfte fehlen und damit fast doppelt so viele wie 2025. Zu diesem Ergebnis kommt eine Studie des Instituts der deutschen Wirtschaft. Eine besonders große Lücke wird dabei im Verkauf erwartet. Über 39.000 Stellen könnten hier bis 2029 unbesetzt bleiben. Und zum Sport. Der FC Augsburg ist zum ersten Mal in der Geschichte seines Vereins Tabellenführer in der Fußball-Bundesliga. Die Mannschaft kam bei Eintracht Frankfurt zu einem 4:1 und hat sich damit den zweiten Sieg im zweiten Saisonspiel geholt. Zuvor hatte der Hamburger SV mit 0:5 gegen Mainz verloren.
10: 8:05.
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10: 16 Grad sind es im Weserbergland. Dazu ist der Himmel noch mal stark bewölkt. Es soll dann aber so vom Vormittag an vermehrt auflockern. Und dann kann sich den Rest des Tages auch immer mal wieder die Sonne blicken lassen. Und es soll trocken bleiben bei maximal 26 Grad. Morgen, der Dienstag, zeigt sich mit vielen Wolken. Nur selten kann sich da mal die Sonne blicken lassen. Es soll meist trocken werden. Bleiben vom Mittag wird es aber teils sehr windig bei bis zu 24 Grad. Der Mittwoch dann mit Sonne und Wolken im Wechsel auch da teils sehr windig bei bis zu 20 Grad. Das aktuelle Weserberglandwetter bei uns alle 30 Minuten. Damit kurzer Blick auf die Straßen im Weserbergland. Da ist aktuell alles frei. Die Landkreisblitzer heute verstärkt angekündigt für die Bereiche von Hameln und Hessisch-Ollendorf. Wenn Sie noch was gesehen haben, Ihr Radioaktivverkehrshinweis telefonisch oder als WhatsApp-Text oder Sprachnachricht an 05151 und 6x5. Gute Fahrt!
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10: Und da kommen wir gleich zum Saisonauftakt für den VfL Hameln in der Handball-Regionalliga. Was da los war, gleich hier bei uns im Radioaktiv Morgen. Ich bin Alex Henke, hallo.

0: 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Saisonauftakt für den VfL Hameln in der Handball-Regionalliga. Gestern Abend war einer der Titelfavoriten, der dritten Absteiger aus Söhre, zu Gast in der Sporthalle in Afferde. Nach der ersten Halbzeit auf Augenhöhe stand es zur Halbzeit 13:14. In Hälfte 2 erhöhte sich bei Hameln gegen Ende der Partie die Fehlerquote und so gab es eine 26:34 Niederlage. Nach der Partie hat Radioaktiv Sportreporter Pablo Blaschke mit Hamelns Trainer Marc Sigismund gesprochen.
1: 26:34 Niederlage gegen den Favoriten Söhre. Für mich ist das Ergebnis ein bisschen zu hoch, denn es war zumindest in der ersten Halbzeit ein Spiel auf Augenhöhe. In der zweiten Halbzeit nicht mehr ganz so. Ihr hattet da mal eine 4:0 Serie, aber sonst, glaube ich, ein paar Fehler zu viel gemacht, oder?
2: Ja, also wie gesagt, ist zu hoch ausgefallen. Wir waren bis auf, ich glaube, 23:25 waren wir dran. Und dann wurde unsere Fehlerquote, hat sich dann immer mehr erhöht. Wir haben es dann probiert, mit der Brechstange zu machen im 7-6. Das läuft noch nicht so wie in der letzten Saison. Da hatten wir auch viele falsche Entscheidungen, Fehlwürfe, Fehlpässe, sodass es für Söhre dann einfach war, uns die Hütte dann voll zu hauen und den Abstand halt zu vergrößern. Das war dann ein bisschen schade, aber insgesamt, erste Halbzeit waren wir immer dran, mal vorne, mal ein bisschen hinten. Ich fand, wir waren jetzt auch noch nicht leistungsmäßig on the top, was wir so können. Hatte ich jetzt auch ehrlich gesagt nach der Vorbereitung und nach dem Abgang von Kari jetzt auch noch nicht so mitgerechnet, dass wir jetzt exorbitant gut spielen und mit einer geringen Fehlerquote. Für mich hat sich das im Rahmen gehalten. Wir können mit der Niederlage leben, nicht so hoch, das wäre schön gewesen. So, wie gesagt, jetzt können wir daran arbeiten. Das wissen wir in etwa, wo wir stehen, woran wir arbeiten müssen. Fehlerquote runter, 7:6 müssen wir verbessern und dann in der Schlussphase dann halt, wenn es so hektisch ist, nicht dann auch noch den Kopf verlieren, sondern alles ein bisschen runterfahren und die Dinge halt gemeinschaftlich ins gegnerische Tor werfen.
1: Kurz vor der Halbzeit gab es die rote Karte für Louis Fullroth. War die berechtigt?
2: Es ist schwierig zu sagen. Er kam von der Seite, er kam aus dem Raum, hat aber also 2 Minuten, 7 Meter, gehe ich vollkommen mit. Mehr habe ich nicht gesehen, also irgendwas Unsportliches habe ich da nicht gesehen. Aber da bin ich wahrscheinlich auch etwas härter als so mancher Schiedsrichter, die da sonst was wittern. Also ich hätte sie nicht gegeben, vor allem weil wir 30 Sekunden vorher Jana auch im 1:1 durchgegangen ist. Der gegnerische Spieler steht im Raum und da pfeifen sie gar nichts. Da pfeifen sie von Janne Kreis ab, obwohl der gegnerische Spieler noch vor ihm im Kreis steht. Also weiß ich nicht. 7 Meter, ja, beziehungsweise 2 Minuten, ja, rote Karte, nein.
1: Das hätte ich nämlich gleich angesprochen. Ich habe nämlich 2 Situationen gesehen, die bei euch ähnlich waren, wo es keine Karte gab. Was war das?
2: Unterschiedlich bewertet in meinen Augen, aber gut, vorbei.
1: Du sagst, ja, ihr könnt damit leben. Wie geht es nächste Woche weiter?
2: Ja, nächste Woche fahren wir nach Horneburg zum Aufsteiger. Weiß auch jetzt noch keiner so richtig, was da auf uns zukommt. Videomaterial haben wir ja heute das erste Spiel von Horneburg. Ja, wie gesagt, wir müssen halt zusehen, dass wir unsere Fehlerquote halt runterfahren, dass wir einen kühlen Kopf befahren in gewissen Situationen. Abwehr, denke ich, können wir wirklich über weite Strecken zufrieden sein. Das Torhüterspiel war auch gut, alles in Ordnung. Wie gesagt, aber Aufsteiger, unbeschriebenes Blatt. Müssen wir auch wach sein, um da 2 Punkte einzusammeln.
1: Und eure Youngster haben auch eine gute Figur gemacht, finde ich.
2: Ja, so viele waren ja nicht drin. Also Benny war drin, 1-2 gute Aktionen, aber auch 1-2 Aktionen, die jetzt nicht ganz so optimal waren. Aber damit rechnen wir ja. Ne? Also wir wissen halt, er muss halt rein. Letzte Saison hat er relativ wenig gespielt. Colusso war noch da, Kari war noch da, André Brothage war noch da, die halt auch vor ihm da auf den Positionen waren und wir möchten aber ihn halt mehr und mehr in die Verantwortung nehmen. Also ich erwarte jetzt nicht von ihm, dass er ein fehlerfreies Spiel macht. Das ist klar. Ich gehe mal davon aus, dass er aus diesen Fehlern lernen wird, dass er sich jetzt versuchen will zu verbessern. So, und dann arbeiten wir da dran und vielleicht ist es in 3 Monaten, macht er die Dinger nicht mehr neben das Tor oder fängt die Dinger und macht einfach alle auf Reihe rein und da freuen wir uns drüber und das ist unser Ziel und ich hoffe seins auch und dann geht es halt in die Richtung. Wie gesagt, wir müssen und wir wollen die Jungschen, ob nun Hannes Grabbe oder Benny, die müssen halt immer mehr. Janne Fröb im Tor, zweite Halbzeit war auch, fand ich, sehr gut. Viele schöne Sachen gehalten. Wie gesagt, wir müssen halt dran arbeiten und wir brauchen jeden Einzelnen dieser Mannschaft.
0: Das sagte der Trainer vom VfL Hameln, Marc Sigismund, zur Handball-Regionalliga-Partie Hameln gegen Söhre. Radioaktiv-Sportreporter Pablo Blaschke hat mit ihm gesprochen.

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1: 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Gleich nach den Nachrichten geht's weiter mit Musik von Mark Ronson zusammen mit Miley Cyrus. Gibt es gleich mit Nothing Breaks Like a Heart. Und Cock Robin, Just Around the Corner.
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2: Es ist jetzt 8.30 Uhr. 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Niedersachsens Ministerpräsident hat sich nach der Wahl im Nachbarland Sachsen-Anhalt bestürzt geäußert. Die Nachrichten mit Angela Werner.
3: Niedersachsens Ministerpräsident Olaf Lies hat mit Sorge auf die Landtagswahl in Sachsen-Anhalt reagiert. Das Wahlergebnis der Landtagswahl in Sachsen-Anhalt ist dramatisch, sagte der SPD-Landesvorsitzende. Lange schien es undenkbar, dass eine rechtsextreme Partei in Deutschland jemals wieder so stark werden könnte. Das Ergebnis zeige, dass die Demokratie nur überlebe, wenn sich alle gemeinsam für sie einsetzen. Zusammenhalt ist unser höchstes Gut. Spätestens jetzt müssen alle verstanden haben, dass Deutschland sich in einer Zäsur befindet. Extremisten rücken vor. Dem müssen wir uns alle entgegenstellen, in Gesellschaft, Politik, Kultur und Wirtschaft. Lies forderte weiter, die Politik in Bund und Ländern müsse einen neuen, vorbildlichen politischen Stil etablieren. Heute beginnt die turnusgemäße Überprüfung des Hamelner und Hessisch-Oldendorfer Gasleitungsnetzes. Ein Mitarbeiter der Firma Severin spürt dafür im Auftrag der Stadtwerke kleinste Undichtigkeiten an den Leitungen auf. In diesem Jahr werden routinemäßig alle Gasleitungen in Hameln, im Stadtgebiet nördlich der Eisenbahnlinie Hannover-Löhne und in den Ortsteilen Afferde, Oersen inklusive Hortenbergsfeld, Hastenbeck-Hillixfeld und Wehrbergen sowie im Stadtgebiet Hessisch-Oldendorf und den Ortsteilen Lachem, Weiberg, Krückeberg, Großenwieden und Welsede auf Dichtigkeit überprüft. Nur wenn es regnet, fallen die Messungen aus. Die Stadtwerke bitten die Hauseigentümer um Verständnis, wenn zu diesem Zweck der Vorgarten betreten werden muss. In diesem Fall kann sich der Mitarbeiter selbstverständlich ausweisen. Die Überprüfung durch die Stadtwerke endet grundsätzlich am Gebäude. Für die Sicherheit im Gebäude ist der Hauseigentümer ab der Hauptabsperreinrichtung verantwortlich. In Hameln pflegen Mitarbeiterinnen und Mitarbeiter des Betriebshofes ab heute die Beete verschiedener Verkehrsinseln. Der Verkehr wird einspurig an den Inseln vorbeigeleitet. In den betroffenen Bereichen wird die Geschwindigkeit im Zeitraum von 8.30 Uhr bis 15 Uhr auf 30 Stundenkilometer reduziert. Beginn ist heute im Kreuzungsbereich von Tiwal und Kastanienwall und an der Erichstraße. An den folgenden Tagen wird im Bereich der Deisterallee und an der Mittelinsel des Kastanienwalds gearbeitet. Voraussichtlich am Freitag, dem 11. September, werden die Arbeiten abgeschlossen sein. Soweit die Meldung aus der Region. Weiter mit den Weltnachrichten.
4: Ich bin Babit Büchner. Die Wähler in Sachsen-Anhalt haben entschieden, doch klar ist nach der Landtagswahl wenig. Das vorläufige amtliche Ergebnis lässt offen, wer künftig regieren kann. Die AfD hat demnach zwar klar gewonnen, doch für eine Alleinregierung reichen ihre 43,8% nicht. Die CDU stürzt ab auf 17,2%.
5: Für die AfD ist es ein historisches Ergebnis, für die CDU ein Debakel. Das letzte Wahlergebnis halbiert, kein einziges Direktmandat gewonnen. Die AfD dagegen hat es geschafft, in einem sehr polarisiert geführten Wahlkampf viele Menschen zu mobilisieren, die sonst zu Hause geblieben wären. Jetzt steht Sachsen-Anhalt aber eine schwierige Regierungsbildung bevor. Denn alleine kann die AfD nicht regieren und braucht einen Partner. Möglicherweise gibt es den mit dem BSW. Aus Magdeburg, Simon Krämer.
4: Heute ist der internationale Tag der sauberen Luft und die Weltwetterorganisation in Genf schlägt Alarm. Hitzewellen und Waldbrände würden aktuell den Kampf um saubere Luft erschweren. Auch in Europa, heißt es im jährlichen Bericht zu Klima- und Luftqualität.
6: Zum einen geht es um die toxischen Feinpartikel durch Waldbrände. Sie können in die Lunge und den Blutkreislauf eindringen und lebensgefährlich sein. Die Zahl der extremen Brände habe sich seit den 1990er Jahren verdreifacht, berichtet die WMO. Ein weiteres Problem ist Ozon. Die Konzentration steigt am Boden bei Hitzewellen mit hohen Temperaturen, stabilen Wetterlagen und intensiver Sonneneinstrahlung. Aus Genf, Christiane Ulrich.
4: Auf dem deutschen Arbeitsmarkt könnten bis 2029 bundesweit rund 723.000 Fachkräfte fehlen und damit fast doppelt so viele wie 2025. Zu diesem Ergebnis kommt eine Studie des Instituts der deutschen Wirtschaft. Eine besonders große Lücke wird dabei im Verkauf erwartet. Über 39.000 Stellen könnten hier bis 2029 unbesetzt bleiben. Und zum Sport. Der FC Augsburg ist zum ersten Mal in der Geschichte seines Vereins Tabellenführer in der Fußball-Bundesliga. Die Mannschaft kam bei Eintracht Frankfurt zu einem 4:1 und hat sich damit den zweiten Sieg im zweiten Saisonspiel geholt. Zuvor hatte der Hamburger SV mit 0:5 gegen Mainz verloren.
2: 9:05.
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2: 17 Grad sind es im Weserbergland. Der Himmel ist noch meist bedeckt, aber so vom Vormittag, Mittag an sollte es vermehrt auflockern und sich die Sonne mal zwischendurch blicken lassen. Es soll dann trocken bleiben bei bis zu 26 Grad. Morgen, der Dienstag, mit meist stark bewölktem Himmel, nur selten ein bisschen Sonne, es soll meist trocken bleiben. Vormittag an wird es aber teils sehr windig bei bis zu 24 Grad. Ein Mix aus Sonne und Wolken gibt es dann am Mittwoch bei bis zu 20 Grad. Das aktuelle Weserberglandwetter bei uns alle 30 Minuten. Der Radioaktiv-Verkehrsservice. Auf den Straßen aktuell alles frei. Die Landkreisblitzer heute verstärkt angekündigt für die Bereiche von Hameln und Hessisch-Oldendorf. Wenn Sie noch was gesehen haben, Ihr Radioaktiv-Verkehrshinweis telefonisch oder als WhatsApp, Text oder Sprachnachricht an 05151 und 6x5. Gute Fahrt.
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2: Am Sonntag, da gibt es bei uns in der Region den Tag des offenen Denkmals. Am Sonntag, den 13. September. Und was da unter anderem alles geboten wird, das hören Sie gleich hier bei uns. Ich bin Alex Henke. Hallo.

0: schönen Start in die neue Woche für Sie mit Radioaktiv. Neugierig sein, erkunden und erleben. Das ist diese Woche am Sonntag, den 13. September möglich. Da steht nämlich wieder Deutschlands größtes Kulturevent für den Denkmalschutz an. Und zwar am Tag des offenen Denkmals. Da können Sie historische Gebäude und Kulturorte kostenlos besuchen. Meine Kollegin Merle Friedrich hat ein paar davon für den Landkreis Hameln-Pyrmont rausgesucht. Merle, was gibt es denn für Hameln?
1: Zum Beispiel die Feuerwache in Hameln in der alten Marktstraße. Früher Standort der Löschzüge, verbindet sie heute Kochschule und Eventlocation. Von 11 bis 15 Uhr wird dazu eingeladen, Geschichte, eine Mitmachaktion sowie Kaffee und Kuchen zu entdecken. Und im Museum Hameln gibt es 3 Führungen. Dazu Amelie Rosenberger, Volontärin des Museums.
2: Die erste um 14 Uhr zur Stadtgeschichte Hamelns. Um 15 Uhr geht es dann in die Sonderausstellung mit unserem Galeristen Bernd Schönebaum. Und um 16 Uhr geht es dann ums eigentliche Haus. Das ist eine Führung, die wir nur zum Tag des offenen Denkmals anbieten. Also am besten vorbeischauen.
0: Zu den beliebten Denkmälern zählen ja auch Kirchen. Was wird denn da angeboten?
1: Die Kirche Hassenbeck in Hameln ist von 12 bis 18 Uhr offen. Besucherinnen und Besucher können auf eigene Faust historische Spuren und die florentinische Renaissance in der Kirche erkunden. Führungen sind auf Nachfrage möglich. Für Gäste, die nur kurz bleiben wollen, gibt es ein kostenloses Faltblatt. Und eine weitere Kirche in Bad Pyrmont öffnet ihre Türen, und zwar die Pauluskirche Bad Pyrmont-Nersen. Eine der ältesten erhaltenen Kirchen der Pyrmonter Bergdörfer kann von 10 bis 17 Uhr besucht werden. Da gibt es über den Tag verteilt regelmäßig Führungen.
0: Und wie sieht's aus, wenn man sich eher für historische Industrie begeistern kann?
1: Da lohnt es sich, in Salzhemmendorf im Steigerbring 25 vorbeizuschauen. Der Hüttenstollen, ein Steinkohlebergwerk aus 1842, bietet von 11 bis 16 Uhr stündliche Führungen, unter anderem auch mit Einblicken in die niedersächsische Industriegeschichte. Erforderlich sind warme Kleidung und robuste Schuhe. Die Temperatur im Stollen liegt nämlich nur bei ungefähr 8 bis 10 Grad mit einer hohen Luftfeuchtigkeit. Das zugehörige Museum ist dabei durchgehend geöffnet.
0: Das alles erwartet Sie beim Tag des offenen Denkmals diese Woche Sonntag am 13. September. Radioaktiv wünscht auf jeden Fall schon mal viel Spaß. Und die Infos finden Sie auch nochmal im Netz unter tag-des-offenen-denkmals.de oder als Link auf unserer Webseite radio-aktiv.de.

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2: Der Seniorenkreis der evangelisch-lutherischen St. Johanneskirchengemeinde Großberge lädt zu einer Überraschungsfahrt mit Kaffee und Kuchen ein. Kleine Kaffeefahrt ins Blaue heißt das Ganze und los geht's morgen am Dienstag und zwar am Pfarramt an der Kirche in Erzengroßberge. Anmelden können sich da noch bis heute im Pfarrbüro. Oder vielleicht die Aktion 3000 Schritte für die Gesundheit. Da gibt's mittwochs immer kurze Touren durch die Stadt Hameln. Und los geht's auch immer um 15 Uhr am Infocenter in der Deister Allee in Hameln. Oder wenn Sie vielleicht mal lachen wollen. Spaß im Museum Hameln gibt es mit einer Sonderausstellung des Cartoonisten Uli Stein. Und das Ganze geht dann noch bis Ende Oktober. Und das Museum in der Osterstraße in Hameln ist dafür täglich geöffnet von 11 bis 18 Uhr.
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0: Hier ist der Radioaktiv Morgen und gleich nach den Nachrichten geht es weiter mit Musik von Bryan Adams. Gleich mit Run to You. Und Taylor Swift mit I Knew It, I Knew You.
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0: Es ist jetzt kurz vor 9.
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0: In einem Waldgebiet zwischen Erzen und Bad Pyrmont hat es einen tödlichen Unfall gegeben. Mehr dazu in den Nachrichten mit Angela Werner.
4: Am Samstag wurde im Wülmser Weg in Erzen, in einem Waldstück zwischen den Ortschaften Rehau und Bad Pyrmont, ein lebloser Mann in einer Jagdkanzel gefunden. Am Vormittag hatte ein Familienangehöriger den 58-jährigen Mann leblos auf dem Hochsitz entdeckt und die Rettungskräfte alarmiert. Nach bisherigen Erkenntnissen war das Dach der Jagdkanzel durch einen herabstürzenden Ast eingestürzt. Der Mann wurde dabei in etwa 6 Metern Höhe zwischen dem Boden der Kanzel und dem Dach eingeklemmt. Zur Rettung des Mannes kamen Einsatzkräfte der örtlichen Feuerwehren, der Bergrettung sowie des THW. Nach einem rund 4-stündigen Einsatz konnte der Notarzt nur noch den Tod des Mannes feststellen. Zur Klärung der genauen Todesumstände wurde die diensthabende Tatortgruppe der Polizeiinspektion Hameln-Pyrmont-Holzminden hinzugezogen. Die Ermittlungen zum Sachverhalt dauern an. Heute beginnt die turnusgemäße Überprüfung des Hamelner und Hessisch-Oldendorfer Gasleitungsnetzes. Ein Mitarbeiter der Firma Severin spürt dafür im Auftrag der Stadtwerke kleinste Undichtigkeiten an den Leitungen auf. In diesem Jahr werden routinemäßig alle Gasleitungen in Hameln, im Stadtgebiet nördlich der Eisenbahnlinie Hannover-Löhne und in den Ortsteilen Afferde, Roersen inklusive Hortenbergsfeld, Hastenbeck, Hillixfeld und Wehrbergen sowie im Stadtgebiet Hessisch-Oldendorf und den Ortsteilen Lachem, Weiberg, Krückeberg, Großenwieden und Welsede auf Dichtigkeit überprüft. Nur wenn es regnet, fallen die Messungen aus. Die Stadtwerke bitten die Hauseigentümer um Verständnis, wenn zu diesem Zweck der Vorgarten betreten werden muss. In diesem Fall kann sich der Mitarbeiter selbstverständlich ausweisen. Die Überprüfung durch die Stadtwerke endet grundsätzlich am Gebäude. Für die Sicherheit im Gebäude ist der Hauseigentümer ab der Hauptabsperreinrichtung verantwortlich. Wegen Weichenarbeiten der Deutschen Bahn kommt es ab heute bis zum 25. September zu Einschränkungen im S-Bahn-Verkehr in der Region. Betroffen sind die Linien S3 und S51. Das teilt der Betreiber Transdev Hannover mit. Die Linie S51 Hameln-Seelze fällt während der Bauarbeiten komplett aus. Ein Schienenersatzverkehr ist nicht vorgesehen. Fahrgäste werden gebeten, auf die Verbindung der Linie S5 auszuweichen. Vor Fahrtantritt empfiehlt Transdev Hannover, die aktuellen Verbindungen zu prüfen. Weitere Informationen gibt es auf der Internetseite der S-Bahn Hannover. Und soweit die Meldung aus der Region. Weiter mit den Weltnachrichten.
5: Ich bin Babit Büchner. Mit einem Erdrutschsieg hat die AfD die Landtagswahl in Sachsen-Anhalt gewonnen. Die Partei kommt laut vorläufigem Endergebnis auf 43,8%. Die CDU stürzt ab auf 17,2%. Die bisher regierende Koalition aus CDU, SPD und FDP ist damit am Ende.
6: Mit einer Wahlbeteiligung von fast 78% wurde der höchste Wert in Sachsen-Anhalt seit der Wiedervereinigung erreicht. Die AfD sieht nun für sich einen klaren Regierungsauftrag. Allein regieren können wird sie aber nicht und es könnte am Ende am BSW hängen. Während Tesla-Gründer Elon Musk den AfD-Sieg auf X feiert, schauen Wirtschaftsverbände hierzulande mit Sorge auf das Ergebnis. Der Hauptgeschäftsführer der deutschen Arbeitgeberverbände Steffen Kampeter spricht von einer kräftigen Ohrfeige für die demokratische Mitte. Diana Kramer, Nachrichtenredaktion.
5: Die US-Unterhändler Steve Witkoff und Jared Kushner haben inzwischen in Moskau und Kiew mit beiden Seiten gesprochen. Was sie konkret für ein Ende des Ukraine-Kriegs vorgeschlagen haben, bleibt aber offen. Genauso wie die Frage, ob Russland und die Ukraine wieder direkt miteinander verhandeln. Präsident Zelensky zeigte sich nach dem Gespräch wenig optimistisch zu den Aussichten für einen schnellen Frieden. Nach Angaben ukrainischer Medien sprach er schon von einem benötigten Winterpaket. Der Internationale Gerichtshof befasst sich heute wieder mit den deutschen Rüstungsexporten nach Israel. Nicaragua hatte Deutschland wegen der Beihilfe zum Völkermord vor das Gericht in Den Haag gebracht.
7: In Den Haag läuft schon ein Völkermordverfahren gegen Israel wegen der Gewalt im Gazastreifen. Doch nun geht es um die Rüstungsexporte von Deutschland. Die erste Runde hatte Deutschland gewonnen. Die Richter wiesen die Forderungen Nicaraguas nach sofortigem Stopp der Rüstungsexporte ab. Aber da ging es um einen Eilantrag und damit ist die Klage nicht völlig vom Tisch. Und genau das will Deutschland jetzt erreichen. Berlin sagt, das Gericht sei überhaupt nicht befugt, darüber zu urteilen. Aus Amsterdam, Bettina Fisser.
5: Und noch zum Sport. Nach einem 4:1 gegen Eintracht Frankfurt hat Augsburg am Abend zum ersten Mal die Tabellenführung in der Fußball-Bundesliga übernommen. Zuvor hatte der Hamburger SV mit 0:5 gegen Mainz verloren.
0: 9:04.
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0: 17 Grad sind es jetzt im Weserbergland. Der Himmel ist noch meist bedeckt, aber es soll heute im Tagesverlauf so vom Mittag an vermehrt auch mal sonnige Abschnitte geben. Und es soll meist trocken bleiben bei bis zu 26 Grad. Morgen, der Dienstag, zeigt sich meist stark bewölkt. Nur selten kann sich mal die Sonne blicken lassen. Es soll meist trocken bleiben. Vom Mittag an wird es windig bei bis zu 24 Grad. Und der Mittwoch zeigt sich mit Sonne und Wolken im Wechsel bei maximal 20 Grad. Das aktuelle Weserberglandwetter bei uns alle 30 Minuten. Der Radioaktiv-Verkehrsservice. Auf den Straßen aktuell alles frei. Die Landkreisblitzer heute verstärkt angekündigt für die Bereiche von Hameln und Hessisch-Oldendorf. Wenn Sie noch was gesehen haben, Ihr Radioaktiv-Verkehrshinweis telefonisch oder als WhatsApp, Text oder Sprachnachricht an 05151 und 6x5. Gute Fahrt.
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0: Bei uns gleich Zeit für Kirche im Radio mit angedacht die Worte zum Tage. Ich bin Alex Henke. Hallo.

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0: Hier ist Radioaktiv und jetzt angedacht die Worte zum Tage. Heute mit Pastor Christoph Vetter.
1: Ich erschrecke immer wieder, wenn ich im Internet lese, was Menschen über andere schreiben. Leute, die anders denken oder anders aussehen, werden Untermenschen oder Ungeziefer genannt. Kann weg, schreiben da manche. Oder manchmal lese ich sogar, kann man vergaßen. Rassistische, menschenverachtende Ansichten sind immer weiter verbreitet. Mich erschreckt das. Es macht mir große Sorgen. Gleichzeitig freue ich mich, wie viele Menschen sich immer noch für Menschenwürde und Mitgefühl einsetzen. Wer kommenden Sonntag wählen geht, sollte sich bewusst überlegen, was will ich unterstützen? Welches Menschenbild will ich wählen? Das klingt banal, doch es ist schon längst nicht mehr selbstverständlich. Das christliche Menschenbild sieht Menschenwürde und Menschenrechte für jeden Menschen vor. Nicht nur für Deutsche, nicht nur für Europäer, sondern für jeden Menschen auf dieser Erde. Weil jeder Mensch Gottes Geschöpf und Gottes Ebenbild ist. Die Würde des Menschen ist unantastbar, so steht es auch am Anfang unseres Grundgesetzes. Ich habe Mitleid mit den Menschen. Die Bibel erzählt, dass Gott immer wieder sein Mitleid mit den Menschen ausdrückt. Mit Menschen in Not etwa, als die Sklaven in Ägypten nichts mehr zu lachen, aber so viel zu leiden hatten. Da hat er Mose beauftragt, sich durch die Wüste zum gelobten Land zu bringen. Oder viel später, als Jesus tagelang zu vielen gesprochen hatte und sah, dass sie Hunger hatten. Er hat seinen Jünger gebeten, dafür zu sorgen, dass alle Brot und Fische bekamen. Gott hat immer wieder Menschen gefunden, die geholfen und unterstützt haben. Am Anfang stand Mitleid mit den mitleidenden Menschen. Das können wir uns doch auch für unsere Äußerungen im Internet und in der gesellschaftlichen Auseinandersetzung vornehmen. Dann können wir alle öfter Sätze lesen wie: Es tut mir wirklich leid, was dir passiert ist. Oder: Ich hoffe, diese Menschen bekommen Hilfe. Oder einfach nur: Jeder Mensch hat seine Würde. Das wäre doch ein Anfang, meint Pastor Christoph Vetter aus Erzen.

0: Hier ist der Radioaktiv Morgen und gleich nach den Nachrichten geht's weiter mit Musik von The Script zusammen mit Will.i.am. Gibt es gleich mit Hall of Fame. Und mit Gio, If I Was.
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0: Es ist jetzt kurz vor 9:30.
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0: Nach der Wahl in Sachsen-Anhalt könnte es zum ersten Mal einen AfD-Ministerpräsidenten geben. Angesichts dessen verspricht die IG Metall, sich trotz allem weiter für eine faire Gesellschaft einsetzen zu wollen. Die Nachrichten mit Angela Werner.
4: Nach der Landtagswahl in Sachsen-Anhalt hat der Bezirksleiter der IG Metall Niedersachsen und Sachsen-Anhalt, Thorsten Gröger, das Wahlergebnis als politische Zäsur bezeichnet. Die Entscheidung der Wählerinnen und Wähler sei zu respektieren. Gleichzeitig betonte Gröger, dass Demokratie, Tarifautonomie, Mitbestimmung und gleiche Rechte für alle Menschen unverzichtbare Grundlagen einer freien Gesellschaft seien. Das Wahlergebnis zeige eine tiefe Unzufriedenheit vieler Bürgerinnen und Bürger. Sorgen um Arbeitsplätze, wirtschaftliche Sicherheit und fehlende politische Repräsentation müssten ernst genommen werden. Die IG Metall warnt jedoch davor, gesellschaftliche Probleme mit Ausgrenzung und Polarisierung lösen zu wollen. Mit Blick auf die Wirtschaft fordert die Gewerkschaft verlässliche Rahmenbedingungen, um Investitionen anzuziehen und Fachkräfte zu gewinnen. Die Interessen der Beschäftigten werde die IG Metall auch künftig unabhängig von parteipolitischen Mehrheiten vertreten. Bei einem Verkehrsunfall in Bad Münder

0: Am Sonntagabend sind drei Menschen verletzt worden. Der Unfall passierte auf der B442, als ein 28-Jähriger mit seinem Wagen nach links abbiegen wollte. Dabei übersah er ein entgegenkommendes Auto und die beiden Fahrzeuge prallten zusammen. Der Fahrer, der den Unfall verursacht hatte, wurde dabei schwer verletzt. Ebenso die 22-jährige Beifahrerin des entgegenkommenden Autos. Der 25-jährige Fahrer dieses Autos erlitt leichte Verletzungen. Die beiden Fahrzeuge sind laut Polizei Bad Münder ein wirtschaftlicher Totalschaden. Die Schadenssumme wird mit ca. 30.000 Euro beziffert. Die Ermittlungen zu dem Unfall laufen noch. Individuelle Fragen rund ums energieeffiziente Heizen im Eigenheim können Hauseigentümerinnen und Eigentümer aus den Landkreisen Hameln-Pyrmont und Holzminden heute an einen Energieberater der Klimaschutzagentur Weser-Bergland richten. Von 9 bis 19 Uhr ist die Klimaschutzagentur Weser-Bergland telefonisch erreichbar und beantwortet Fragen zur Auswahl des passenden Heizsystems, zu Förderungen und Maßnahmen zur Steigerung der Energieeffizienz im Eigenheim. Wer sich lieber bei einem persönlichen Gespräch vor Ort beraten lassen möchte, kann sich zu einer Sprechstunde zum Heizen anmelden unter klimaschutzagentur.org. Die Heizungshotline und die Sprechstunde bietet die Klimaschutzagentur Weser-Bergland gemeinsam mit teilnehmenden Kommunen des Umsetzungsprogramms Wärmewende Weser-Bergland an. Und soweit die Meldung aus der Region. Weiter mit den Weltnachrichten.
1: Ich bin Babette Büchner. Mit einem Erdrutschsieg hat die AfD die Landtagswahl in Sachsen-Anhalt gewonnen. Die Partei kommt laut vorläufigem Endergebnis auf 43,8%. Die CDU stürzt ab auf 17,2%. Die bisher regierende Koalition aus CDU, SPD und FDP ist damit am Ende.
2: Mit einer Wahlbeteiligung von fast 78% wurde der höchste Wert in Sachsen-Anhalt seit der Wiedervereinigung erreicht. Die AfD sieht nun für sich einen klaren Regierungsauftrag. Allein regieren können wird sie aber nicht und es könnte am Ende am BSW hängen. Während Tesla-Gründer Elon Musk den AfD-Sieg auf X feiert, schauen Wirtschaftsverbände hierzulande mit Sorge auf das Ergebnis. Der Hauptgeschäftsführer der deutschen Arbeitgeberverbände Steffen Kampeter spricht von einer kräftigen Ohrfeige für die demokratische Mitte. Diana Kramer, Nachrichtenredaktion.
1: Die US-Unterhändler Steve Witkoff und Jared Kushner haben inzwischen in Moskau und Kiew mit beiden Seiten gesprochen. Was sie konkret für ein Ende des Ukraine-Kriegs vorgeschlagen haben, bleibt aber offen. Genauso wie die Frage, ob Russland und die Ukraine wieder direkt miteinander verhandeln. Präsident Zelensky zeigte sich nach dem Gespräch wenig optimistisch zu den Aussichten für einen schnellen Frieden. Nach Angaben ukrainischer Medien sprach er schon von einem benötigten Winterpaket. Der Internationale Gerichtshof befasst sich heute wieder mit den deutschen Rüstungsexporten nach Israel. Nicaragua hatte Deutschland wegen der Beihilfe zum Völkermord vor das Gericht in Den Haag gebracht.
3: In Den Haag läuft schon ein Völkermordverfahren gegen Israel wegen der Gewalt im Gazastreifen. Doch nun geht es um die Rüstungsexporte von Deutschland. Die erste Runde hatte Deutschland gewonnen. Die Richter wiesen die Forderungen Nicaraguas nach sofortigem Stopp der Rüstungsexporte ab. Aber da ging es um einen Eilantrag und damit ist die Klage nicht völlig vom Tisch. Und genau das will Deutschland jetzt erreichen. Berlin sagt, das Gericht sei überhaupt nicht befugt, darüber zu urteilen. Aus Amsterdam, Bettina Fisser.
1: Und noch zum Sport. Nach einem 4:1 gegen Eintracht Frankfurt hat Augsburg am Abend zum ersten Mal die Tabellenführung in der Fußball-Bundesliga übernommen. Zuvor hatte der Hamburger SV mit 0:5 gegen Mainz verloren.
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5: 19 Grad sind es jetzt aktuell im Weserbergland. Der Himmel ist teils bedeckt, vereinzelt lockert es auch mal auf. Und so vom Vormittag, Mittag an, da soll es dann vermehrt mal sonnige Abschnitte geben und es soll trocken bleiben bei bis zu 26 Grad. Morgen der Dienstag mit vielen Wolken, nur selten mal ein bisschen Sonne, soll meist trocken bleiben, wird aber teils sehr windig bei bis zu 24 Grad. Ein Mix aus Sonne und Wolken gibt es dann am Mittwoch, es soll trocken bleiben, wird windig bei bis zu 20 Grad. Das aktuelle Weserbergland-Wetter bei uns alle 30 Minuten. Der Radioaktivverkehrsservice. Da haben wir aktuell nur die Landkreisblitzer, heute verstärkt angekündigt für die Bereiche von Hameln und Hessisch-Oldendorf. Wenn Sie noch was gesehen haben, Ihr Radioaktivverkehrshinweis telefonisch oder als WhatsApp-Text oder Sprachnachricht an 05151 und 6x5. Danke fürs Melden und gute Fahrt.
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5: Und was am Wochenende sportlich los war in der Region, das hören Sie gleich hier bei uns. Ich bin Alex Henke, hallo.

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1: Ein historisches Champions League-Debüt, ein schwieriger Saisonstart für den VfL Hameln und jede Menge Tore auf den Fußballplätzen im Weserbergland. Das Sportwochenende hatte einiges zu bieten. Während die Frauen von Tündern-Hastenbeck ihren perfekten Saisonstart fortsetzen, gab es in der Kreisliga gleich zwei echte Schützenfeste. Hier kommt der Sportrückblick mit Anton Posnack-Sommer.
2: Der VfL Hameln hat zum Auftakt der Regionalliga-Saison eine Niederlage kassiert. Gegen die Sportfreunde Sören unterlagen die Hamelner mit 26:34. Dabei hielt der VfL lange gut mit und lag 6 Minuten vor Schluss nur mit 2 Toren zurück. Erst in der Schlussphase setzte sich Sören deutlich ab. Handball-Bundesliga. Die Frauen bei der HSG Blomberg-Lippe mussten sich ebenfalls geschlagen geben, und zwar bei einer historischen Premiere. Im ersten Champions-League-Spiel der Vereinsgeschichte verlor die HSG gegen den rumänischen Club Gloria Bistrița mit 23:28. Lange hielt Blomberg die Partie offen, konnte die Niederlage am Ende aber nicht mehr verhindern. Fußballfrauen-Oberliga. In der Frauen-Oberliga setzte Blau-Weiß-Schwalbe Tündern-Hastenbeck seinen Traumstart fort. Bei der TuS Büppel gewann die Mannschaft mit 1:0. Damit steht Blau-Weiß-Schwalbe Tündern-Hastenbeck nach 4 Spielen bei 4 Siegen. In der Bezirksliga der Herren gewann Salzhemdorf das Aufsteigerduell gegen Bodenwerder mit 5:2. Bad Pyrmont-Hagen feierte einen deutlichen 7:1-Erfolg gegen Imerolhoven. Eintracht Afferde überraschte mit einem 2:1-Auswärtssieg beim VfL Bückeburg. Und Blau-Weiß-Tündern verlor dagegen beim FC Hevesen mit 1:3 und bleibt damit weiter ohne Punkte. In der Kreisliga gab es 2 Kantersiege. Nettelrede gewann in Hemeringen mit 6:0. Königsförde setzte sich in Bisperode sogar mit 9:1 durch. Klein-Berkel gewann bei Tündern Zweitvertretung mit 2:0 und klettert auf Tabellenplatz 3. Die Partien Erzen gegen Ronde und Preußen-Hameln gegen SC Weser HO endeten jeweils mit 1:1.
1: Der Regionalsport vom Wochenende, zusammengestellt von Anton Posnack-Sommer aus der Radioaktiv-Sportredaktion.

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1: Wohin?
2: Vielleicht am Mittwoch nach Hameln. Da könnten Sie mit dabei sein bei der Aktion 3000 Schritte für die Gesundheit. Geht immer los mittwochs am Infocenter in der Deisterallee in Hameln. Um 15 Uhr startet das Ganze und da gibt es kurze Touren durch die Stadt Hameln. Oder vielleicht Jörg Engelhardt, wild und würdig. Und dieser Mann verbindet in seinen Skulpturen die jahrtausendalte Symbolik der Affen mit Themen wie Macht, Würde, Weisheit und Menschlichkeit. Gibt es im Museum im Schloss in Bad Pyrmont. Das Ganze geht noch bis zum 22. November. Oder eine Ausstellung zwischen Zeiten. Im Kunstkreis Hameln ist das zu sehen. Die Ausstellung geht noch bis zum 13.10. Und die zwei Künstlerinnen, die nutzen da vertraute Motive aus unserer Realität, Orte, Dinge, Situationen als Basis ihrer Arbeiten, die sich über reine Auszubildende hinaus interpretieren. Und das Ganze können Sie besuchen im Kunstkreis am Rathausplatz in Hameln.
0: Die Sommerpause ist vorbei. Eröffnung der Spielzeit 2026/27 am Theater Hameln mit dem großen Theaterfest am Sonntag, den 20. September von 14 bis 18 Uhr im und um das Theater Hameln. Der Eintritt ist frei.
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0: Hier ist der Radioaktiv Morgen. Und gleich nach den Nachrichten geht's weiter mit Musik von Mike Oldfield zusammen mit Roger Chapman. Gleich mit Shadow on the Wall. Und Ray Garvey. Come on in.
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0: Es ist jetzt 10 Uhr.
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0: In einem Waldgebiet zwischen Erzen und Bad Pyrmont hat es am Samstag einen tödlichen Unfall gegeben. Die Nachrichten mit Angela Werner.
5: Am Samstag wurde im Wülmser Weg in Erzen, in einem Waldstück zwischen den Ortschaften Rea und Bad Pyrmont, ein lebloser Mann in einer Jagdkanzel gefunden. Am Vormittag hatte ein Familienangehöriger den 58-jährigen Mann leblos auf dem Hochsitz entdeckt und die Rettungskräfte alarmiert. Nach bisherigen Erkenntnissen war das Dach der Jagdkanzel durch einen herabstürzenden Ast eingestürzt. Der Mann wurde dabei in etwa 6 Metern Höhe zwischen dem Boden der Kanzel und dem Dach eingeklemmt. Zur Rettung des Mannes kamen Einsatzkräfte der örtlichen Feuerwehren, der Bergrettung sowie des THW. Nach einem rund 4-stündigen Einsatz konnte der Notarzt nur noch den Tod des Mannes feststellen. Zur Klärung der genauen Todesumstände wurde die diensthabende Tatortgruppe der Polizeiinspektion Hameln-Pyrmont-Holzminden hinzugezogen. Die Ermittlungen zum Sachverhalt dauern an. Der zweite Pitch-Wettbewerb vom Cedita Startup ist aus Sicht der Organisatoren ein Erfolg gewesen. 15 Gründerinnen und Gründer präsentierten ihre innovativen Konzepte vor einer Fachjury und rund 60 Gästen in der Hochschule Weserbergland. Die vorgestellten Projekte deckten ein breites Spektrum ab, von Technologie und künstlicher Intelligenz über Vernetzung, moderne Apps und medizinischer Versorgung bis hin zur Nachhaltigkeit, einem sozialen Roboter und einem lokalen Wellnesscafé. In 3 Preiskategorien wurde jeweils ein erster Platz vergeben, verbunden mit einem Preisgeld von 500 Euro. Für Radioaktiv Aktuell, Kerstin Wilke.
6: Die Auszeichnung für beste Nachhaltigkeit und gesellschaftlichen Impact ging an das Projekt LineaWood. Den Preis für den größten praktischen Nutzen und Realisierbarkeit erhielt das Projekt IoTurn, eine KI-gestützte Plattform, die Maschinendaten herstellerunabhängig erschließt und in verständliche Zustände, Kennzahlen und konkrete Handlungsempfehlungen übersetzt. Als beste frauengeführte Gründungsidee wurde das Projekt Kulturviva ausgezeichnet, ein moderner Intensivpflegedienst geprägt von Fachlichkeit, kultureller Vielfalt und offener Kommunikation, hieß es.
5: Heute wird in Hameln zu einem Frauenempfang des SPD-Unterbezirks Hameln-Pyrmont in den Räumen von Radioaktiv eingeladen. Die Unterbezirksvorsitzende Barbara Fahnke begrüßt Petra Breustedt, die erste Frau als Oberbürgermeisterin der Stadt Göttingen und ehemalige Kreisrätin in Hameln-Pyrmont. Breustedt wird einen Impulsvortrag zum Thema Perspektive Rathaus – Frauen in politischen Führungspositionen halten. Interessierte Frauen sind herzlich eingeladen, mitzudiskutieren. Ein Imbiss wird gereicht. Es wird um Anmeldung gebeten an hameln-pyrmont@spd.de. Soweit die Meldung aus der Region. Weiter mit den Weltnachrichten.
7: Ich bin Babette Büchner. Mit einem Erdrutschsieg hat die AfD die Landtagswahl in Sachsen-Anhalt gewonnen. Die Partei kommt laut vorläufigem Endergebnis auf 43,8%. Die CDU stürzt ab auf 17,2%. Die bisher regierende Koalition aus CDU, SPD und FDP ist damit am Ende.
8: Mit einer Wahlbeteiligung von fast 78% wurde der höchste Wert in Sachsen-Anhalt seit der Wiedervereinigung erreicht. Die AfD sieht nun für sich einen klaren Regierungsauftrag. Allein regieren können wird sie aber nicht und es könnte am Ende am BSW hängen. Während Tesla-Gründer Elon Musk den AfD-Sieg auf X feiert, schauen Wirtschaftsverbände hierzulande mit Sorge auf das Ergebnis. Der Hauptgeschäftsführer der deutschen Arbeitgeberverbände Steffen Kampeter spricht von einer kräftigen Ohrfeige für die demokratische Mitte. Diana Kramer, Nachrichtenredaktion.
7: Die US-Unterhändler Steve Witkoff und Jared Kushner haben inzwischen in Moskau und Kiew mit beiden Seiten gesprochen. Was sie konkret für ein Ende des Ukraine-Kriegs vorgeschlagen haben, bleibt aber offen. Genauso wie die Frage, ob Russland und die Ukraine wieder direkt miteinander verhandeln. Präsident Zelensky zeigte sich nach dem Gespräch wenig optimistisch zu den Aussichten für einen schnellen Frieden. Nach Angaben ukrainischer Medien sprach er schon von einem benötigten Winterpaket. Der Internationale Gerichtshof befasst sich heute wieder mit den deutschen Rüstungsexporten nach Israel. Nicaragua hatte Deutschland wegen der Beihilfe zum Völkermord vor das Gericht in Den Haag gebracht.
9: In Den Haag läuft schon ein Völkermordverfahren gegen Israel wegen der Gewalt im Gazastreifen. Doch nun geht es um die Rüstungsexporte von Deutschland. Die erste Runde hatte Deutschland gewonnen. Die Richter wiesen die Forderungen Nicaraguas nach sofortigem Stopp der Rüstungsexporte ab. Aber da ging es um einen Eilantrag und damit ist die Klage nicht völlig vom Tisch. Und genau das will Deutschland jetzt erreichen. Berlin sagt, das Gericht sei überhaupt nicht befugt, darüber zu urteilen. Aus Amsterdam, Bettina Fisser.
7: Und noch zum Sport. Nach einem 4:1 gegen Eintracht Frankfurt hat Augsburg am Abend zum ersten Mal die Tabellenführung in der Fußball-Bundesliga übernommen. Zuvor hatte der Hamburger SV mit 0:5 gegen Mainz verloren.
0: 10:05.
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0: 18 Grad sind es im Weserbergland. Dazu zeigt sich jetzt zwischen Wolken auch mal die Sonne. Es ist meist trocken. Nur ganz selten kann es jetzt vielleicht hier mal und da mal im Bereich Hameln und Bad Pyrmont leichten Regen geben. Ansonsten bleibt es meist trocken und das Ganze bei bis zu 26 Grad. Morgen, der Dienstag, zeigt sich dann mit vielen Wolken. Nur selten lässt sich mal die Sonne blicken. Es soll meist trocken bleiben. Vom Mittag an wird es windig bei bis zu 24 Grad. Sonne und Wolken dann am Mittwoch. Meist trocken, aber windig bei bis zu 20 Grad. Das aktuelle Weserberglandwetter bei uns alle 30 Minuten. 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Auf den Straßen ist aktuell alles frei. Die Landkreisblitze heute verstärkt angekündigt für die Bereiche von Hameln und Hessisch-Oldendorf. Wenn Sie noch was gesehen haben, Ihr Radioaktivverkehrszimmer ist telefonisch oder als WhatsApp, Text oder Sprachnachricht an 05151 und 6x5. Gute Fahrt.
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0: Tja, Open Air Flair und Wettkampfstimmung gab es jetzt am Wochenende in Bodenwerder. Da hieß es nämlich Baron on Fire. Das war der Landesentscheid der niedersächsischen Feuerwehren. Und was da genau los war, hören Sie gleich hier bei uns. Ich bin Alex Henke. Hallo.

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0: Hier ist der Radioaktiv-Tag. Schön, dass Sie mit dabei sind. Open-Air-Flair-Wochenende und Wettkampfstimmung gab es jetzt in Bodenwerder zu erleben. Unter dem Titel Baron und Feuer wurde zum 18. Landesentscheid der niedersächsischen Feuerwehren geladen. Am Samstag ging es mit Party im Rathauspark los. Am Sonntag dann der entscheidende Tag, bei dem 40 Wehren um den Landesmeistertitel kämpften. Radioaktiv-Reporter Michael Oehler war an beiden Tagen mit vor Ort.
1: Am Samstag um 17 Uhr ging's los. DJ-Musik, kalte Getränke und Tanzen bis tief in die Nacht. Egal, wer hier am Sonntag beim 18. Landesentscheid gewinnen sollte, den Spaß zum Feuerwehrwochenende hat sich schon am Vorabend keiner nehmen lassen. Kern des Wochenendes war dann aber der Sonntag. Ab 8 Uhr traten die 40 besten Feuerwehren aus ganz Niedersachsen in verschiedenen Disziplinen gegeneinander an und hofften auf den Gewinn des diesjährigen Landesmeistertitels. Daneben eine Hüpfburg, Fußballdart, der Baron von Münchhausen, historische Feuerwehrfahrzeuge und eine Vielzahl verschiedener Blaulichtstände. Jan Heuermann ist Ortsbrandmeister der Freiwilligen Feuerwehr Bodenwerder und hat diesen Landesentscheid mit seinen Ortskameraden organisiert. Herr Heuermann, zum ersten Mal hat dieser Wettbewerb der niedersächsischen Feuerwehren jetzt in Bodenwerder stattgefunden. Warum gerade in Bodenwerder und was passiert bei diesem Wettbewerb überhaupt?
2: Ja, der hat in Bodenwerder stattgefunden, weil wir im Rahmen unserer Kreismeisterschaft, die wir 2023 gewonnen haben, und ja, 2 Jahre später circa hat mich der Regierungsbrandmeister der Schowene angerufen und gefragt, ob wir uns vorstellen könnten, einen Landesentscheid auszuarbeiten.
1: 5 Disziplinen galt es für die 40 teilnehmenden Wehren zu meistern.
2: Einmal den Löschangriff, das AGT-Modul, die Fahrprüfung, das Funkmodul und das Kuppelmodul.
1: Und wie kann eine Feuerwehr am Landesentscheid teilnehmen?
2: Dafür muss man sich erst qualifizieren. Da geht es über die Kreiswettbewerbe. Von den Kreiswettbewerben kann man sich zu den Regionalwettbewerben qualifizieren und dann kommt man zum Landesentscheid.
1: Die Gewinner kürt dann eine Jury. Wer sind da die Juroren gewesen und nach welchen Kriterien wurde bewertet?
2: Bei jedem Modul sind mehrere Wertungsrichter vorhanden, die auf Fehler und Schnelligkeit achten. Und daraus ergibt sich dann der Gewinner.
1: Gegen 17 Uhr stand dann auch der diesjährige Landesmeister fest. Die Einheit Schoholtensen-Altenhagen konnte mit einer Zeitakte von 78,28 Sekunden den ersten Platz bestreiten. Für Gruppenführer Christian Wilhelm Riebe ist damit ein Traum in Erfüllung gegangen.
3: Ja, für uns der absolute Wahnsinn. Wir haben wirklich jetzt mittlerweile seit fast 20 Jahren darauf hingearbeitet. Wir haben auch neue Kameraden, die damit dazugekommen sind, eine Kameradin, die auch reingewachsen sind in die Sache. Unser Atemschutzgeräteträger, der hat heute mitgemacht, hat den schnellsten Zeittakt gemacht und hat gerade erst seit einem halben Jahr überhaupt seinen Atemschutzgeräteträgerlehrgang. Von daher ganz frischer Mann und sofort auf Landesniveau mit dabei. Es fühlt sich an wie der absolute Wahnsinn, ein Traum in Erfüllung gegangen heute. Nicht nur für mich, sondern für die gesamte Gruppe, für die Gemeinde, für die alle, die dahinter stehen.
1: Auch Innenministerin Daniela Behrens war vor Ort und begeistert vom Feedback der Feuerwehren.
4: Ich habe mit ein paar Feuerwehren Männer und Frauen sprechen können und die haben sich hier sehr, sehr wohl gefühlt. Die fanden die Kulisse hier toll und Bodenwerder kommt man sonst so schnell ja auch nicht so hin. Und daher, glaube ich, haben sich alle hier wohl gefühlt. Die fanden den Wettbewerb gut, fanden die Verpflegung gut, fanden die Stimmung gut. Und ich sehe hier nur fröhliche Menschen wieder nach Hause fahren.
1: Und so habe auch ich es empfunden. Fröhliche Menschen weit und breit. Also, so lässt sich abschließen, eine rundum gelungene Veranstaltung. Ganz im Zeichen der niedersächsischen Feuerwehren.
0: Ein fröhliches Blaulichtwochenende war das in Bodenwerder, bei dem die Feuerwehren dann noch bis in den Abend hinein ihre Siege gefeiert haben. 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

0: 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Gleich kurzer Blick aufs Wetter. Danach geht's weiter mit Musik von Olly Murs. Gleich mit My Heart Skips a Beat. Und Enigma, Return to Innocent.
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0: 10:30.
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0: 19 Grad sind es jetzt im Weserbergland. Neben Wolken wird sich den Rest des Tages auch immer mal wieder die Sonne blicken lassen. Es soll dann meist trocken bleiben, maximal 26 Grad heute. Morgen, der Dienstag, zeigt sich mal stark bewölkt. Nur selten ist da mal ein bisschen Sonne mit dabei. Es soll meist trocken bleiben, wird aber vom Mittag an windig bei bis zu 24 Grad. Sonne und Wolkenwechsel gibt es dann am Mittwoch. Es wird windig bei bis zu 20 Grad. Das aktuelle Weserberglandwetter bei uns alle 30 Minuten.
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0: Am Sonntag sind Kommunalwahlen auch in Hameln-Pyrmont und dann wird unter anderem auch der Rat der Stadt Hameln neu gewählt. Und er wird anders aussehen, das ist klar, aber ein SPD-Urgestein wird dann zum Beispiel nach 30 Jahren Ratsarbeit nicht mehr mit dabei sein. Um wie es sich handelt, das hören Sie gleich hier bei uns im Radioaktiv Tag. Ich bin Alex Henke, hallo.

0: 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Im Rahmen der Kommunalwahl am Sonntag, da wird unter anderem auch der Rat der Stadt Hameln neu gewählt. Und der neue Rat wird natürlich anders aussehen als der alte. Unabhängig vom Wahlergebnis, schon allein deshalb, weil einige Ratsmitglieder auf eine erneute Kandidatur verzichtet haben. SPD-Urgestein Werner Sattler zum Beispiel war 30 Jahre lang Ratsmitglied. Und er war alles andere als ein Hinterbänkler, der kaum oder nie in Erscheinung getreten ist, sondern eine tragende Säule der Hamelner Politik. Radioaktivreporter Oliver Hoppe hat mit ihm gesprochen.
1: 30 Jahre im Hamelner Rat, das ist natürlich eine außergewöhnlich lange Zeit. Warum ist denn jetzt Schluss?
2: Das war eine sehr intensive Zeit für mich, insbesondere auch als Ausschussvorsitzender für Finanzen, Wirtschaft und Personal. Die letzten 5 Jahre als Ratsvorsitzender und Bürgermeister. Die Zeit ist sehr anstrengend gewesen, aber auch sehr befriedigend für mich. Man hat so viel Kontakt mit Menschen, man lernt viele kennen. Und nach 30 Jahren im Rat und bei meinem Alter, mit dem ich nicht kokettieren möchte, ist es Zeit, Jüngeren Platz zu machen, obwohl ich mir das für die nächsten 5 Jahre aus heutiger Sicht geistig und körperlich, gesundheitlich zutrauen würde.
1: Hat sich denn die Arbeit im Rat über die Jahre verändert, was die Stimmung betrifft, was das Miteinander betrifft?
2: Die Arbeit hat sich sicherlich verändert. Das Miteinander, das Zwischenmenschliche, auch der Umgang, gerade in Ausschusssitzungen und insbesondere in der Öffentlichkeit bei Ratssitzungen, ist manchmal Richtung unterirdisch. Da müsste man mehr Respekt und Wertschätzung aufbringen. Und ich glaube, es geht auch nur gemeinsam. Auch wenn man unterschiedliche Positionen hat und die auch deutlich macht in Redebeiträgen, man sollte doch vernünftig miteinander umgehen. Und das ist in den letzten Jahren nicht besser, sondern schlimmer geworden.
1: In den 30 Jahren, welche Entscheidungen oder welche Ereignisse sind denn da besonders hängen geblieben?
2: Die Stadtgalerie wurde gebaut hier in Hameln. Die Kaufkraft ist in der Innenstadt geblieben, ist auch noch reingezogen worden, auch von den umliegenden Gemeinden. Das war ein großer Vorteil. Die Fußgängerzone ist gemacht worden. Das war ja nicht nur das Pflaster, da war ja viel mehr. Die Attraktivität der Innenstadt ist gesteigert worden. Und hätten wir nicht die Stadtgalerie, hätten wir nicht die Fußgängerzone saniert, hätten wir nicht die City aufgewertet, wo wäre dann Hameln? Hameln steht recht gut da, es kann noch immer besser gehen, auch der Leerstand muss bearbeitet werden, aber ansonsten wäre es in Hameln trauriger, auf alle Fälle.
1: Die Arbeit im Stadtrat hat natürlich viel Zeit auch gekostet, Zeit, die jetzt sozusagen übrig ist. Wird es langweilig?
2: Ich kandidiere wieder für den Kreistag, wo ich schon 13 Jahre war. Mir wird es auch sonst nicht langweilig. Ich habe ja noch Aufsichtsratsvorsitzendenposten bei der Stadtwerke Hameln-Weser-Bergland, bei Aquasport Hameln GmbH. Der Verein für Grenzbeziehungen und Heimatpflege liegt mir sehr am Herzen. Da habe ich seit 10 Jahren den Vorsitz. Und außerdem bin ich noch im Kirchenvorstand, im AWO, Orts- und Kreisverband. Ich bin im Schützenwesen tätig. Und ich werde auch sicherlich noch mal das ein oder andere neu anfangen, im Rahmen der zur Verfügung stehenden Zeit und in Absprache meiner lieben Ehefrau.
0: Sagt das Hamelner SPD-Urgestein Werner Sattler. Er wird im neuen Stadtrat, der am Sonntag gewählt wird, also nicht mehr angehören. Und gehört haben Sie davon hier bei Radioaktiv.

0: Wohin?
1: Wohin?
2: Vielleicht mal ins Museum in die Osterstraße nach Hameln. Da heißt es nämlich immer noch: Viel Spaß im Museum mit Uli Stein. Da gibt es eine Sonderausstellung zu dem Cartoonisten und die geht auch noch bis Ende Oktober. Und das Museum ist dann täglich geöffnet von 11 bis 18 Uhr. Eine andere Ausstellung gibt es in Holzminden im Haus der Düfte. Da präsentiert nämlich der Fotograf Ellis Parinda Werke. Das ist Food-Fotografie und seine Werke können Sie dann nicht nur sehen, sondern auch hören, riechen und fühlen. Und die Ausstellung im Haus der Düfte in Holzminden geht noch bis zum 31. Oktober.
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0: 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Gleich nach den Nachrichten geht es weiter mit Musik von Cher, The Shoop Shoop Song. Und Sam Smith, Stay With Me.
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8: Mit Angela Werner. Nach der Landtagswahl in Sachsen-Anhalt hat der Bezirksleiter der IG Metall Niedersachsen und Sachsen-Anhalt, Thorsten Gröger, das Wahlergebnis als politische Zäsur bezeichnet. Die Entscheidung der Wählerinnen und Wähler sei zu respektieren. Gleichzeitig betonte Gröger, dass Demokratie, Tarifautonomie, Mitbestimmung und gleiche Rechte für alle Menschen unverzichtbare Grundlagen einer freien Gesellschaft seien. Das Wahlergebnis zeige eine tiefe Unzufriedenheit vieler Bürgerinnen und Bürger. Sorgen um Arbeitsplätze, wirtschaftliche Sicherheit und fehlende politische Repräsentation müssten ernst genommen werden. Die IG Metall warnt jedoch davor, gesellschaftliche Probleme mit Ausgrenzung und Polarisierung lösen zu wollen. Mit Blick auf die Wirtschaft fordert die Gewerkschaft verlässliche Rahmenbedingungen, um Investitionen anzuziehen und Fachkräfte zu gewinnen. Die Interessen der Beschäftigten werde die IG Metall auch künftig unabhängig von parteipolitischen Mehrheiten vertreten. Die Cheerleader AG der KGS Salzhemmendorf hat die Chance auf einen Start bei den Schulweltmeisterschaften im Cheerleading in Orlando. Das Team, der Sweet and Salty Cheerleader, wurde nach einer erfolgreichen Teilnahme an der Stage-Meisterschaft des CCVD in Oldenburg für das internationale Turnier nominiert. Die Schülerinnen und Schüler haben dort den Silberstatus erreicht. Bundesweit wurden in diesem Jahr nur zwei Schulteams für die Weltmeisterschaften ausgewählt, sagt Gruppenleiterin Jennifer Hart.
9: Also ich denke, so eine weite Reise hat hier noch niemand gemacht und so einen Erfolg eingefahren, denke ich auch nicht. Also ich glaube, da können wir alle hinterher sehr stolz sein, wenn wir es geschafft haben.
8: Damit die Reise in die USA möglich wird, müssen allerdings rund 65.000 Euro finanziert werden. Laut Hart ist bereits etwa die Hälfte der Summe zusammengekommen. Die Cheerleader sammeln jetzt weitere Spenden und suchen Unterstützende. Seeadler haben auch in diesem Jahr wieder erfolgreich im Weserbergland gebrütet. Seit 2015 brütet ein Seeadlerpaar in der Region Doppelstein auch in diesem Jahr mit Erfolg. Ein Jungvogel konnte den Horst verlassen. Das Nest wurde ursprünglich von einem Schwarzstorchpaar genutzt, vor über 10 Jahren besetzte jedoch ein Seeadlerpärchen den Horst und brütet seither jedes Jahr dort, sagt Stefan Körbel vom Forstamt Oldendorf der niedersächsischen Landesforsten. Zur wissenschaftlichen Beobachtung wurden Kameras installiert, die wertvolle Einblicke in das Brutverhalten und die Entwicklung der Jungvögel liefern. Und soweit die Meldung aus der Region, weiter mit den Weltnachrichten.
10: Ich bin Babit Büchner. Mit einem Erdrutschsieg hat die AfD die Landtagswahl in Sachsen-Anhalt gewonnen. Die Partei kommt laut vorläufigem Endergebnis auf 43,8%. Die CDU stürzt ab auf 17,2%. Die bisher regierende Koalition aus CDU, SPD und FDP ist damit am Ende.
11: Mit einer Wahlbeteiligung von fast 78% wurde der höchste Wert in Sachsen-Anhalt seit der Wiedervereinigung erreicht. Die AfD sieht nun für sich einen klaren Regierungsauftrag. Allein regieren können wird sie aber nicht und es könnte am Ende am BSW hängen. Während Tesla-Gründer Elon Musk den AfD-Sieg auf X feiert, schauen Wirtschaftsverbände hierzulande mit Sorge auf das Ergebnis. Der Hauptgeschäftsführer der deutschen Arbeitgeberverbände Steffen Kampeter spricht von einer kräftigen Ohrfeige für die demokratische Mitte. Diana Kramer, Nachrichtenredaktion.
10: Die US-Unterhändler Steve Witkoff und Jared Kushner haben inzwischen in Moskau und Kiew mit beiden Seiten gesprochen. Was sie konkret für ein Ende des Ukraine-Kriegs vorgeschlagen haben, bleibt aber offen. Genauso wie die Frage, ob Russland und die Ukraine wieder direkt miteinander verhandeln. Präsident Zelensky zeigte sich nach dem Gespräch wenig optimistisch zu den Aussichten für einen schnellen Frieden. Nach Angaben ukrainischer Medien sprach er schon von einem benötigten Winterpaket. Der Internationale Gerichtshof befasst sich heute wieder mit den deutschen Rüstungsexporten nach Israel. Nicaragua hatte Deutschland wegen der Beihilfe zum Völkermord vor das Gericht in Den Haag gebracht.
12: In Den Haag läuft schon ein Völkermordverfahren gegen Israel wegen der Gewalt im Gazastreifen. Doch nun geht es um die Rüstungsexporte von Deutschland. Die erste Runde hatte Deutschland gewonnen. Die Richter wiesen die Forderungen Nicaraguas nach sofortigem Stopp der Rüstungsexporte ab. Aber da ging es um einen Eilantrag und damit ist die Klage nicht völlig vom Tisch. Und genau das will Deutschland jetzt erreichen. Berlin sagt, das Gericht sei überhaupt nicht befugt, darüber zu urteilen. Aus Amsterdam, Bettina Fisser.
10: Und noch zum Sport. Nach einem 4:1 gegen Eintracht Frankfurt hat Augsburg am Abend zum ersten Mal die Tabellenführung in der Fußball-Bundesliga übernommen. Zuvor hatte der Hamburger SV mit 0:5 gegen Mainz verloren.
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0: 21 Grad sind es im Weserbergland. Der Himmel ist teils bedeckt, teilweise lockert es mal auf, da lässt sich ein bisschen Sonne blicken. Auch den Rest des Tages sollte neben den Wolken immer mal wieder Sonne mit dabei sein. Es soll trocken bleiben bei bis zu 26 Grad. Morgen der Dienstag, viele Wolken, aber nur selten mal Sonne. Es bleibt meist trocken, wird aber windig bei bis zu 24 Grad. Sonne und Wolken im Wechsel dann am Mittwoch bei bis zu 20 Grad. Das aktuelle Weserberglandwetter bei uns alle 30 Minuten. Der Radioaktiv-Verkehrsservice. Aktuell haben wir da nur die Landkreisblitzer, heute verstärkt angekündigt für die Bereiche von Hameln und Hessisch-Oldendorf. Wenn Sie noch was gesehen haben, Ihr Radioaktiv-Verkehrshinweis telefonisch oder als WhatsApp-Text oder Sprachnachricht an 05151 und 6x5. Danke fürs Melden und gute Fahrt.
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0: Die Cheerleader von der KGS Salzhemmendorf, die könnten sich einen Traum erfüllen, und zwar bei einem großen Wettkampf in den USA mit teilzunehmen. Und mehr dazu hören Sie gleich hier bei uns. Ich bin Alex Henke, hallo.

0: 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Einmal bei den ICU School World Championships starten. Das könnte für die Sweet and Salty Cheerleader aus Salzhemmendorf bald Wirklichkeit werden. Bei der Stage-Meisterschaft des CCVD in Oldenburg, da hat die Cheerleader AG der KGS Salzhemmendorf eine herausragende Leistung gezeigt und den Silberstatus erreicht. Radioaktivreporterin Karin Seidfert hat die Salzhemmendorfer Cheerleader in der KGS besucht.
1: Also das ist jetzt unser Schlachtruf.
2: 5, 6, 7, 8, Sweet and Salty!
3: Nach dem Wettkampf in Oldenburg kam die unglaubliche Nachricht. Die Cheerleader AG wurde für die ICU School World Championships in Orlando nominiert. Deutschlandweit wurden in diesem Jahr nur 2 Schulteams für dieses internationale Event nominiert. Und damit gehören die Schüler und Schülerinnen der KGS Salzhemmendorf zu den besten Schulteams Deutschlands. Warum ist für Sie denn der Sport so toll?
4: Mir macht einfach dieser Teamsport Spaß. Ich liebe Adrenalin. Ich finde es einfach toll, mit vielen Leuten zusammen einfach den Teamsport zu präsentieren.
5: Also man muss halt üben, aber dann irgendwann wird es auch sehr einfach.
6: Ich kannte das nur so aus Filmen oder so, diesen Sport. Und ich wollte mir das mal angucken. Mir hat das halt Spaß gemacht, deshalb.
7: Ich liebe unsere Uniform.
8: Ja, also ich glaube, die Hebefiguren, also manche Pyramiden sind auch echt schwer. Und manche Turnsachen, wir können ja noch nicht alle so gut turnen, aber doch schon, ich glaube, am schwersten sind mit die Pyramiden manche.
9: Wenn man was lernt, dann kann man es auch irgendwann.
10: Also ich finde es schön, dass wir Auftritte haben und andere Leute uns zuschauen.
3: Um in Orlando starten zu können, werden rund 65.000 Euro benötigt. Die 24 jungen Leute mit Betreuung und Lehrer, das kostet Geld. Für Flüge, für Unterkunft, für Verpflegung, Start- und Teilnahmegebühren sowie Transfer vor Ort. Die Hälfte des Geldes haben sie schon zusammen. Jennifer Hart hat die Leitung der Cheerleader-Truppe in der KGS Salzhemmendorf.
11: Wir brauchen noch ungefähr die Hälfte. Wir haben schon echt viel geschafft und es ist wirklich Wahnsinn, was so aus dem Gebiet Hameln-Pyrmont und Salzhemmendorf alles für Zuspruch kommt. Und da freuen wir uns jetzt schon richtig, aber ein bisschen brauchen wir noch. Also Unterstützung ist noch gefragt. Cheerleading ist einfach eine ganz tolle Sportart, weil es sehr um Vertrauen, Zusammenarbeit geht. Wenn nicht das ganze Team zusammenarbeitet, dann kann man da auch nicht erfolgreich werden. Und das sind ganz tolle Werte, die wir auch den Kindern hier mitgeben können.
3: Muss man jetzt besonders sportlich sein, wenn man da mitmachen möchte?
11: Also man muss Lust haben, sich zu bewegen, man muss Lust haben, sich zu engagieren, auch vielleicht mal ein bisschen Krafttraining zu machen, damit man die anderen auch hochheben kann. Also es ist nicht ganz einfach, aber man kann es ausprobieren, auch wenn man denkt, man ist nicht ganz so sportlich. Man kommt schon rein.
3: Ist das was Besonderes für die Schule, für die KGS?
11: Also ich denke, so eine weite Reise hat hier noch niemand gemacht und so einen Erfolg eingefahren, denke ich auch nicht. Also ich glaube, da können wir alle hinterher sehr stolz sein, wenn wir es geschafft haben.
0: Einmal bei den ICU School World Championships starten für die Sweet and Salty Cheerleader der KGS Salzhemmendorf könnte dieser Traum schon bald Wirklichkeit werden. Aktuell sammeln sie fleißig Geld, damit das dann auch klappt. Und den Link zur Spendenaktion finden Sie auch nochmal bei uns im Netz unter radio-aktiv.de.

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2: 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Kurzer Blick aufs Wetter, danach geht's weiter mit Musik von Tom Grennan. Just like the air. Spiele ich ihn gleich mit A Little Bit of Love. Und Duran Duran, Ordinary World.
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2: 21 Grad sind es aktuell im Weserbergland. Dazu gibt es Wolken, aber zwischendurch soll sich im Tagesverlauf dann auch immer mal wieder die Sonne blicken lassen, bei bis zu 26 Grad heute. Morgen, der Dienstag, der zeigt sich dann meist mit vielen Wolken. Selten kann sich da mal ein bisschen Sonne blicken lassen. Es bleibt meist trocken, wird aber windig bei bis zu 24 Grad. Der Mittwoch, der zeigt sich dann mit Sonne und Wolken im Wechsel. Es bleibt trocken, wird aber auch da windig bei maximal 20 Grad. Das aktuelle Weserberglandwetter bei uns alle 30 Minuten.
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2: Und da schauen wir gleich nochmal auf die Handball-Regionalliga. VfL Hameln musste nämlich ran gegen den Drittliga-Absteiger aus Söhre. Und wie die Partie ausgegangen ist, gleich hier bei uns. Ich bin Alex Henke, hallo.

0: 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Saisonauftakt für den VfL Hameln in der Handball-Regionalliga. Gestern Abend war einer der Titelfavoriten, der dritten Absteiger aus Söhre, zu Gast in der Sporthalle in Afferde. Nach der ersten Halbzeit auf Augenhöhe stand es zur Halbzeit 13:14. In Hälfte 2 erhöhte sich bei Hameln gegen Ende der Partie die Fehlerquote und so gab es eine 26:34 Niederlage. Nach der Partie hat Radioaktiv Sportreporter Pablo Blaschke mit Hamelns Trainer Marc Sigismund gesprochen.
1: 26:34 Niederlage gegen den Favoriten Söhre. Für mich ist das Ergebnis ein bisschen zu hoch, denn es war zumindest in der ersten Halbzeit ein Spiel auf Augenhöhe. In der zweiten Halbzeit nicht mehr ganz so. Ihr hattet da mal eine 4:0 Serie, aber sonst, glaube ich, ein paar Fehler zu viel gemacht, oder?
2: Ja, also wie gesagt, ist zu hoch ausgefallen. Wir waren bis auf, ich glaube, 23:25 waren wir dran. Und dann wurde unsere Fehlerquote, hat sich dann immer mehr erhöht. Wir haben es dann probiert, mit der Brechstange zu machen im 7-6. Das läuft noch nicht so wie in der letzten Saison. Da hatten wir auch viele falsche Entscheidungen, Fehlwürfe, Fehlpässe, sodass es für Söhre dann einfach war, uns die Hütte dann voll zu hauen und den Abstand halt zu vergrößern. Das war dann ein bisschen schade, aber insgesamt, erste Halbzeit waren wir immer dran. Mal vorne, mal ein bisschen hinten. Ich fand, wir waren jetzt auch noch nicht leistungsmäßig on the top, was wir so können. Hatte ich jetzt auch ehrlich gesagt nach der Vorbereitung und nach dem Abgang von Kari jetzt auch noch nicht so mitgerechnet, dass wir jetzt exorbitant gut spielen und mit einer geringen Fehlerquote. Für mich hat sich das im Rahmen gehalten. Wir können mit der Niederlage leben. Nicht so hoch, das wäre schön gewesen. So, wie gesagt, jetzt können wir daran arbeiten. Das wissen wir in etwa, wo wir stehen. Woran wir arbeiten müssen, Fehlerquote runter, 7:6 müssen wir verbessern. Und dann in der Schlussphase, dann halt, wenn es so hektisch ist, nicht dann auch noch den Kopf verlieren, sondern alles ein bisschen runterfahren und die Dinge halt gemeinschaftlich ins gegnerische Tor werfen.
1: Kurz vor der Halbzeit gab es die rote Karte für Louis Fullroth. War die berechtigt?
2: Es ist schwierig zu sagen. Er kam von der Seite, er kam aus dem Raum, hat aber also 2 Minuten, 7 Meter, gehe ich vollkommen mit. Mehr habe ich nicht gesehen, also irgendwas Unsportliches habe ich da nicht gesehen. Aber da bin ich wahrscheinlich auch etwas härter als so mancher Schiedsrichter, die da sonst was wittern. Also ich hätte sie nicht gegeben, vor allem weil wir 30 Sekunden vorher Jana auch im 1:1 durchgegangen ist. Der gegnerische Spieler steht im Raum und da pfeifen sie gar nichts. Da pfeifen sie von Janne Kreis ab, obwohl der gegnerische Spieler noch vor ihm im Kreis steht. Also weiß ich nicht. 7 Meter, ja, beziehungsweise 2 Minuten, ja, rote Karte, nein.
1: Das hätte ich nämlich gleich angesprochen. Ich habe nämlich 2 Situationen gesehen, die bei euch ähnlich waren, wo es keine Karte gab. Das war das.
2: Unterschiedlich bewertet in meinen Augen, aber gut, vorbei.
1: Du sagst, ja, ihr könnt damit leben. Wie geht es nächste Woche weiter?
2: Ja, nächste Woche fahren wir nach Horneburg zum Aufsteiger. Weiß auch jetzt noch keiner so richtig, was da auf uns zukommt. Videomaterial haben wir ja heute das erste Spiel von Horneburg. Ja, wie gesagt, wir müssen halt zusehen, dass wir unsere Fehlerquote halt runterfahren, dass wir einen kühlen Kopf befahren in gewissen Situationen. Abwehr, denke ich, können wir wirklich über weite Strecken zufrieden sein. Das Torhüterspiel war auch gut. Alles in Ordnung. Wie gesagt, aber Aufsteiger, unbeschriebenes Blatt. Müssen wir auch wach sein, um da 2 Punkte einzusammeln.
1: Und eure Youngster haben auch eine gute Figur gemacht, finde ich.
2: Ja, so viele waren ja nicht drin. Also Benny war drin, 1, 2 gute Aktionen, aber auch 1, 2 Aktionen, die jetzt nicht ganz so optimal waren. Aber damit rechnen wir ja. Ne? Also wir wissen halt, er muss halt rein. Letzte Saison hat er relativ wenig gespielt. Colusso war noch da, Kari war noch da, André Brothage war noch da, die halt auch vor ihm da auf den Positionen waren und wir möchten aber ihn halt mehr und mehr in die Verantwortung nehmen. Also ich erwarte jetzt nicht von ihm, dass er ein fehlerfreies Spiel macht. Das ist klar. Ich gehe mal davon aus, dass er aus diesen Fehlern lernen wird, dass er sich jetzt versuchen will zu verbessern. So, und dann arbeiten wir da dran und vielleicht ist es in 3 Monaten, macht er die Dinger nicht mehr neben das Tor oder fängt die Dinger und macht einfach alle auf Reihe rein und da freuen wir uns drüber und das ist unser Ziel und ich hoffe, seins auch und dann geht's halt in die Richtung. Wie gesagt, wir müssen und wir wollen die Jungschen, ob nun Hannes Grabbe oder Benny, die müssen halt immer mehr. Janne Fröb im Tor, zweite Halbzeit war auch, fand ich, sehr gut, viele schöne Sachen gehalten. Wie gesagt, wir müssen halt dran arbeiten und wir brauchen jeden Einzelnen in dieser Mannschaft.
0: Das sagte der Trainer vom VfL Hameln, Marc Sigismund, zur Handball-Regionalliga-Partie Hameln gegen Söhre. Radioaktiv-Sportreporter Pablo Blaschke.

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1: Der Seniorenkreis der evangelisch-lutherischen St. Johanneskirchengemeinde Großberge lädt zu einer Überraschungsfahrt mit Kaffee und Kuchen ein. Kleine Kaffeefahrt ins Blaue heißt das Ganze und los geht's morgen am Dienstag und zwar am Pfarramt an der Kirche in Erzengroßberge. Anmelden können sich da noch bis heute im Pfarrbüro. Oder vielleicht die Aktion 3000 Schritte für die Gesundheit. Da gibt's mittwochs immer kurze Touren durch die Stadt Hameln. Und los geht's auch immer um 15 Uhr am Infocenter in der Deister Allee in Hameln. Oder wenn Sie vielleicht mal lachen wollen. Spaß im Museum Hameln gibt es mit einer Sonderausstellung des Cartoonisten Uli Stein. Und das Ganze geht dann noch bis Ende Oktober. Und das Museum in der Osterstraße in Hameln ist dafür täglich geöffnet von 11 bis 18 Uhr.
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0: des Radioaktiv. Und gleich nach den Nachrichten geht es weiter mit Musik von Whitney Houston. I Wanna Dance With Somebody spiele ich ihn gleich. Und Luis Capaldi, Someone You Loved.
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4: Mit Angela Werner. Nach der Landtagswahl in Sachsen-Anhalt hat der Bezirksleiter der IG Metall Niedersachsen und Sachsen-Anhalt, Thorsten Gröger, das Wahlergebnis als politische Zäsur bezeichnet. Die Entscheidung der Wählerinnen und Wähler sei zu respektieren. Gleichzeitig betonte Gröger, dass Demokratie, Tarifautonomie, Mitbestimmung und gleiche Rechte für alle Menschen unverzichtbare Grundlagen einer freien Gesellschaft seien. Das Wahlergebnis zeige eine tiefe Unzufriedenheit vieler Bürgerinnen und Bürger. Sorgen um Arbeitsplätze, wirtschaftliche Sicherheit und fehlende politische Repräsentation müssten ernst genommen werden. Die IG Metall warnt jedoch davor, gesellschaftliche Probleme mit Ausgrenzung und Polarisierung lösen zu wollen. Mit Blick auf die Wirtschaft fordert die Gewerkschaft verlässliche Rahmenbedingungen, um Investitionen anzuziehen und Fachkräfte zu gewinnen. Die Interessen der Beschäftigten werde die IG Metall auch künftig unabhängig von parteipolitischen Mehrheiten vertreten. Am Samstag wurde im Wülmser Weg in Erzen, in einem Waldstück zwischen den Ortschaften Reau und Bad Pyrmont, ein lebloser Mann in einer Jagdkanzel gefunden. Am Vormittag hatte ein Familienangehöriger den 58-jährigen Mann leblos auf dem Hochsitz entdeckt und die Rettungskräfte alarmiert. Nach bisherigen Erkenntnissen war das Dach der Jagdkanzel durch einen herabstürzenden Ast eingestürzt. Der Mann wurde dabei in etwa 6 Metern Höhe zwischen dem Boden der Kanzel und dem Dach eingeklemmt. Zur Rettung des Mannes kamen Einsatzkräfte der örtlichen Feuerwehren, der Bergrettung sowie des THW. Nach einem rund 4-stündigen Einsatz konnte der Notarzt nur noch den Tod des Mannes feststellen. Zur Klärung der genauen Todesumstände wurde die diensthabende Tatortgruppe der Polizeiinspektion Hameln-Pyrmont-Holzminden hinzugezogen. Die Ermittlungen zum Sachverhalt dauern an. Heute wird in Hameln zu einem Frauenempfang des SPD-Unterbezirks Hameln-Pyrmont in den Räumen von Radioaktiv eingeladen. Die Unterbezirksvorsitzende Barbara Fahnke begrüßt Petra Breustedt, die erste Frau als Oberbürgermeisterin der Stadt Göttingen und ehemalige Kreisrätin in Hameln-Pyrmont. Breustedt wird einen Impulsvortrag zum Thema Perspektive Rathaus – Frauen in politischen Führungspositionen halten. Interessierte Frauen sind herzlich eingeladen, mitzudiskutieren. Ein Imbiss wird gereicht. Es wird um Anmeldung gebeten an hameln-pyrmont@spd.de. Und soweit die Meldung aus der Region. Weiter mit den Weltnachrichten.
5: Ich bin Babette Büchner. Mit einem Erdrutschsieg hat die AfD die Landtagswahl in Sachsen-Anhalt gewonnen. Die Partei kommt laut vorläufigem Endergebnis auf 43,8%. Die CDU stürzt ab auf 17,2%. Die bisher regierende Koalition aus CDU, SPD und FDP ist damit am Ende.
6: Mit einer Wahlbeteiligung von fast 78% wurde der höchste Wert in Sachsen-Anhalt seit der Wiedervereinigung erreicht. Die AfD sieht nun für sich einen klaren Regierungsauftrag. Allein regieren können wird sie aber nicht und es könnte am Ende am BSW hängen. Während Tesla-Gründer Elon Musk den AfD-Sieg auf X feiert, schauen Wirtschaftsverbände hierzulande mit Sorge auf das Ergebnis. Der Hauptgeschäftsführer der deutschen Arbeitgeberverbände Steffen Kampeter spricht von einer kräftigen Ohrfeige für die demokratische Mitte. Diana Kramer, Nachrichtenredaktion.
7: Die US-Unterhändler Steve Witkoff und Jared Kushner haben inzwischen in Moskau und Kiew mit beiden Seiten gesprochen. Was sie konkret für ein Ende des Ukraine-Kriegs vorgeschlagen haben, bleibt aber offen. Genauso wie die Frage, ob Russland und die Ukraine wieder direkt miteinander verhandeln. Präsident Zelensky zeigte sich nach dem Gespräch wenig optimistisch zu den Aussichten für einen schnellen Frieden. Nach Angaben ukrainischer Medien sprach er schon von einem benötigten Winterpaket. Der Internationale Gerichtshof befasst sich heute wieder mit den deutschen Rüstungsexporten nach Israel. Nicaragua hatte Deutschland wegen der Beihilfe zum Völkermord vor das Gericht in Den Haag gebracht.
8: In Den Haag läuft schon ein Völkermordverfahren gegen Israel wegen der Gewalt im Gazastreifen. Doch nun geht es um die Rüstungsexporte von Deutschland. Die erste Runde hatte Deutschland gewonnen. Die Richter wiesen die Forderungen Nicaraguas nach sofortigem Stopp der Rüstungsexporte ab. Aber da ging es um einen Eilantrag und damit ist die Klage nicht völlig vom Tisch. Und genau das will Deutschland jetzt erreichen. Berlin sagt, das Gericht sei überhaupt nicht befugt, darüber zu urteilen. Aus Amsterdam, Bettina Fisser.
7: Und noch zum Sport. Nach einem 4:1 gegen Eintracht Frankfurt hat Augsburg am Abend zum ersten Mal die Tabellenführung in der Fußball-Bundesliga übernommen. Zuvor hatte der Hamburger SV mit 0:5 gegen Mainz verloren.
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0: 23 Grad sind es im Weserbergland. Heute gibt es neben Wolken auch immer mal wieder ein bisschen Sonne und es soll meist trocken bleiben bei bis zu 26 Grad. Morgen, der Dienstag, sieht dann schon anders aus. Meist viele Wolken, nur selten mal ein bisschen Sonne. Es soll aber meist trocken bleiben, wird vom Mittag aber windig bei bis zu 24 Grad. Der Mittwoch dann, ein Mix aus Sonne und Wolken bei bis zu 20 Grad. Das aktuelle Weserberglandwetter, bei uns alle 30 Minuten. Der Radioaktiv-Verkehrsservice. Die Landkreisblitze heute verstärkt angekündigt für die Bereiche von Hameln und Hessisch-Oldendorf. Wenn Sie noch was gesehen haben, Ihr Radioaktiv-Verkehrshinweis telefonisch oder als WhatsApp-Text oder Sprachnachricht an 05151 und 6x5. Gute Fahrt!
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0: Mit Alex Hinke, hallo. Am Sonntag, da ist der Tag des offenen Denkmals. Und was unter anderem hier bei uns in der Region dann zu besichtigen gibt, das hören Sie gleich hier bei uns.

0: Schönen Start in die neue Woche für Sie mit Radioaktiv. Neugierig sein, erkunden und erleben. Das ist diese Woche am Sonntag, den 13. September möglich. Da steht nämlich wieder Deutschlands größtes Kulturevent für den Denkmalschutz an. Und zwar am Tag des offenen Denkmals. Da können Sie historische Gebäude und Kulturorte kostenlos besuchen. Meine Kollegin Merle Friedrich hat ein paar davon für den Landkreis Hameln-Pyrmont rausgesucht. Merle, was gibt es denn für Hameln?
1: Zum Beispiel die Feuerwache in Hameln in der alten Marktstraße. Früher Standort der Löschzüge, verbindet sie heute Kochschule und Eventlocation. Von 11 bis 15 Uhr wird dazu eingeladen, Geschichte, eine Mitmachaktion sowie Kaffee und Kuchen zu entdecken. Und im Museum Hameln gibt es 3 Führungen. Dazu Amelie Rosenberger, Volontärin des Museums.
2: Die erste um 14 Uhr zur Stadtgeschichte Hamelns. Um 15 Uhr geht's dann in die Sonderausstellung mit unserem Galeristen Bernd Schönebaum. Und um 16 Uhr geht's dann ums eigentliche Haus. Das ist eine Führung, die wir nur zum Tag des offenen Denkmals anbieten. Also am besten vorbeischauen.
0: Zu den beliebten Denkmälern zählen ja auch Kirchen. Was wird denn da angeboten?
1: Die Kirche Hassenbeck in Hameln ist von 12 bis 18 Uhr offen. Besucherinnen und Besucher können auf eigene Faust historische Spuren und die florentinische Renaissance in der Kirche erkunden. Führungen sind auf Nachfrage möglich. Für Gäste, die nur kurz bleiben wollen, gibt es ein kostenloses Faltblatt. Und eine weitere Kirche in Bad Pyrmont öffnet ihre Türen, und zwar die Pauluskirche Bad Pyrmont-Nersen. Eine der ältesten erhaltenen Kirchen der Pyrmonter Bergdörfer kann von 10 bis 17 Uhr besucht werden. Da gibt es über den Tag verteilt regelmäßig Führungen.
0: Und wie sieht's aus, wenn man sich eher für historische Industrie begeistern kann?
1: Da lohnt es sich, in Salzhemmendorf im Steigerbring 25 vorbeizuschauen. Der Hüttenstollen, ein Steinkohlebergwerk aus 1842, bietet von 11 bis 16 Uhr stündliche Führungen, unter anderem auch mit Einblicken in die niedersächsische Industriegeschichte. Erforderlich sind warme Kleidung und robuste Schuhe. Die Temperatur im Stollen liegt nämlich nur bei ungefähr 8 bis 10 Grad mit einer hohen Luftfeuchtigkeit. Das zugehörige Museum ist dabei durchgehend geöffnet.
0: Das alles erwartet Sie beim Tag des offenen Denkmals diese Woche Sonntag am 13. September. Radioaktiv wünscht auf jeden Fall schon mal viel Spaß. Und die Infos finden Sie auch nochmal im Netz unter tag-des-offenen-denkmals.de oder als Link auf unserer Webseite radio-aktiv.de.

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2: 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Kurzer Blick aufs Wetter. Danach geht's weiter mit Musik von Michael Schulte. Gibt's gleich mit All I Need.

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1: Aktuell 23 Grad im Weserbergland. Heute bekommen wir neben Wolken auch immer mal wieder Sonne ab. Es soll trocken bleiben bei bis zu 26 Grad. Morgen, der Dienstag, zeigt sich mit vielen Wolken, nur selten mal ein bisschen Sonne, soll aber meist trocken bleiben, wird vom Mittag aber teils sehr windig bei bis zu 24 Grad. Sonne und Wolken im Wechsel soll es dann am Mittwoch geben, aber auch da wird es windig bei bis zu 20 Grad. Das aktuelle Weserberglandwetter bei uns alle 30 Minuten.
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1: Was am Wochenende sportlich los war in der Region, das hören Sie gleich hier bei uns. Ich bin Alex Hinke, hallo.

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1: Ein historisches Champions League-Debüt, ein schwieriger Saisonstart für den VfL Hameln und jede Menge Tore auf den Fußballplätzen im Weserbergland. Das Sportwochenende hatte einiges zu bieten. Während die Frauen von Tündern-Hastenbeck ihren perfekten Saisonstart fortsetzen, gab es in der Kreisliga gleich zwei echte Schützenfeste. Hier kommt der Sportrückblick mit Anton Posnack-Sommer.
2: Der VfL Hameln hat zum Auftakt der Regionalliga-Saison eine Niederlage kassiert. Gegen die Sportfreunde Sören unterlagen die Hamelner mit 26:34. Dabei hielt der VfL lange gut mit und lag 6 Minuten vor Schluss nur mit 2 Toren zurück. Erst in der Schlussphase setzte sich Sören deutlich ab. Handball-Bundesliga. Die Frauen bei der HSG Blomberg-Lippe mussten sich ebenfalls geschlagen geben, und zwar bei einer historischen Premiere. Im ersten Champions-League-Spiel der Vereinsgeschichte verlor die HSG gegen den rumänischen Club Gloria Bistrița mit 23:28. Lange hielt Blomberg die Partie offen, konnte die Niederlage am Ende aber nicht mehr verhindern. Fußball-Frauen-Oberliga. In der Frauen-Oberliga setzte Blau-Weiß-Schwalbe Tündern-Hastenbeck seinen Traumstart fort. Bei der TuS Büppel gewann die Mannschaft mit 1:0. Damit steht Blau-Weiß-Schwalbe Tündern-Hastenbeck nach 4 Spielen bei 4 Siegen. In der Bezirksliga der Herren gewann Salzhemdorf das Aufsteigerduell gegen Bodenwerder mit 5:2. Bad Pyrmont-Hagen feierte einen deutlichen 7:1-Erfolg gegen Imerolhoven. Eintracht Afferde überraschte mit einem 2:1-Auswärtssieg beim VfL Bückeburg. Und Blau-Weiß-Tündern verlor dagegen beim FC Hevesen mit 1:3 und bleibt damit weiter ohne Punkte. In der Kreisliga gab es 2 Kantersiege. Nettelrede gewann in Hemeringen mit 6:0. Königsförde setzte sich in Bisperode sogar mit 9:1 durch. Kleinberkel gewann bei Tündern Zweitvertretung mit 2:0 und klettert auf Tabellenplatz 3. Die Partien Erzen gegen Ronde und Preußen-Hameln gegen SC Weser HO endeten jeweils mit 1:1.
1: Der Regionalsport vom Wochenende, zusammengestellt von Anton Posnack-Sommer aus der Radioaktiv-Sportredaktion.

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1: 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Vielleicht am Mittwoch nach Hameln. Da könnten Sie mit dabei sein bei der Aktion 3000 Schritte für die Gesundheit. Geht immer los mittwochs am Infocenter in der Deisterallee in Hameln. Um 15 Uhr startet das Ganze und dann gibt es kurze Touren durch die Stadt Hameln. Oder vielleicht Jörg Engelhardt, wild und würdig. Und dieser Mann verbindet in seinen Skulpturen die jahrtausendalte Symbolik der Affen mit Themen wie Macht, Würde, Weisheit und Menschlichkeit. Gibt es im Museum im Schloss in Bad Pyrmont. Das Ganze geht noch bis zum 22. November. Oder eine Ausstellung zwischen Zeiten. Im Kunstkreis Hameln ist das zu sehen. Die Ausstellung geht noch bis zum 13.10. Und die zwei Künstlerinnen, die nutzen da vertraute Motive aus unserer Realität, Orte, Dinge, Situationen als Basis ihrer Arbeiten, die sich über reine Auszubildende hinaus interpretieren. Und das Ganze können Sie besuchen im Kunstkreis am Rathausplatz in Hameln.
2: Die Sommerpause ist vorbei. Eröffnung der Spielzeit 2026/27 am Theater Hameln mit dem großen Theaterfest am Sonntag, den 20. September von 14 bis 18 Uhr im und um das Theater Hameln. Der Eintritt ist frei.
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1: Hier ist Radioaktiv und gleich nach den 13 Uhr Nachrichten geht's hier weiter mit dem Radioaktiv-Tag und Luna Schubert. Ich bin Alex Henke, bin raus für heute, wünsche Ihnen noch einen schönen Tag.

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2: Es ist jetzt kurz nach eins.
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2: Bei der Kommunalwahl am Sonntag wird der Rat der Stadt Hameln neu gewählt. Unabhängig vom Wahlausgang steht bereits fest, dass einige langjährige Ratsmitglieder nicht mehr dabei sein werden. Darunter der Sozialdemokrat Werner Sattler. Die Nachrichten jetzt mit Eva Strohdeicher.
0: Mit der Kommunalwahl am Sonntag endet für Werner Sattler seine Zeit im Hamelner Stadtrat. Der SPD-Politiker kandidiert nach 30 Jahren Ratsarbeit nicht erneut für das Gremium. Sattler zählt zu den prägenden Kommunalpolitikern der vergangenen Jahrzehnte. Als Grund für seinen Abschied nennt Sattler auch den Wunsch, jüngeren Menschen Platz zu machen. Zugleich beklagt er einen raueren Umgangston in der Politik. Respekt und Wertschätzung im Umgang miteinander seien heute leider nicht mehr selbstverständlich, sagt Sattler im Radioaktivgespräch.
4: Das Miteinander, das Zwischenmenschliche, auch der Umgang, gerade in Ausschusssitzungen und insbesondere in der Öffentlichkeit bei Ratssitzungen, ist manchmal Richtung unterirdisch. Da müsste man mehr Respekt und Wertschätzung aufbringen. Und ich glaube, es geht auch nur gemeinsam. Auch wenn man unterschiedliche Positionen hat und die auch deutlich macht in Redebeiträgen, man sollte doch vernünftig miteinander umgehen. Und das ist in den letzten Jahren nicht besser, sondern schlimmer geworden.
0: Ganz aus der Politik zieht sich Sattler aber nicht zurück. Er kandidiert erneut für den Kreistag und bleibt zudem in verschiedenen Vereinen, unter anderem bei der AWO sowie im Verein für Grenzbeziehung und Heimatpflege aktiv. Die Cheerleader AG der KGS Salzhemmendorf hat die Chance auf einen Start bei den Schulweltmeisterschaften im Cheerleading in Orlando. Das Team der Sweet and Salty Cheerleader wurde nach einer erfolgreichen Teilnahme an der Stage-Meisterschaft des CCVD in Oldenburg für das internationale Turnier nominiert. Die Schülerinnen und Schüler haben dort den Silberstatus erreicht. Bundesweit wurden in diesem Jahr nur 2 Schulteams für die Weltmeisterschaft ausgewählt. Damit die Reise in die USA möglich wird, müssen allerdings rund 65.000 Euro finanziert werden. Den Link zur Spendenaktion finden Sie unter radio-aktiv.de. Ein entlaufener Hund hat in Rinteln gleich mehrere Polizeieinsätze ausgelöst. Das Tier war aus der Wohnung seines 79-jährigen Besitzers entlaufen. Trotz mehrerer Hinweise gelang es zunächst niemandem, den Hund einzufangen. Laut Polizei wurde der Hund rund 2 Stunden später auf einer Straße angefahren. Der Autofahrer fuhr anschließend weiter, ohne sich um das verletzte Tier zu kümmern. Der Hund erlitt Verletzungen an den Vorderbeinen und wurde zu einem Tierarzt gebracht. Soweit die Meldungen aus der Region. Jetzt weiter mit den Weltnachrichten.
5: Ich bin Babit Büchner. Nach ihrem Wahlsieg in Sachsen-Anhalt hat die AfD ein klares Ziel. Sie will ein ähnliches Ergebnis im Bund. Bei der kommenden Bundestagswahl werde die AfD mit Abstand als stärkste Kraft hervorgehen, mit einem ganz klaren Regierungsauftrag, sagte Co-Chefin Alice Weidel.
6: Die CDU, CSU wird nie mehr wieder eine Bundestagswahl gewinnen können. Das ist Fakt. Der Abstand ist jetzt schon bei 10% zu uns. Und mein erklärtes Ziel ist, den Abstand deutlich in kürzester Zeit auszubauen und auf mindestens 40% anzuwachsen für die nächste Bundestagswahl.
5: In Sachsen-Anhalt ist die AfD nach dem vorläufigen Ergebnis klar stärkste Kraft geworden. Zur absoluten Mehrheit hat es jedoch nicht gereicht. Das VW-Werk Osnabrück soll mit Rüstungsaufträgen eine neue Zukunft bekommen. Volkswagen, das Land Niedersachsen und der Investor Aurelius Capital haben Eckpunkte für einen Verkauf vereinbart. Die jetzt angesteuerte Lösung bietet nach Angaben des Betriebsrats eine Zukunft für knapp 1.400 der derzeit insgesamt 1.800 Beschäftigten. Die US-Unterhändler Steve Witkoff und Jared Kushner haben inzwischen mit beiden Seiten gesprochen, in Moskau und in Kiew. Was sie konkret für ein Ende des Ukraine-Kriegs vorgeschlagen haben, bleibt aber offen. Genauso wie die Frage, ob Russland und die Ukraine wieder direkt miteinander verhandeln.
7: Die Rückkehr zum trilateralen Format könnte Fortschritte bringen, sagte Kushner zum Abschluss des ersten Besuchs der US-Gesandten in Kiew. Selenskyj äußerte sich wenig optimistisch zu einem baldigen Kriegsende. Sollte sich der Krieg bis zum Winter ziehen, und danach sieht es aktuell aus, brauchen wir ein Winterpaket. Die Gespräche nannte er äußerst inhaltsvoll und kündigte ein baldiges Treffen der Ukraine, der Europäer und der Amerikaner an. Aus Moskau, Katharina Schröder.
5: Nordsee und Ostsee waren in diesem Sommer deutlich wärmer als üblich. Das zeigen neue Messungen des Bundesamts für Seeschifffahrt und Hydrographie. Die Nordsee hat demnach ihren fünftwärmsten Sommer seit 1997 erlebt, die Ostsee den siebtwärmsten. Die Gewässer um Helgoland gehörten dabei zu den besonders stark erwärmten Regionen der Nordsee.
8: Es ist jetzt gleich 1:07.
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8: Heute, da bekommen Sie nochmal Sommerfeeling pur, würde ich sagen. Die Sonne, die strahlt und es ist richtig warm. Es wird auch noch wärmer heute. Jetzt gerade, da messen wir so um die 23, 24 Grad, aber ein bisschen geht da noch. So bis zu 28 Grad bekommen Sie heute noch. Also wirklich, der Sommer ist irgendwie heute nochmal zurückgekehrt. Und der Radioaktivverkehr, und zwar heute aufpassen, da wird nämlich geblitzt hier bei uns in Hameln. Ansonsten wurde uns aber nicht so viel gemeldet. Die Straßen, die sehen frei aus, aber falls Ihnen was aufgefallen sein sollte, dann können Sie uns das natürlich sehr, sehr gerne melden. Einfach eine WhatsApp an uns schreiben oder anrufen unter der 05151 und dann 6x5. Fahren Sie wie immer vorsichtig.
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8: Ich weiß ja nicht, wie es Ihnen geht, aber ich finde das Wochenende, das ist einfach schon wieder viel zu schnell vorbeigegangen und auf einmal ist es schon wieder Montag. Ich wünsche Ihnen aber jetzt schon mal einen guten Start in die Woche und ich meine, das Wetter, das spielt ja heute schon mal richtig mit. Also besser kann es doch eigentlich nicht sein, dass so ein Montag richtig gut in die Woche startet. Und am Wochenende, da war aber auch wieder viel los hier bei uns in der Region. Es war wieder sportlich. Ein absolutes Highlight war nämlich definitiv das Champions League-Debüt des VfL Hameln. Alle Einzelheiten dazu und was am Wochenende auf der sportlichen Seite noch so stattfand, ja, das hören Sie gleich hier bei uns. Mein Name ist Luna Schubert und ich begleite Sie heute durch den Nachmittag.

0: Ein historisches Champions-League-Debüt, ein schwieriger Saisonstart für den VfL Hameln und jede Menge Tore auf den Fußballplätzen im Weserbergland. Das Sportwochenende, das hatte wirklich sehr viel zu bieten. Während die Frauen von Tündern-Hastenbeck ihren perfekten Saisonstart fortsetzen, gab es in der Kreisliga gleich zwei echte Schützenfeste. Der Sportrückblick, den gibt's jetzt mit Anton Posnack-Sommer.
1: Der VfL Hameln hat zum Auftakt der Regionalliga-Saison eine Niederlage kassiert. Gegen die Sportfreunde Sören unterlagen die Hamelner mit 26:34. Dabei hielt der VfL lange gut mit und lag 6 Minuten vor Schluss nur mit 2 Toren zurück. Erst in der Schlussphase setzte sich Sören deutlich ab. Handball-Bundesliga. Die Frauen bei der HSG Blomberg-Lippe mussten sich ebenfalls geschlagen geben, und zwar bei einer historischen Premiere. Im ersten Champions-League-Spiel der Vereinsgeschichte verlor die HSG gegen den rumänischen Club Gloria Bistrița mit 23:28. Lange hielt Blomberg die Partie offen, konnte die Niederlage am Ende aber nicht mehr verhindern. Fußballfrauen-Oberliga. In der Frauenoberliga setzte Blau-Weiß-Schwalbe Tündern-Hastenbeck seinen Traumstart fort. Bei der TuS Büppel gewann die Mannschaft mit 1:0. Damit steht Blau-Weiß-Schwalbe Tündern-Hastenbeck nach 4 Spielen bei 4 Siegen. In der Bezirksliga der Herren gewann Salzhemdorf das Aufsteigerduell gegen Bodenwerder mit 5:2. Bad Pyrmont-Hagen feierte einen deutlichen 7:1-Erfolg gegen Imre-Rohloven. Eintracht Afferde überraschte mit einem 2:1 Auswärtssieg beim VfL Bückeburg und Blau-Weiß-Tündern verlor dagegen beim FC Hevesen mit 1:3 und bleibt damit weiter ohne Punkte. In der Kreisliga gab es 2 Kantersiege, Nettelrede gewann in Hemeringen mit 6:0, Königsförde setzte sich in Bisperode sogar mit 9:1 durch. Kleinberkel gewann bei Tündern Zweitvertretung mit 2:0 und klettert auf Tabellenplatz 3. Die Partien Erzen gegen Ronde und Preußen-Hameln gegen SC Weser HO endeten jeweils mit 1:1.
0: Also soweit der Rückblick auf das Sportwochenende hier bei uns in der Region.

0: Und gleich, da gibt's hier Musik von Ava Max mit So Am I. Und dann Too Many Walls von Katie Dennis.
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0: Es ist einfach traumhaft schön und richtig sommerlich. Also alle, die jetzt schon in Herbststimmung sind, na, die müssen das jetzt noch mal ein bisschen nach hinten verschieben. Denn heute ist wirklich Sommer pur. Wir haben 26 Grad hier bei uns in Hameln. Dazu wolkenloser Himmel, richtig schöner Sonnenschein und bis zu 28 Grad bekommen Sie heute auch noch. Morgen, ja, da wird es ein bisschen kühler, aber immer noch schön mit 24 Grad an der Spitze. Ansonsten gibt es morgen auch noch mal ein bisschen Sonne. Da gibt es dann aber auch ein paar mehr Wolken.
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0: Mein Name ist Luna Schubert und hier gibt's jetzt So Am I von Ava Max.

0: It's Snap.
1: Einmal auf den ICU School World Championship starten. Für die Sweet and Salty Cheerleader der KGS Salzhemdorf, da könnte dieser Traum schon bald Wirklichkeit werden. Denn bei der Stage-Meisterschaft des CCVD e.V. in Oldenburg, da hat die Cheerleader AG eine herausragende Leistung gezeigt und damit auch den Silberstatus erreicht. Was genau das heißt und wie es für sie jetzt weitergeht, das weiß Karin Seifert. Sie hat die Salzhemdorfer Cheerleader in der KGS nämlich mal besucht.
2: Also das ist jetzt unser Schlachtruf.
3: 5, 6, 7, 8, Sweet and Salty!
4: Nach dem Wettkampf in Oldenburg kam die unglaubliche Nachricht. Die Cheerleader AG wurde für die ICU School World Championships in Orlando nominiert. Deutschlandweit wurden in diesem Jahr nur 2 Schulteams für dieses internationale Event nominiert. Und damit gehören die Schüler und Schülerinnen der KGS Salzhemdorf zu den besten Schulteams Deutschlands. Warum ist für Sie denn der Sport so toll?
2: Mir macht einfach dieser Teamsport Spaß. Ich liebe Adrenalin. Ich finde es einfach toll, mit vielen Leuten zusammen einfach den Teamsport zu präsentieren.
5: Also man muss halt üben, aber dann irgendwann wird es auch sehr einfach.
6: Ich kannte das nur so aus Filmen oder so, diesen Sport. Und ich wollte mir das mal angucken. Mir hat das halt Spaß gemacht, deshalb.
7: Ich liebe unsere Uniform.
8: Ja, also ich glaube, die Hebefiguren, also manche Pyramiden sind auch echt schwer. Und manche Turnsachen, wir können ja noch nicht alle so gut turnen, aber doch schon, ich glaube, am schwersten sind mit die Pyramiden manche.
9: Wenn man was lernt, dann kann man es auch irgendwann.
10: Also ich finde es schön, dass wir Auftritte haben und andere Leute uns zuschauen.
4: Um in Orlando starten zu können, werden rund 65.000 Euro benötigt. Die 24 jungen Leute mit Betreuung und Lehrer, das kostet Geld. Für Flüge, für Unterkunft, für Verpflegung, Start- und Teilnahmegebühren sowie Transfer vor Ort. Die Hälfte des Geldes haben sie schon zusammen. Jennifer Hart hat die Leitung der Cheerleader-Truppe in der KGS Salzhemdorf.
11: Wir brauchen noch ungefähr die Hälfte. Wir haben schon echt viel geschafft und es ist wirklich Wahnsinn, was so aus dem Gebiet Hameln-Pyrmont und Salzhemdorf alles für Zuspruch kommt. Und da freuen wir uns jetzt schon richtig, aber ein bisschen brauchen wir noch. Also Unterstützung ist noch gefragt. Cheerleading ist einfach eine ganz tolle Sportart, weil es sehr um Vertrauen, Zusammenarbeit geht. Wenn nicht das ganze Team zusammenarbeitet, dann kann man da auch nicht erfolgreich werden. Und das sind ganz tolle Werte, die wir auch den Kindern hier mitgeben können.
4: Muss man jetzt besonders sportlich sein, wenn man da mitmachen möchte?
11: Also man muss Lust haben, sich zu bewegen, man muss Lust haben, sich zu engagieren, auch vielleicht mal ein bisschen Krafttraining zu machen, damit man die anderen auch hochheben kann. Also es ist nicht ganz einfach, aber man kann es ausprobieren, auch wenn man denkt, man ist nicht ganz so sportlich. Man kommt schon rein.
4: Ist das was Besonderes für die Schule, für die KGS?
11: Also ich denke, so eine weite Reise hat hier noch niemand gemacht und so einen Erfolg eingefahren, denke ich auch nicht. Also ich glaube, da können wir alle hinterher sehr stolz sein, wenn wir es geschafft haben.
1: Ja, die Sweet and Salty Cheerleader, die gehen zum ICU School World Championship. Also zumindest wollen sie das, aber sie sammeln eben jetzt noch fleißig Geld, damit das auch klappen kann. Den Link zur Spendenaktion, den finden Sie auch bei uns auf der Website. Also schauen Sie dort gerne mal vorbei, um die Cheerleader hier aus der Region zu unterstützen. Berichtet darüber hat Karin Seifert.

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1: Vielleicht ja heute Abend noch ins Sana-Klinikum, aber nicht, weil Ihnen irgendwas Schlimmes passiert ist, sondern weil es dort einen Vortrag gibt. Und zwar von Mohammed Al-Taher. Er ist nämlich der Sektionsleiter der Neurochirurgie und er informiert heute Abend über moderne Behandlungsmöglichkeiten bei schmerzhaften Knochenmetastasen an der Wirbelsäule. Im Mittelpunkt, da steht vor allem die Radiofrequenzablation. Da wird nämlich eine minimalinvasive Hitzetherapie angewendet, zur Schmerzlinderung und auch zur lokalen Tumorkontrolle. Also wenn das vielleicht was für Sie wäre, es wird auch die Kombination mit einer Stabilisierung durch Knochenzement vorgestellt. Und im Anschluss an den Vortrag haben Sie natürlich noch die Gelegenheit, Fragen zu stellen und auch ein persönliches Gespräch zu führen. Also, wenn Sie Lust haben, die Teilnahme, die ist komplett kostenfrei, anmelden müssen Sie sich auch nicht. Also schauen Sie heute doch vielleicht noch im blauen Salon des Sana-Klinikums vorbei. Um 17.30 Uhr ist dieser Vortrag zu Hitze gegen Rückenschmerzen bei Knochenmetastasen. Und heute können Sie noch bis 19 Uhr die Heizungshotline ja für sich beanspruchen, hier im Kreis Hameln-Pyrmont, unter dem Motto, wer fragt, heizt klüger. Denn die Klimaschutzagentur im Weserbergland, die beantwortet heute telefonisch individuelle Fragen rund ums energieeffiziente Heizen, zum Beispiel zur Wahl des passenden Heizsystems, zu Fördermöglichkeiten und auch zur Energieeffizienz. Die Hotline, die erreichen Sie heute noch bis 19 Uhr unter der 05151 95788 und dann zweimal die 7. Persönlich können Sie natürlich auch beraten werden. Vor Ort, die können Sie ganz einfach sich vereinbaren unter der Website klimaschutzagentur.org/wedermende-termine. Also heute können Sie aber auch noch die Heizungshotline ganz bequem von zu Hause aus nutzen. Und jetzt habe ich schon einen Tipp für Sie, und zwar für morgen. Denn der Seniorenkreis der evangelisch-lutherischen St. Johannes-Kirchengemeinde Großberkel, der lädt Sie ganz, ganz herzlich ein, und zwar zu einer Überraschungsfahrt mit Kaffee und Kuchen. Ja, diese kleine Kaffeefahrt ins Blaue, die gibt's morgen. Treffpunkt ist der Pfarrhof in Erzen-Großberkel um 14 Uhr. Das Ganze geht dann circa bis 18 Uhr und kostet 20 Euro. Anmelden können Sie sich heute noch, und zwar im Pfarrhof. Büro oder Sie rufen an oder schreiben eine Mail, also wenn Sie Lust darauf haben, auf diese kleine Kaffeefahrt morgen um 14 Uhr, dann können Sie, wie gesagt, sich gerne noch anmelden, entweder telefonisch unter der 05154342x6 oder per E-Mail an kg.groß-berkel@eflka.de.
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0: Und gleich nach den Nachrichten, da geht's hier weiter mit einem Klassiker aus den 80ern, nämlich Come Back and Stay von Paul Young. Und danach Chasing Cars von Snow Patrol.
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0: Es ist jetzt 14 Uhr.
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0: Bei der Kommunalwahl am Sonntag wird der Rat der Stadt Hameln neu gewählt. Unabhängig vom Wahlausgang steht bereits fest, dass einige langjährige Ratsmitglieder nicht mehr dabei sein werden. Darunter der Sozialdemokrat Werner Sattler. Die Nachrichten jetzt mit Eva Strohdeicher.
1: Mit der Kommunalwahl am Sonntag endet für Werner Sattler seine Zeit im Hamelner Stadtrat. Der SPD-Politiker kandidiert nach 30 Jahren Ratsarbeit nicht erneut für das Gremium. Sattler zählt zu den prägenden Kommunalpolitikern der vergangenen Jahrzehnte. Als Grund für seinen Abschied nennt Sattler auch den Wunsch, jüngeren Menschen Platz zu machen. Zugleich beklagt er einen raueren Umgangston in der Politik. Respekt und Wertschätzung im Umgang miteinander seien heute leider nicht mehr selbstverständlich, sagte Sattler im Radioaktivgespräch. Als wichtige Weichenstellung seiner Amtszeit bezeichnet er den Bau der Stadtgalerie. Gemeinsam mit der Sanierung der Fußgängerzone habe das die Innenstadt nachhaltig gestärkt.
4: Die Kaufkraft ist in der Innenstadt geblieben, ist auch noch reingezogen worden, auch von den umliegenden Gemeinden. Das war ein großer Vorteil. Die Fußgängerzone ist gemacht worden, die Attraktivität der Innenstadt ist gesteigert worden. Und hätten wir nicht die Stadtgalerie, hätten wir nicht die Fußgängerzone saniert, hätten wir nicht die City aufgewertet. Hameln steht recht gut da, es kann noch immer besser gehen, auch der Leerstand muss bearbeitet werden. Aber ansonsten wäre es in Hameln trauriger, auf alle Fälle.
1: Ganz aus der Politik zieht sich Sattler aber nicht zurück. Er kandidiert erneut für den Kreistag und bleibt zudem in verschiedenen Vereinen aktiv. Die Cheerleader AG der KGS Salzhemmendorf hat die Chance auf einen Start bei den Schulweltmeisterschaften im Cheerleading in Orlando. Das Team der Sweet and Salty Cheerleader wurde nach einer erfolgreichen Teilnahme an der Stage-Meisterschaft in Oldenburg für das internationale Turnier nominiert. Die Schülerinnen und Schüler haben dort den Silberstatus erreicht. Bundesweit wurden in diesem Jahr nur 2 Schulteams für die Weltmeisterschaften ausgewählt. Damit die Reise in die USA möglich wird, müssen allerdings rund 65.000 Euro finanziert werden. Die Cheerleader sammeln jetzt Spenden und suchen Unterstützer. Den Link zur Spendenaktion finden Sie im Internet unter radio-aktiv.de. Zum Sport, Basketball. Die U16-Basketballer des VfL Hameln haben am Samstag in der Halle Einsiedlerbach ein Vorbereitungsturnier ausgerichtet. Zu Gast waren der TSV Basinghausen und der SC Wehende aus Göttingen. Turniersieger wurde der SC Wehende. Die Göttinger bezwangen den VfL im Auftaktspiel mit 13 Punkten Vorsprung. Gegen Basinghausen setzte sich Hameln anschließend klar durch. Für das Trainerduo Jakob Faas und Timo Thomas war das Turnier vor allem eine wichtige Standortbestimmung vor dem Saisonstart. Auch Spieler aus der U14 kamen zum Einsatz und konnten Erfahrung in der höheren Altersklasse sammeln. Soweit die Meldungen aus der Region. Jetzt weiter mit den Weltnachrichten.
5: Ich bin Thomas Bleskin. Nach ihrem klaren Wahlsieg in Sachsen-Anhalt strebt die AfD ein ambitioniertes Ziel an. Sie will auch im Bund die Regierungsmacht übernehmen. Bei der kommenden Bundestagswahl werde die AfD mit Abstand als stärkste Kraft hervorgehen, sagte AfD-Co-Chefin Weidel.
6: Die AfD tritt selbstbewusst auf und glaubt langfristig auch im Bund die Nummer 1 zu werden. Weidel ist sich sicher, die CDU-CSU wird nie wieder eine Bundestagswahl gewinnen. Begründung: Deutschland wünscht sich einen Politikwechsel. Kanzler Merz kritisierte sie unter anderem wegen illegaler Migration, hoher Energiepreise sowie hoher Steuern und Abgaben. In Sachsen-Anhalt wurde die AfD stärkste Kraft, die angestrebte absolute Mehrheit verpasste sie allerdings. Spitzenkandidat Siegmund setzt deshalb nun auf andere Fraktionen oder einzelne Abgeordnete anderer Parteien, die ihm zur Macht verhelfen sollen. David Riemer, Berlin.
5: Nach dem Parteiaustritt der meisten ihrer Mitglieder will sich die Thüringer BSW-Landtagsfraktion auflösen und den Weg für eine Neugründung freimachen. Für die neue Fraktion wurde von Ex-BSW-Lern eine neue Partei mit dem Namen Thüringen gerecht gegründet. Vizeministerpräsidentin Katja Wolf steht an der Spitze. Volkswagen will das Werk Osnabrück an den Finanzinvestor Aurelius und das Land Niedersachsen verkaufen. Der Standort soll schrittweise zu einem Kompetenzzentrum für Sicherheits- und Verteidigungslösungen weiterentwickelt werden.
7: Das Werk in Osnabrück stand seit 1949 vor allem im Zeichen des Käfer Cabrios von VW. Später wurden dort durch den Karosseriebauer Karmann auch Cabrios und Sportcoupés für andere Hersteller gebaut. Mit dem Verkauf und der neuen Perspektive im Rüstungsbereich sollen 3/4 der 1800 Beschäftigten übernommen werden. Gemeinsam mit dem israelischen Rüstungskonzern Rafael sollen in Osnabrück künftig Luftverteidigungssysteme für Raketen, Marschflugkörper und Drohnen entwickelt und gebaut werden. Diana Kramer, Nachrichtenredaktion.
5: Wie vertrauenswürdig ist eine KI-Anwendung? Das soll bald durch ein TÜV-Zertifikat erkennbar sein. Die Überwachungsvereine testen gerade mit Pilotpartnern ein Zertifizierungsprogramm. Bereits Ende des Jahres könnten die Bescheinigungen schrittweise eingeführt werden. Hersteller und Anbieter sollen damit unabhängig nachweisen können, dass ihre Systeme sicher sind.
0: Es ist jetzt 2:06.
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0: Der Sommer ist zurück. Na endlich, wir haben doch noch ein bisschen Spätsommer-Feeling hier bei uns in der Region. Heute mit 28 Grad, also es ist wirklich nochmal richtig schön warm geworden heute am Montag. Dazu auch strahlende Sonne, nicht wirklich viele Wolken, also das kann sich doch auf jeden Fall sehen lassen. Morgen am Dienstag, ja, da wird es ein bisschen kühler als heute, aber immer noch richtig schön spätsommerlich mit 24 Grad an der Spitze. Da wird es dann aber so ein paar mehr Wolken geben, aber trotzdem bleibt es noch ein bisschen schön. Der Radioaktiv und auf den Straßen hier in Hameln, da sieht es eigentlich ja ganz gut aus. Uns wurde nichts gemeldet und die Straßen sehen auch soweit frei aus. Also der Feierabendverkehr, der steht noch in den Startlöchern und jetzt gerade, da geht's noch zum Glück. Falls Ihnen aber was aufgefallen sein sollte, können Sie uns das natürlich immer sehr, sehr gerne melden. Schreiben Sie uns einfach ganz schnell eine WhatsApp mit Ihrem Verkehrstipp oder rufen Sie uns an unter der 05151 und dann 6x5. Ich wünsche Ihnen jetzt auf jeden Fall noch eine gute Weiterfahrt.
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0: Ich glaube, inzwischen, da hat es hoffentlich jeder mitbekommen, die Kommunalwahl, die steht an, und zwar schon diesen Sonntag. Und vielleicht haben Sie es auch eben schon bei uns hier in den Nachrichten gehört, aber der Hamelner Rat, der wird natürlich dann auch anders aussehen. Und egal, wer am Ende gewählt wird, auf eine bestimmte Person muss der Rat in jedem Fall verzichten, nämlich das wahre Urgestein und über 30 Jahre schon Mitglied des Rats, Werner Sattler der SPD. Doch er verzichtet eben auf seine weitere Kandidatur, aber warum eigentlich? Das haben wir ihn mal gefragt und alle Einzelheiten dazu, das hören Sie gleich auch nochmal hier bei uns im Programm. Mein Name ist Luna Schubert und vorher spiele ich Ihnen aber noch ein wenig Musik.

0: Im Rahmen der Kommunalwahl am Sonntag, da wird unter anderem auch der Rat der Stadt Hameln neu gewählt. Und der neue Rat, der wird natürlich anders aussehen als der alte. Unabhängig vom Wahlergebnis schon allein deshalb, weil einige Ratsmitglieder auf eine erneute Kandidatur verzichtet haben. SPD-Urgestein Werner Sattler zum Beispiel. Er war jetzt 30 Jahre lang Ratsmitglied. Und er war auch alles andere als ein Hinterbänkler, der kaum oder nie in Erscheinung getreten ist. Nein, er war eine tragende Säule der Hamelner Politik. Warum er sich jetzt aber nicht wieder zur Kandidatur aufstellen lässt, darüber hat Oliver Hoppe für Radioaktiv mit ihm gesprochen.
1: 30 Jahre im Hamelner Rat, das ist natürlich eine außergewöhnlich lange Zeit. Warum ist denn jetzt Schluss?
2: Das war eine sehr intensive Zeit für mich, insbesondere auch als Ausschussvorsitzender für Finanzen, Wirtschaft und Personal. Die letzten 5 Jahre als Ratsvorsitzender und Bürgermeister. Die Zeit ist sehr anstrengend gewesen, aber auch sehr befriedigend für mich. Man hat so viel Kontakt mit Menschen, man lernt viele kennen. Und nach 30 Jahren im Rat und bei meinem Alter, mit dem ich nicht kokettieren möchte, ist es Zeit, jüngeren Platz zu machen, obwohl ich mir das für die nächsten 5 Jahre aus heutiger Sicht geistig und körperlich gesundheitlich zutrauen würde.
1: Hat sich denn die Arbeit im Rat über die Jahre verändert, was die Stimmung betrifft, was das Miteinander betrifft?
2: Die Arbeit hat sich sicherlich verändert. Das Miteinander, das Zwischenmenschliche, auch der Umgang, gerade in Ausschusssitzungen und insbesondere in der Öffentlichkeit bei Ratssitzungen, ist manchmal Richtung unterirdisch. Da müsste man mehr Respekt und Wertschätzung aufbringen. Und ich glaube, es geht auch nur gemeinsam. Auch wenn man unterschiedliche Positionen hat und die auch deutlich macht in Redebeiträgen, man sollte doch vernünftig miteinander umgehen. Und das ist in den letzten Jahren nicht besser, sondern schlimmer geworden.
1: In den 30 Jahren, welche Entscheidungen oder welche Ereignisse sind denn da besonders hängen geblieben?
2: Die Stadtgalerie wurde gebaut hier in Hameln. Die Kaufkraft ist in der Innenstadt geblieben, ist auch noch reingezogen worden, auch von den umliegenden Gemeinden. Das war ein großer Vorteil. Die Fußgängerzone ist gemacht worden. Das war ja nicht nur das Pflaster, da war ja viel mehr. Die Attraktivität der Innenstadt ist gesteigert worden. Und hätten wir nicht die Stadtgalerie, hätten wir nicht die Fußgängerzone saniert, hätten wir nicht die City aufgewertet, wo wäre dann Hameln? Hameln steht recht gut da, es kann noch immer besser gehen, auch der Leerstand muss bearbeitet werden, aber ansonsten wäre es in Hameln trauriger, auf alle Fälle.
1: Die Arbeit im Stadtrat hat natürlich viel Zeit auch gekostet, Zeit, die jetzt sozusagen übrig ist. Wird es langweilig?
2: Ich kandidiere wieder für den Kreistag, wo ich schon 13 Jahre war. Mir wird es auch sonst nicht langweilig. Ich habe ja noch Aufsichtsratsvorsitzendenposten bei der Stadtwerke Hameln-Weser-Bergland, bei Aquasport Hameln GmbH. Der Verein für Grenzbeziehungen und Heimatpflege liegt mir sehr am Herzen. Da habe ich seit 10 Jahren den Vorsitz. Und außerdem bin ich noch im Kirchenvorstand, im AWO, Orts- und Kreisverband. Ich bin im Schützenwesen tätig. Und ich werde auch sicherlich noch mal das ein oder andere neu anfangen, im Rahmen der zur Verfügung stehenden Zeit und in Absprache meiner lieben Ehefrau.
0: Das sagt der Hamelner SPD-Urgestein Werner Sattler. Er wird dem neuen Stadtrat, der am Sonntag gewählt wird, dann also nicht mehr angehören.

0: Und nach dem Wetter gibt's hier gleich auf uns von Andreas Borani.
1: Ein Hoch auf uns, auf dieses Leben.
0: Und dann Lifted von Lighthouse.
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0: Heute, da ist es nochmal richtig sommerlich. Der Sommer, der ist nochmal zurück, zumindest für einen Tag, aber besser einen Tag als gar nicht, denn 27 Grad messen wir hier bei uns in Hameln. 28 gibt's heute an der Spitze und dazu Sonne. Ja, so ein paar Wolken gibt's jetzt hier und da mal, aber es ist wirklich ein richtig schöner und vor allem warmer sommerlicher Tag. Also nutzen Sie doch das schöne Wetter, um heute nochmal rauszugehen. Morgen, da wird's auch nochmal schön mit 24 Grad an der Spitze. Ein bisschen mehr Wolken gibt's dann da, aber auch ein bisschen Sonne, also auch morgen wird's noch mal schön.
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0: Mein Name ist Luna Schubert und hier gibt's jetzt auf uns von Andreas Borani.

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0: Der Saisonauftakt für den VfL Hameln in der Handball-Regionalliga. Gestern Abend, da war nämlich einer der Titelfavoriten, der Drittliga-Absteiger aus Söhre, zu Gast in der Sporthalle hier in Affade. Nach einer ersten Halbzeit auf Augenhöhe, dann stand es zur Halbzeit 13:14. In Hälfte 2 erhöhte sich bei Hameln gegen Ende der Partie dann aber die Fehlerquote und so gab es schlussendlich eine 26:34 Niederlage. Nach der Partie, da sprach Pablo Blaschke mal mit Hamelns Trainer Marc Siegesmund.
1: 26:34 Niederlage gegen den Favoriten Söhre. Für mich ist das Ergebnis ein bisschen zu hoch, denn es war zumindest in der ersten Halbzeit ein Spiel auf Augenhöhe. In der zweiten Halbzeit nicht mehr ganz so. Ihr hattet mal eine 4:0 Serie, aber sonst, glaube ich, ein paar Fehler zu viel gemacht, oder?
2: Ja, also wie gesagt, ist zu hoch ausgefallen. Wir waren bis auf, ich glaube, 23:25 waren wir dran. Und dann wurde unsere Fehlerquote, hat sich dann immer mehr erhöht. Wir haben es dann probiert, mit der Brechstange zu machen im 7:6. Das läuft noch nicht so wie in der letzten Saison. Da hatten wir auch viele falsche Entscheidungen, Fehlwürfe, Fehlpässe, sodass es für Söhre dann einfach war, uns die Hütte dann vollzuhauen und den Abstand halt zu vergrößern. Das war dann ein bisschen schade, aber insgesamt, erste Halbzeit waren wir immer dran, mal vorne, mal ein bisschen hinten. Ich fand, wir waren jetzt auch noch nicht leistungsmäßig on the top, was wir so können. Hatte ich jetzt auch ehrlich gesagt nach der Vorbereitung und nach dem Abgang von Kari jetzt auch noch nicht so mitgerechnet, dass wir jetzt exorbitant gut spielen und mit einer geringen Fehlerquote. Für mich hat sich das im Rahmen gehalten. Wir können mit der Niederlage leben, nicht so hoch, das wäre schön gewesen. So, wie gesagt, jetzt können wir daran arbeiten, das wissen wir in etwa, wo wir stehen. Woran wir arbeiten müssen, Fehlerquote runter, 7:6 müssen wir verbessern und dann in der Schlussphase dann halt, wenn es so hektisch ist, nicht dann auch noch den Kopf verlieren, sondern alles ein bisschen runterfahren und die Dinge halt gemeinschaftlich ins gegnerische Tor werfen.
1: Kurz vor der Halbzeit gab es die rote Karte für Louis Fullroth, war die berechtigt?
2: Es ist schwierig zu sagen. Er kam von der Seite, er kam aus dem Raum, hat aber also 2 Minuten, 7 Meter, gehe ich vollkommen mit. Mehr habe ich nicht gesehen, also irgendwas Unsportliches habe ich da nicht gesehen. Aber da bin ich wahrscheinlich auch etwas härter als so mancher Schiedsrichter, die da sonst was wittern. Also ich hätte es nicht gegeben, vor allem weil wir 30 Sekunden vorher Jana auch im 1:1 durchgegangen ist, der gegnerische Spieler steht im Raum und da pfeifen sie gar nichts. Da pfeifen sie von Janne Kreis ab, obwohl der gegnerische Spieler noch vor ihm im Kreis steht. Also weiß ich nicht. 7 Meter, ja, beziehungsweise 2 Minuten, ja, rote Karte, nein.
1: Das hätte ich nämlich gleich angesprochen. Ich habe nämlich 2 Situationen gesehen, die bei euch ähnlich waren, wo es keine Karte gab. Was war das?
2: Unterschiedlich bewertet in meinen Augen, aber gut, vorbei.
1: Du sagst, ja, ihr könnt damit leben. Wie geht es nächste Woche weiter?
2: Ja, nächste Woche fahren wir nach Horneburg zum Aufsteiger. Weiß auch jetzt noch keiner so richtig, was da auf uns zukommt. Videomaterial haben wir ja heute das erste Spiel von Horneburg. Ja, wie gesagt, wir müssen halt zusehen, dass wir unsere Fehlerquote halt runterfahren, dass wir einen kühlen Kopf befahren in gewissen Situationen. Abwehr, denke ich, können wir wirklich über weite Strecken zufrieden sein. Das Torhüterspiel war auch gut, alles in Ordnung. Wie gesagt, aber Aufsteiger, unbeschriebenes Blatt. Müssen wir auch wach sein, um da 2 Punkte einzusammeln.
1: Und eure Youngs haben auch eine gute Figur gemacht, finde ich.
2: Ja, so viele waren ja nicht drin. Also Benny war drin, 1, 2 gute Aktionen, aber auch 1, 2 Aktionen, die jetzt nicht ganz so optimal waren. Aber damit rechnen wir ja. Ne? Also wir wissen halt, er muss halt rein. Letzte Saison hat er relativ wenig gespielt. Colusso war noch da, Kari war noch da, André Brothage war noch da, die halt auch vor ihm da auf den Positionen waren und wir möchten aber ihn halt mehr und mehr in die Verantwortung nehmen. Also ich erwarte jetzt nicht von ihm, dass er ein fehlerfreies Spiel macht. Das ist klar. Ich gehe mal davon aus, dass er aus diesen Fehlern lernen wird, dass er sich jetzt versuchen will zu verbessern. So, und dann arbeiten wir da dran und vielleicht ist es in 3 Monaten, macht er die Dinger nicht mehr neben das Tor oder fängt die Dinger und macht einfach alle auf Reihe rein und da freuen wir uns drüber und das ist unser Ziel und ich hoffe seins auch und dann geht es halt in die Richtung. Wie gesagt, wir müssen und wir wollen die Jungschen, ob nun Hannes Grabbe oder Benny, die müssen halt immer mehr. Janne Fröb im Tor, zweite Halbzeit war auch, fand ich, sehr gut. Viele schöne Sachen gehalten. Wie gesagt, wir müssen halt dran arbeiten und wir brauchen jeden Einzelnen dieser Mannschaft.
0: Der Trainer des VfL Hameln, Marc Siegesmund, war das gestern Abend. Ja, da haben sie gegen den Drittliga-Absteiger aus Söhre gespielt. Es war dann eine 26:34 Niederlage.

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1: Vielleicht ja heute noch hier in die Räumlichkeiten zu Radioaktiv, denn hier gibt's heute den Frauenempfang der SPD Hameln-Pyrmont. Der SPD-Unterbezirk Hameln-Pyrmont, der lädt sie nämlich dazu ein. Petra Breustedt, sie ist nämlich die erste Oberbürgermeisterin der Stadt Göttingen und auch ehemalige Kreisrätin hier in Hameln-Pyrmont. Und sie ist heute hier vor Ort und spricht zum Thema Perspektive Rathaus, Frauen in politischen Führungspositionen. Wenn Sie also Lust haben, dann sind Sie heute herzlich eingeladen, hier mitzudiskutieren. Ein Imbiss, der wird auch gereicht. Also interessierte Frauen aufgepasst, heute um 17.30 Uhr hier in den Räumlichkeiten von Radioaktiv sind Sie doch sehr, sehr gerne mit dabei. Und für morgen, da gibt's etwas in Bad Pyrmont, nämlich vom Stadtraum. Denn es gibt eine Informationsveranstaltung und dort geht es darum, wie sich die eigene Stromversorgung zukunftsfähig und wirtschaftlich gestalten lässt. Vorgestellt werden vor allem dynamische Stromtarife, ihre Voraussetzungen und auch Vorteile sowie verschiedene Möglichkeiten für den Ausbau der eigenen Stromversorgung. Und ein weiterer Schwerpunkt, der liegt auf dem intelligenten Laden und der besseren Abstimmung von Stromverbrauch und Stromerzeugung. Also morgen im Stadtraum in Bad Pyrmont um 18.30 Uhr dynamische Stromtarife und intelligentes Laden. Wenn Sie Lust dazu haben, dann können Sie sich sehr, sehr gerne jetzt anmelden und zwar auf der Website ngeno.org.
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0: uns gleich nach den Nachrichten. Da gibt's hier Abracadabra von Lady Gaga. Und dann Hymn von Ultravox.
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0: Es ist jetzt 15 Uhr.
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0: Bei der Kommunalwahl am Sonntag wird der Rat der Stadt Hameln neu gewählt. Unabhängig vom Wahlausgang steht bereits fest, dass einige langjährige Ratsmitglieder nicht mehr dabei sein werden. Darunter der Sozialdemokrat Werner Sattler. Die Nachrichten jetzt mit Eva Strohdeicher.
1: Mit der Kommunalwahl am Sonntag endet für Werner Sattler seine Zeit im Hamelner Stadtrat. Der SPD-Politiker kandidiert nach 30 Jahren Ratsarbeit nicht erneut für das Gremium. Sattler zählt zu den prägenden Kommunalpolitikern der vergangenen Jahrzehnte. Als Grund für seinen Abschied nennt Sattler auch den Wunsch, jüngeren Menschen Platz zu machen. Zugleich beklagt er einen raueren Umgangston in der Politik. Respekt und Wertschätzung im Umgang miteinander seien heute leider nicht mehr selbstverständlich, sagt Sattler im Radioaktivgespräch.
4: Das Miteinander, das Zwischenmenschliche, auch der Umgang, gerade in Ausschusssitzungen und insbesondere in der Öffentlichkeit bei Ratssitzungen, ist manchmal Richtung unterirdisch. Da müsste man mehr Respekt und Wertschätzung aufbringen. Und ich glaube, es geht auch nur gemeinsam. Auch wenn man unterschiedliche Positionen hat und die auch deutlich macht in Redebeiträgen, man sollte doch vernünftig miteinander umgehen. Und das ist in den letzten Jahren nicht besser, sondern schlimmer geworden.
1: Ganz aus der Politik zieht sich Sattler aber nicht zurück. Er kandidiert erneut für den Kreistag und bleibt zudem in verschiedenen Vereinen, unter anderem bei der AWO sowie im Verein für Grenzbeziehung und Heimatpflege aktiv. Die Cheerleader AG der KGS Salzhemmendorf hat die Chance auf einen Start bei den Schulweltmeisterschaften im Cheerleading in Orlando. Das Team der Sweet and Salty Cheerleader wurde nach einer erfolgreichen Teilnahme an der Stage-Meisterschaft des CCVD in Oldenburg für das internationale Turnier nominiert. Die Schülerinnen und Schüler haben dort den Silberstatus erreicht. Bundesweit wurden in diesem Jahr nur 2 Schulteams für die Weltmeisterschaft ausgewählt. Damit die Reise in die USA möglich wird, müssen allerdings rund 65.000 Euro finanziert werden. Den Link zur Spendenaktion finden Sie unter radio-aktiv.de. Ein entlaufener Hund hat in Rinteln gleich mehrere Polizeieinsätze ausgelöst. Das Tier war aus der Wohnung seines 79-jährigen Besitzers entlaufen. Trotz mehrerer Hinweise gelang es zunächst niemandem, den Hund einzufangen. Laut Polizei wurde der Hund rund 2 Stunden später auf einer Straße angefahren. Der Autofahrer fuhr anschließend weiter, ohne sich um das verletzte Tier zu kümmern. Der Hund erlitt Verletzungen an den Vorderbeinen und wurde zu einem Tierarzt gebracht. Soweit die Meldungen aus der Region. Jetzt weiter mit den Weltnachrichten.
5: Ich bin Thomas Pleskin. Nach ihrem haushohen Wahlsieg in Sachsen-Anhalt strebt die AfD auch im Bund die Übernahme der Regierungsmacht an. Bei der kommenden Bundestagswahl werde die AfD mit Abstand als stärkste Kraft hervorgehen, sagte AfD-Co-Chefin Alice Weidel bei einer Pressekonferenz in Berlin.
6: Wir nehmen den Regierungsauftrag ernst. Nicht nur in Sachsen-Anhalt, sondern in allen anderen Bundesländern und vor allem in den anstehenden Bundestagswahlen, in der wir mit Abstand als stärkste Kraft hervorgehen werden, mit einem ganz klaren Regierungsauftrag. Die CDU, CSU wird nie mehr wieder eine Bundestagswahl gewinnen können. Das ist Fakt.
5: AfD-Co-Chefin Weidel. CDU-Chef und Bundeskanzler Friedrich Merz hat nach der schweren Wahlniederlage seiner Partei in Sachsen-Anhalt Konsequenzen angekündigt. Das Ergebnis habe große Erschütterungen ausgelöst und treffe ihn auch persönlich. Mit Blick auf den Wahlsieg der AfD betonte Merz, die staatlichen Institutionen seien wehrhaft und stabil. Seine Bundesregierung werde dafür sorgen, dass das Grundgesetz durchgesetzt werde. Auf dem deutschen Arbeitsmarkt könnten bis zum Jahr 2029 bundesweit mehr als 700.000 Fachkräfte fehlen und damit annähernd doppelt so viele wie im vergangenen Jahr. Zu diesem Ergebnis kommt eine Studie des arbeitgebernahen Instituts der deutschen Wirtschaft.
7: Fachkräftemangel. Seit Jahren schwebt dieses Wort über der deutschen Wirtschaft. Im letzten Jahr fehlten bundesweit knapp 370.000 Fachkräfte. In 3 Jahren könnte sich laut IW die Zahl also verdoppeln. Besonders groß dürfte die Personallücke dann im Handel sein, gefolgt von der Kinderbetreuung und Erziehung sowie bei Sozialarbeitern. Und nach wie vor fehlen tausende Fachkräfte in der Pflege. Die Gründe sind, dass in den kommenden Jahren viele Menschen in Rente gehen. Gleichzeitig kommt zu wenig Nachwuchs nach. Auch weil weniger Arbeitskräfte aus dem Ausland gewonnen werden. Diana Kramer, Nachrichtenredaktion.
5: Das VW-Werk Osnabrück soll nach dem Ende der Autoproduktion im Sommer 2027 zu einem Standort für Sicherheits- und Verteidigungstechnik werden. Volkswagen Niedersachsen und der Investor Aurelius haben Eckpunkte für eine Übernahme vereinbart. Als erstes Projekt ist eine Zusammenarbeit mit dem israelischen Rüstungskonzern Rafael vorgesehen.
0: Es ist jetzt 3:05.
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0: Ja, es ist einfach richtig, richtig schön hier bei uns in Hameln, denn die Sonne, die strahlt und es fühlt sich einfach wieder an, als wären wir im Hochsommer und nicht im Spätsommer, denn wir haben 28 Grad hier auf dem Thermometer und so bleibt es auch jetzt noch den restlichen Abend über. Also nach dem Feierabend können Sie einfach noch schön was draußen unternehmen hier in der Sonne. Es bietet sich wirklich an, also perfektes Wetter. Auch morgen, da wird es nochmal schön, da wird es nicht ganz so warm wie heute mit 24 Grad, aber auch immer noch sehr, sehr angenehm. Auch morgen bleibt es trocken, da gibt es dann nur ein paar mehr Wolken. Und der radioaktive Verkehr und auf den Straßen hier in Hameln, da sieht es soweit eigentlich sehr frei aus. Uns wurde auch nichts gemeldet. Also ja, gute Fahrt wünsche ich Ihnen auf jeden Fall, falls Sie aber was gesehen haben sollten. Vielleicht ja ein Stau oder vielleicht wird ja auch irgendwo geblitzt. Dann können Sie uns das sehr gerne melden. Schreiben Sie uns einfach schnell eine WhatsApp-Nachricht mit Ihrem Verkehrstipp oder rufen Sie uns an unter der 05151 und dann 6x5. Gute Fahrt!
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0: Ja, am Wochenende, da war nicht nur hier in Hameln viel los, sondern auch in Bodenwerder. Denn unter dem Motto Baron on Fire wurde zum 18. Landesentscheid der niedersächsischen Feuerwehren eingeladen. Und gestern wurde dann über den Landesmeistertitel entschieden. Ja, wer den Kampf für sich entscheiden konnte und was sonst so bei dem Landesentscheid los war, das hören Sie gleich hier bei uns. Mein Name ist Luna Schubert, vorher aber noch ein bisschen Musik. Den Anfang macht jetzt Lady Gaga mit Abracadabra.

0: Open-Air-Flair und Wettkampfstimmung gab es am vergangenen Wochenende in Bodenwerder zu erleben. Unter dem Titel Baron on Fire wurde zum 18. Landesentscheid der niedersächsischen Feuerwehren eingeladen. Am Samstag, da ging es mit Party im Rathauspark los. Sonntag, also gestern, war dann der entscheidende Tag, bei dem 40 Wehren um den Landesmeistertitel gekämpft haben. Radioaktivreporter Michael Oehler, der war vor Ort an den beiden Tagen.
1: Am Samstag um 17 Uhr ging's los. DJ-Musik, kalte Getränke und Tanzen bis tief in die Nacht. Egal, wer hier am Sonntag beim 18. Landesentscheid gewinnen sollte, den Spaß zum Feuerwehrwochenende hat sich schon am Vorabend keiner nehmen lassen. Kern des Wochenendes war dann aber der Sonntag. Ab 8 Uhr traten die 40 besten Feuerwehren aus ganz Niedersachsen in verschiedenen Disziplinen gegeneinander an und hofften auf den Gewinn des diesjährigen Landesmeistertitels. Daneben eine Hüpfburg, Fußballdart, der Baron von Münchhausen, historische Feuerwehrfahrzeuge und eine Vielzahl verschiedener Blaulichtstände. Jan Heuermann ist Ortsbrandmeister der Freiwilligen Feuerwehr Bodenwerder und hat diesen Landesentscheid mit seinen Ortskameraden organisiert. Herr Heuermann, zum ersten Mal hat dieser Wettbewerb der niedersächsischen Feuerwehren jetzt in Bodenwerder stattgefunden. Warum gerade in Bodenwerder und was passiert bei diesem Wettbewerb überhaupt?
2: Ja, der hat in Bodenwerder stattgefunden, weil wir im Rahmen unserer Kreismeisterschaft, die wir 2023 gewonnen haben, und ja, 2 Jahre später circa hat mich der Regierungsbrandmeister Daschowene angerufen und gefragt, ob wir uns vorstellen könnten, einen Landesentscheid auszuarbeiten.
1: 5 Disziplinen galt es für die 40 teilnehmenden Wehren zu meistern.
2: Einmal den Löschangriff, das AGT-Modul, die Fahrprüfung, das Funkmodul und das Kuppelmodul.
1: Und wie kann eine Feuerwehr am Landesentscheid teilnehmen?
2: Dafür muss man sich erst qualifizieren. Da geht es über die Kreiswettbewerbe. Von den Kreiswettbewerben kann man sich zu den Regionalwettbewerben qualifizieren und dann kommt man zum Landesentscheid.
1: Die Gewinner kürt dann eine Jury. Wer sind da die Juroren gewesen und nach welchen Kriterien wurde bewertet?
2: Bei jedem Modul sind mehrere Wertungsrichter vorhanden, die auf Fehler und Schnelligkeit achten und daraus ergibt sich dann der Gewinner.
1: Gegen 17 Uhr stand dann auch der diesjährige Landesmeister fest. Die Einheit Schoholtensen-Altenhagen konnte mit einer Zeitakte von 78,28 Sekunden den ersten Platz bestreiten. Für Gruppenführer Christian Wilhelm Riebe ist damit ein Traum in Erfüllung gegangen.
3: Ja, für uns der absolute Wahnsinn. Wir haben wirklich jetzt mittlerweile seit fast 20 Jahren darauf hingearbeitet. Wir haben auch neue Kameraden, die damit dazugekommen sind, eine Kameradin, die auch reingewachsen sind in die Sache. Unser Artenschutzgeräteträger, der hat heute mitgemacht, hat den schnellsten Zeitakt gemacht und hat gerade erst seit einem halben Jahr überhaupt seinen Artenschutzgeräteträger-Lehrgang. Von daher ganz frischer Mann und sofort auf Landesniveau mit dabei. Es fühlt sich an wie der absolute Wahnsinn, ist ein Traum in Erfüllung gegangen heute. Nicht nur für mich, sondern für die gesamte Gruppe, für die Gemeinde, für die alle, die dahinter stehen.
1: Auch Innenministerin Daniela Behrens war vor Ort und begeistert vom Feedback der Feuerwehren.
4: Ich habe mit ein paar Feuerwehren Männer und Frauen sprechen können und die haben sich hier sehr, sehr wohl gefühlt. Die fanden die Kulisse hier toll und Bodenwerder kommt man sonst so schnell ja auch nicht so hin. Und daher, glaube ich, haben sich alle hier wohl gefühlt. Die fanden den Wettbewerb gut, fanden die Verpflegung gut, fanden die Stimmung gut. Und ich sehe hier nur fröhliche Menschen wieder nach Hause fahren.
1: Und so habe auch ich es empfunden. Fröhliche Menschen weit und breit. Also, so lässt sich abschließen, eine rundum gelungene Veranstaltung. Ganz im Zeichen der niedersächsischen Feuerwehren.
0: Also ein fröhliches Blaulicht-Wochenende war das bei uns hier in Bodenwerder, bei dem die Feuerwehren dann noch bis in den Abend hinein ihren Sieg feierten. 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

0: Und gleich, da gibt's hier Sunshine von One Republic. Und dann gibt's hier Angel von Lionel Richie.
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0: Es ist jetzt kurz nach 3:30.
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0: Mit Eva Strohdeicher.
1: In einem Waldgebiet zwischen Erzen und Bad Pyrmont haben Einsatzkräfte am Samstag einen toten Jäger von einem Hochsitz geborgen. Nach ersten Erkenntnissen der Polizei wurde der Mann vermutlich von einem herabstürzenden Ast tödlich verletzt. Ein Spaziergänger entdeckte den Jäger gegen 10 Uhr auf dem Hochsitz und alarmierte die Rettungskräfte. Feuerwehr und technisches Hilfswerk mussten zunächst mehrere Äste und andere Hindernisse entfernen, um den Toten bergen zu können. Nach der Landtagswahl in Sachsen-Anhalt hat der Bezirksleiter der IG Metall Niedersachsen und Sachsen-Anhalt, Thorsten Gröger, das Wahlergebnis als politische Zäsur bezeichnet. Die Entscheidung der Wählerinnen und Wähler sei zu respektieren. Gleichzeitig betonte Gröger, dass Demokratie, Tarifautonomie, Mitbestimmung und gleiche Rechte für alle Menschen unverzichtbare Grundlagen einer freien Gesellschaft seien. Das Wahlergebnis zeige eine tiefe Unzufriedenheit vieler Bürgerinnen und Bürger. Mit der Kommunalwahl am Sonntag endet für Werner Sattler seine Zeit im Hamelner Stadtrat. Der SPD-Politiker kandidiert nach 30 Jahren Ratsarbeit nicht erneut für das Gremium. Sattler zählt zu den prägenden Kommunalpolitikern der vergangenen Jahrzehnte. Als Grund für seinen Abschied nennt Sattler auch den Wunsch, jüngeren Menschen Platz zu machen.
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0: Ja, es ist wirklich traumhaft schön hier bei uns in Hameln und die Leute, die sind auch draußen unterwegs, ja, in Sommerklamotten, denn man mag es gar nicht glauben, es ist auch einfach super warm und sommerlich. 28 Grad messen wir und den restlichen Abend, den wird es auch konstant so warm und schön bleiben. Es bleibt trocken und auch sonnig heute.
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0: Mein Name ist Luna Schubert und ich wünsche Ihnen einen schönen Montagnachmittag.

0: Das Woodstore in Koppenbrücke galt als Kultlocation bei Blues- und Country-Musikern und deren Fans. Vor 6 Jahren da schloss der Laden aber und jetzt gab es dort im Garten wieder ein Konzert. Dean Collins war mit seiner Band zu Gast bei Karin und Jörg Rasch. Und das Publikum im Garten, das war bei seinem Open-Air-Konzert hingerissen. Nicht nur von den Coverversionen. Michael Krovers, der war für Radioaktiv dort.
1: Ehrlich gesagt war ich nicht nur für Radioaktiv in Koppenbrücke, sondern auch ein bisschen für meine Seele. Denn solche Konzerte braucht man einfach ab und zu. Ein wenig aus der Zeit gefallen, ein wenig skurril, ein wenig improvisiert, aber musikalisch und menschlich auf höchstem Niveau.
2: 16 Jahre, da haben wir so im Schnitt 2-3 Konzerte im Jahr draußen gemacht. Das sind 48. Dann waren die Schweden nochmal da, 49. Dann seid ihr jetzt ungefähr beim 50. Gartenkonzert dabei.
1: Alle sind sie gekommen zu diesem Revival-Konzert. Sie sehen aus wie damals, sie reden wie damals und sie haben Spaß wie damals.
3: Ulrike und Dirk aus Haspelte sind hier. Nicht zum ersten Mal. Ihr kennt den Laden seit?
4: Gut 10 Jahren.
3: Also ihr seid Fans der ersten Stunde.
4: Kann man so sagen, ja.
3: Dean Collins, der steht jetzt gleich auf der Bühne. Ist schon ein paar Mal hier gewesen. Was ist das Abgefahrenste an diesem Laden für euch? Für dich, die ganze Band ist hier.
5: Das Abgefahrenste ist der Laden selbst. Allein diese Idee mitten in einem High-End-Wohngebiet, sage ich mal.
3: Okay, das Adjektiv, was ich immer benutze, ist Anführungsstriche unten spießig. Anführungsstriche.
5: Ja, so wollte ich das nicht ausdrücken.
3: Florian ist ein Nachbar von Karin und Jörg. Der steht hier und grillt im Schweiße seines Angesichts, Bratwurst und so weiter. Das fühlt sich an wie Familie jetzt, oder? Wie ist das für dich?
6: Ja, ganz genau. Und Nachbarn. Ne? Ich wohne unten mittel über die Straße runter. Und Karin und Jörg war immer Institution. Leider jetzt ja wahrscheinlich das erste Mal, letzte Mal.
1: Institution, guter Ausdruck. Auch Collins, der Mann aus dem hohen Norden, ist so etwas wie eine Institution. Er überzeugt mit schönen Satzgesängen, seine Band mit virtuosen Gitarrentönen und einem ambitionierten Programm.

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2: Vielleicht ja heute noch nach Bad Pyrmont ins Kino, denn dort gibt es heute die Tragikomödie Sommer auf Asphalt. Dort geht's um die Fahrradkurierin Les und ihr Leben gerät ziemlich durcheinander, als sie ungewollt schwanger wird und ihr entfremdeter, unheilbar kranker Vater Bert dann auch noch unangekündigt vor der Tür steht. Das Ganze ist ein sehr warmherziger Film über Familie und die großen Lebensentscheidungen. Wenn Sie also Lust haben auf Sommer auf Asphalt, gibt's heute um 19.30 Uhr in den Kronlichtspielen in Bad Pyrmont. Und morgen, da laden wir Sie ein ins Sana-Klinikum hier nach Hameln, Pyrmont. Denn dort gibt es wieder einen Vortrag und zwar zu Menschen, ja, die schwanger sind oder auch zu Verwandten oder auch natürlich die Papas sind natürlich auch eingeladen zu diesem Vortrag rund ums Schwangersein und die Schwangerschaft, Geburt und natürlich auch die Betreuung im Kreißsaal. Informiert werden Sie dort von Ärztinnen, Ärzten und auch Hebammen. Im Anschluss gibt es dann eine Führung durch die Geburtshilfe und auch die Gelegenheit für Sie, Fragen zu stellen. Auch der hebammengeleitete Kreißsaal und weitere Angebote des Klinikums, die werden Ihnen vorgestellt. Die Gespräche, die sind komplett vertraulich und die Teilnahme daran ist kostenlos. Also morgen zum Vortragsraum Blauer Salon im Sana-Klinikum hier in Hameln kommen. Um 17.30 Uhr geht's da los. Und morgen, da kommt Roland Jankowski hier zu uns nach Hameln in die Sumpfblume. Er ist Schauspieler, vielleicht kennen Sie ihn. Er ist nämlich bekannt als Kommissar Overbeck aus der ZDF-Krimireihe Wilsberg und ist seit über 10 Jahren jetzt erfolgreich mit seiner Krimilesung unterwegs. In seinem Programm, da liest er spannende Kurzgeschichten verschiedener Autoren, die mit überraschenden Wendungen, schwarzem Humor und grotesken Situationen für beste Unterhaltung sorgen. Und ja, morgen, da ist er hier bei uns in Hameln, Roland Jankowski in der Sumpfblume. Also wenn Sie da Lust zu haben, schauen Sie da doch gerne vorbei.
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0: Ein Klassiker von Madonna war das hier am radioaktiven Nachmittag Into the Groove und gleich nach den Nachrichten. Da geht's hier natürlich weiter mit guter Musik und zum Beispiel Save My Love gibt's hier von Kygo, Khalid und Griffin. Und danach Life is for Living.
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0: Wir haben es jetzt 16 Uhr.
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0: Bei der Kommunalwahl am Sonntag wird der Rat der Stadt Hameln neu gewählt. Unabhängig vom Wahlausgang steht bereits fest, dass einige langjährige Ratsmitglieder nicht mehr dabei sein werden. Darunter der Sozialdemokrat Werner Sattler. Die Nachrichten jetzt mit Eva Strohdeicher.
1: Mit der Kommunalwahl am Sonntag endet für Werner Sattler seine Zeit im Hamelner Stadtrat. Der SPD-Politiker kandidiert nach 30 Jahren Ratsarbeit nicht erneut für das Gremium. Sattler zählt zu den prägenden Kommunalpolitikern der vergangenen Jahrzehnte. Als Grund für seinen Abschied nennt Sattler auch den Wunsch, jüngeren Menschen Platz zu machen. Zugleich beklagt er einen raueren Umgangston in der Politik. Respekt und Wertschätzung im Umgang miteinander seien heute leider nicht mehr selbstverständlich, sagte Sattler im Radioaktivgespräch. Als wichtige Weichenstellung seiner Amtszeit bezeichnet er den Bau der Stadtgalerie. Gemeinsam mit der Sanierung der Fußgängerzone habe das die Innenstadt nachhaltig gestärkt.
5: Die Kaufkraft ist in der Innenstadt geblieben, ist auch noch reingezogen worden, auch von den umliegenden Gemeinden. Das war ein großer Vorteil. Die Fußgängerzone ist gemacht worden. Die Attraktivität der Innenstadt ist gesteigert worden. Und hätten wir nicht die Stadtgalerie, hätten wir nicht die Fußgängerzone saniert, hätten wir nicht die City aufgewertet. Hameln steht recht gut da. Es kann noch immer besser gehen. Auch der Leerstand muss bearbeitet werden. Aber ansonsten wäre es in Hameln trauriger, auf alle Fälle.
1: Ganz aus der Politik zieht sich Sattler aber nicht zurück. Er kandidiert erneut für den Kreistag und bleibt zudem in verschiedenen Vereinen aktiv. Die Cheerleader AG der KGS Salzhemmendorf hat die Chance auf einen Start bei den Schulweltmeisterschaften im Cheerleading in Orlando. Das Team der Sweet and Salty Cheerleader wurde nach einer erfolgreichen Teilnahme an der Stage-Meisterschaft in Oldenburg für das internationale Turnier nominiert. Die Schülerinnen und Schüler haben dort den Silberstatus erreicht. Bundesweit wurden in diesem Jahr nur 2 Schulteams für die Weltmeisterschaften ausgewählt. Damit die Reise in die USA möglich wird, müssen allerdings rund 65.000 Euro finanziert werden. Die Cheerleader sammeln jetzt Spenden und suchen Unterstützer. Den Link zur Spendenaktion finden Sie im Internet unter radio-aktiv.de. Zum Sport, Basketball. Die U16-Basketballer des VfL Hameln haben am Samstag in der Halle Einsiedlerbach ein Vorbereitungsturnier ausgerichtet. Zu Gast waren der TSV Basinghausen und der SC Wehende aus Göttingen. Turniersieger wurde der SC Wehende. Die Göttinger bezwangen den VfL im Auftaktspiel mit 13 Punkten Vorsprung. Gegen Basinghausen setzte sich Hameln anschließend klar durch. Für das Trainerduo Jakob Faas und Timo Thomas war das Turnier vor allem eine wichtige Standortbestimmung vor dem Saisonstart. Auch Spieler aus der U14 kamen zum Einsatz und konnten Erfahrung in der höheren Altersklasse sammeln. Soweit die Meldungen aus der Region. Jetzt weiter mit den Weltnachrichten.
6: Ich Ich bin Thomas Bleskin. Nach ihrem klaren Wahlsieg in Sachsen-Anhalt strebt die AfD ein ambitioniertes Ziel an. Sie will auch im Bund die Regierungsmacht übernehmen. Bei der kommenden Bundestagswahl werde die AfD mit Abstand als stärkste Kraft hervorgehen, sagte AfD-Co-Chefin Weidel.
7: Die AfD tritt selbstbewusst auf und glaubt langfristig auch im Bund die Nummer 1 zu werden. Weidel ist sich sicher, die CDU-CSU wird nie wieder eine Bundestagswahl gewinnen. Begründung: Deutschland wünscht sich einen Politikwechsel. Kanzler Merz kritisierte sie unter anderem wegen illegaler Migration, hoher Energiepreise sowie hoher Steuern und Abgaben. In Sachsen-Anhalt wurde die AfD stärkste Kraft. Die angestrebte absolute Mehrheit verpasste sie allerdings. Spitzenkandidat Siegmund setzt deshalb nun auf andere Fraktionen oder einzelne Abgeordnete anderer Parteien, die ihm zur Macht verhelfen sollen. David Riemer, Berlin.
6: Nach dem Parteiaustritt der meisten ihrer Mitglieder will sich die Thüringer BSW-Landtagsfraktion auflösen und den Weg für eine Neugründung freimachen. Für die neue Fraktion wurde von Ex-BSWlern eine neue Partei mit dem Namen Thüringen gerecht gegründet. Vizeministerpräsidentin Katja Wolf steht an der Spitze. Volkswagen will das Werk Osnabrück an den Finanzinvestor Aurelius und das Land Niedersachsen verkaufen. Der Standort soll schrittweise zu einem Kompetenzzentrum für Sicherheits- und Verteidigungslösungen weiterentwickelt werden.
8: Das Werk in Osnabrück stand seit 1949 vor allem im Zeichen des Käfer Cabrios von VW. Später wurden dort durch den Karosseriebauer Karmann auch Cabrios und Sportcoupés für andere Hersteller gebaut. Mit dem Verkauf und der neuen Perspektive im Rüstungsbereich sollen 3/4 der 1800 Beschäftigten übernommen werden. Gemeinsam mit dem israelischen Rüstungskonzern Rafael sollen in Osnabrück künftig Luftverteidigungssysteme für Raketen, Marschflugkörper und Drohnen entwickelt und gebaut werden. Diana Kramer, Nachrichtenredaktion.
6: Wie vertrauenswürdig ist eine KI-Anwendung? Das soll bald durch ein TÜV-Zertifikat erkennbar sein. Die Überwachungsvereine testen gerade mit Pilotpartnern ein Zertifizierungsprogramm. Bereits Ende des Jahres könnten die Bescheinigungen schrittweise eingeführt werden. Hersteller und Anbieter sollen damit unabhängig nachweisen können, dass ihre Systeme sicher sind.
9: Es ist jetzt 4:05.
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9: Es ist einfach richtig schön hier bei uns in Hameln. Der Sommer, der ist nochmal zurückgekehrt, wenigstens für einen Tag. Denn heute am Montag haben sie bis zu 28 Grad. Ja, messen wir hier. Und der restliche Abend, der soll auch noch so weitergehen. Die Sonne, die strahlt, hier und da so ein paar Wolken. Aber es ist wirklich, wirklich schön hier bei uns in Hameln. Und auch morgen geht es so weiter. 24 Grad gibt es dort. Und es bleibt trocken, ein bisschen mehr Wolken, aber ansonsten auch noch sehr schön. Und der Radioaktivverkehr, heute aufpassen in Hameln und in Hessisch-Oldendorf. Da hat nämlich der Landkreis was aufgebaut und wenn Sie da zu schnell sind, kann es ganz schnell teuer werden. Außerdem stockender Verkehr hier bei uns in Hameln, so auf Teilen der Deisterstraße und auch der Wasbeckstraße. Da dauert es aktuell ein wenig länger, genauso wie auf der Tunnelstraße und auch auf der Münsterbrücke. Da müssen Sie ein paar Minuten mehr einplanen. Falls Ihnen sonst was aufgefallen ist, schreiben Sie uns das sehr, sehr gerne. Einfach schnell eine WhatsApp an uns schicken mit Ihrem Verkehrstipp an die 05151 und dann 6-mal die 5. Ich wünsche Ihnen noch eine gute Weiterfahrt und fahren Sie vorsichtig.
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9: Ja, wer hätte gedacht, dass es an so einem Montag einfach mal noch so schön wird? Also ich fühle mich wirklich wieder zurückversetzt vor einem Monat, wo noch Hochsommer war. Es ist irgendwie gar nicht so das September-Feeling, aber ich finde es super schön. Und die Leute draußen auch sind hier unterwegs und machen ganz, ganz viel. Und das würde ich Ihnen auch empfehlen. Vielleicht haben Sie ja jetzt auch schon Feierabend und können den Tag jetzt noch genießen draußen bei dem schönen Wetter. Vielleicht noch ein Picknick oder sich irgendwo mit den Freunden und der Familie hinsetzen und einfach ein bisschen die Sonne noch mal genießen, bevor es dann heißt, hallo, ja, zum Winter oder, naja, nicht erst zum Winter, erstmal zum Herbst. Aber heute ist auf jeden Fall das Programm noch sommersatt.

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0: Nach unserem regulären Programm hier bei Radioaktiv, da gibt's ja auch immer noch Bürgerfunk, kennen Sie bestimmt, gibt's hier immer in den Abendstunden und auch am Wochenende. Und auch heute nach den 18 Uhr Nachrichten geht's hier weiter mit Bürgerfunk und zwar mit Kulturbütchen. Und das gibt's immer im ersten Montag im Monat und jetzt ist es wieder soweit und wir freuen uns schon drauf.
1: Am Montag um 18 Uhr läuft hier bei Radioaktiv wieder das Kulturbütchen und wir sollen die Leute auf den Geschmack bringen. 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
3: Es ist jetzt 16.30 Uhr.
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2: In einem Waldgebiet zwischen Erzen und Bad Pyrmont haben Einsatzkräfte am Samstag einen toten Jäger von einem Hochsitz geborgen. Nach ersten Erkenntnissen der Polizei wurde der Mann vermutlich von einem herabstürzenden Ast tödlich verletzt. Ein Spaziergänger entdeckte den Jäger gegen 10 Uhr auf dem Hochsitz und alarmierte die Rettungskräfte. Feuerwehr und technisches Hilfswerk mussten zunächst mehrere Äste und andere Hindernisse entfernen, um den Toten bergen zu können. Nach der Landtagswahl in Sachsen-Anhalt hat der Bezirksleiter der IG Metall Niedersachsen und Sachsen-Anhalt, Thorsten Gröger, das Wahlergebnis als politische Zäsur bezeichnet. Die Entscheidung der Wählerinnen und Wähler sei zu respektieren. Gleichzeitig betonte Gröger, dass Demokratie, Tarifautonomie, Mitbestimmung und gleiche Rechte für alle Menschen unverzichtbare Grundlagen einer freien Gesellschaft seien. Das Wahlergebnis zeige eine tiefe Unzufriedenheit vieler Bürgerinnen und Bürger. Mit der Kommunalwahl am Sonntag endet für Werner Sattler seine Zeit im Hamelner Stadtrat. Der SPD-Politiker kandidiert nach 30 Jahren Ratsarbeit nicht erneut für das Gremium. Sattler zählt zu den prägenden Kommunalpolitikern der vergangenen Jahrzehnte. Als Grund für seinen Abschied nennt Sattler auch den Wunsch, jüngeren Menschen Platz zu machen.
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3: Es ist wirklich richtig schön hier bei uns in Hameln. 28 Grad messen wir, also Sommerfeeling pur, würde ich sagen. Heute einfach noch mal ein bisschen draußen die Sonne genießen, denn der Abend, der bleibt auch noch so schön. Es bleibt trocken und warm und sonnig. Und morgen, ja dann am Dienstag, da bekommen Sie bis zu 24 Grad, ein paar mehr Wolken, aber insgesamt bleibt es auch noch schön.
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3: Mit Luna Schubert, hallo.

0: Ein historisches Champions League-Debüt, ein schwieriger Saisonstart für den VfL Hameln und jede Menge Tore auf den Fußballplätzen im Weserbergland. Das Sportwochenende, das hatte einiges zu bieten. Während die Frauen von Tündern-Hastenbeck ihren perfekten Saisonstart fortsetzen, gab es in der Kreisliga gleich zwei echte Schützenfeste. Jetzt kommt hier unser Sportrückblick mit Anton Posnack-Sommer.
1: Der VfL Hameln hat zum Auftakt der Regionalliga-Saison eine Niederlage kassiert. Gegen die Sportfreunde Sören unterlagen die Hamelner mit 26:34. Dabei hielt der VfL lange gut mit und lag 6 Minuten vor Schluss nur mit 2 Toren zurück. Erst in der Schlussphase setzte sich Sören deutlich ab. Handball-Bundesliga. Die Frauen bei der HSG Blomberg-Lippe mussten sich ebenfalls geschlagen geben, und zwar bei einer historischen Premiere. Im ersten Champions-League-Spiel der Vereinsgeschichte verlor die HSG gegen den rumänischen Club Gloria Bistrița mit 23:28. Lange hielt Blomberg die Partie offen, konnte die Niederlage am Ende aber nicht mehr verhindern. Fußballfrauen-Oberliga. In der Frauenoberliga setzte Blau-Weiß-Schwalbe Tündern-Hastenbeck seinen Traumstart fort. Bei der TuS Büppel gewann die Mannschaft mit 1:0. Damit steht Blau-Weiß-Schwalbe Tündern-Hastenbeck nach 4 Spielen bei 4 Siegen. In der Bezirksliga der Herren gewann Salzhemdorf das Aufsteigerduell gegen Bodenwerder mit 5:2. Bad Pyrmont-Hagen feierte einen deutlichen 7:1-Erfolg gegen Imerolhoven. Eintracht Afferde überraschte mit einem 2:1 Auswärtssieg beim VfL Bückeburg und Blau-Weiß-Tündern verlor dagegen beim FC Hevesen mit 1:3 und bleibt damit weiter ohne Punkte. In der Kreisliga gab es 2 Kantersiege, Nettelrede gewann in Hemeringen mit 6:0, Königsförde setzte sich in Bisperode sogar mit 9:1 durch. Kleinberkel gewann bei Tündern Zweitvertretung mit 2:0 und klettert auf Tabellenplatz 3. Die Partien Erzen gegen Ronde und Preußen-Hameln gegen SC Weser HO endeten jeweils mit 1:1.
0: Also soweit der Blick auf das Sportwochenende hier in der Region.

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2: Vielleicht ja morgen Abend ins Kino, denn in den Kronlichtspielen in Bad Pyrmont, da gibt's Was haben wir gelacht für Sie? Das ist eine Dokumentation über das deutsche Fernsehen der 90er und 2000er aus der Sicht von Frauen. Ja, denn bekannte TV-Pionierinnen, die zeigen Ihnen darin, wie männerdominiert und sexistisch die damalige Unterhaltungsbranche eigentlich war. Mit dabei sind zum Beispiel Hella von Sinn und Gabi Köster. Also, wenn das was für Sie ist, dann schauen Sie doch morgen mal in den Kronlichtspielen in Bad Pyrmont vorbei. Um 17 Uhr wird dort also Was haben wir gelacht für Sie gezeigt. Und jetzt schon mal etwas zum Vormerken, und zwar fürs Wochenende, nämlich am Freitag. Da gibt's nämlich was in der Steigerklause in Salzhemmdorf. Und zwar gibt's dort einen Vortrag mit dem Motto Zwischen Japan und Deutschland – Geschichten aus einem Leben zwischen Kulturen. Miki Sato, die erzählt nämlich von ihrem Leben zwischen Japan und Deutschland, den kulturellen Unterschieden, die es eigentlich so gibt, und ihren Alltagserlebnissen, und das Ganze auf eine sehr humoristische Art und Weise. Dabei gibt sie auch Tipps für die Reise nach Japan und lädt sie dazu ein, den Alltag mal aus einer anderen Perspektive zu betrachten. Also zwei Kulturen, hört sich sehr, sehr interessant an, wenn Sie da Lust zu haben, ist am Freitag, den 11. September um 18.30 Uhr in der Steigerklause in Osterwald. Sie können jetzt schon einen Tisch reservieren, einfach per Telefon unter der 05153 80 33 655 oder auch per Mail an info@steigerklause.de.
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0: 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September 2026 statt.
3: Es ist jetzt 17 Uhr.
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3: Bei der Kommunalwahl am Sonntag wird der Rat der Stadt Hameln neu gewählt. Unabhängig vom Wahlausgang steht bereits fest, dass einige langjährige Ratsmitglieder nicht mehr dabei sein werden. Darunter der Sozialdemokrat Werner Sattler. Die Nachrichten jetzt mit Eva Strohdeicher.
0: Mit der Kommunalwahl am Sonntag endet für Werner Sattler seine Zeit im Hamelner Stadtrat. Der SPD-Politiker kandidiert nach 30 Jahren Ratsarbeit nicht erneut für das Gremium. Sattler zählt zu den prägenden Kommunalpolitikern der vergangenen Jahrzehnte. Als Grund für seinen Abschied nennt Sattler auch den Wunsch, jüngeren Menschen Platz zu machen. Zugleich beklagt er einen raueren Umgangston in der Politik. Respekt und Wertschätzung im Umgang miteinander seien heute leider nicht mehr selbstverständlich, sagt Sattler im Radioaktivgespräch.
5: Das Miteinander, das Zwischenmenschliche, auch der Umgang, gerade in Ausschusssitzungen und insbesondere in der Öffentlichkeit bei Ratssitzungen, ist manchmal Richtung unterirdisch. Da müsste man mehr Respekt und Wertschätzung aufbringen. Und ich glaube, es geht auch nur gemeinsam. Auch wenn man unterschiedliche Positionen hat und die auch deutlich macht in Redebeiträgen, man sollte doch vernünftig miteinander umgehen. Und das ist in den letzten Jahren nicht besser, sondern schlimmer geworden.
0: Ganz aus der Politik zieht sich Sattler aber nicht zurück. Er kandidiert erneut für den Kreistag und bleibt zudem in verschiedenen Vereinen, unter anderem bei der AWO sowie im Verein für Grenzbeziehung und Heimatpflege aktiv. Die Cheerleader AG der KGS Salzhemmendorf hat die Chance auf einen Start bei den Schulweltmeisterschaften im Cheerleading in Orlando. Das Team der Sweet and Salty Cheerleader wurde nach einer erfolgreichen Teilnahme an der Stage-Meisterschaft des CCVD in Oldenburg für das internationale Turnier nominiert. Die Schülerinnen und Schüler haben dort den Silberstatus erreicht. Bundesweit wurden in diesem Jahr nur 2 Schulteams für die Weltmeisterschaft ausgewählt. Damit die Reise in die USA möglich wird, müssen allerdings rund 65.000 Euro finanziert werden. Den Link zur Spendenaktion finden Sie unter radio-aktiv.de. Seeadler haben auch in diesem Jahr wieder erfolgreich im Weserbergland gebrütet. Seit 2015 brütet ein Seeadlerpaar in der Region Doppelstein, auch in diesem Jahr mit Erfolg. Ein Jungvogel konnte den Horst verlassen. Das Nest wurde ursprünglich von einem Schwarzstorchpaar genutzt. Vor über 10 Jahren besetzte jedoch ein Seeadlerpärchen den Horst und brütet seither jedes Jahr dort, sagt Stefan Körbel vom Forstamt Oldendorf der niedersächsischen Landesforsten. Zur wissenschaftlichen Beobachtung wurden Kameras installiert, die wertvolle Einblicke in das Brutverhalten und die Entwicklung der Jungvögel liefern. Soweit die Meldungen aus der Region. Jetzt weiter mit den Weltnachrichten.
6: Ich bin Thomas Pleskin. Nach ihrem haushohen Wahlsieg in Sachsen-Anhalt strebt die AfD auch im Bund die Übernahme der Regierungsmacht an. Bei der kommenden Bundestagswahl werde die AfD mit Abstand als stärkste Kraft hervorgehen, sagte AfD-Co-Chefin Alice Weidel bei einer Pressekonferenz in Berlin.
7: Wir nehmen den Regierungsauftrag ernst. Nicht nur in Sachsen-Anhalt, sondern in allen anderen Bundesländern und vor allem in den anstehenden Bundestagswahlen, in der wir mit Abstand als stärkste Kraft hervorgehen werden, mit einem ganz klaren Regierungsauftrag. Die CDU, CSU wird nie mehr wieder eine Bundestagswahl gewinnen können. Das ist Fakt.
6: AfD-Co-Chefin Weidel. CDU-Chef und Bundeskanzler Friedrich Merz hat nach der schweren Wahlniederlage seiner Partei in Sachsen-Anhalt Konsequenzen angekündigt. Das Ergebnis habe große Erschütterungen ausgelöst und treffe ihn auch persönlich. Mit Blick auf den Wahlsieg der AfD betonte Merz, die staatlichen Institutionen seien wehrhaft und stabil. Seine Bundesregierung werde dafür sorgen, dass das Grundgesetz durchgesetzt werde. Auf dem deutschen Arbeitsmarkt könnten bis zum Jahr 2029 bundesweit mehr als 700.000 Fachkräfte fehlen und damit annähernd doppelt so viele wie im vergangenen Jahr. Zu diesem Ergebnis kommt eine Studie des arbeitgebernahen Instituts der deutschen Wirtschaft.
8: Fachkräftemangel. Seit Jahren schwebt dieses Wort über der deutschen Wirtschaft. Im letzten Jahr fehlten bundesweit knapp 370.000 Fachkräfte. In 3 Jahren könnte sich laut IW die Zahl also verdoppeln. Besonders groß dürfte die Personallücke dann im Handel sein, gefolgt von der Kinderbetreuung und Erziehung sowie bei Sozialarbeitern. Und nach wie vor fehlen tausende Fachkräfte in der Pflege. Die Gründe sind, dass in den kommenden Jahren viele Menschen in Rente gehen. Gleichzeitig kommt zu wenig Nachwuchs nach. Auch weil weniger Arbeitskräfte aus dem Ausland gewonnen werden. Diana Kramer, Nachrichtenredaktion.
6: Das VW-Werk Osnabrück soll nach dem Ende der Autoproduktion im Sommer 2027 zu einem Standort für Sicherheits- und Verteidigungstechnik werden. Volkswagen Niedersachsen und der Investor Aurelius haben Eckpunkte für eine Übernahme vereinbart. Als erstes Projekt ist eine Zusammenarbeit mit dem israelischen Rüstungskonzern Rafael vorgesehen.
3: Es ist gleich 6:05.
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3: Es ist wirklich so ein schöner Nachmittag hier bei uns in Hameln, denn die Sonne, die strahlt und es fühlt sich einfach an, als wäre noch purer Sommer mit 28 Grad hier bei uns und auch der restliche Abend, der sieht richtig schön aus. Es gibt für Sie Sonne und warme Temperaturen. Und morgen am Dienstag, da wird es dann ein paar mehr Wolken geben. Es wird insgesamt so ein bisschen grauer, aber trotzdem noch schön bei 24 Grad und trocken bleibt's auch. Der Radioaktivverkehr. Heute aufpassen hier in Hameln und auch in Hessisch-Oldendorf. Da wird nämlich vom Landkreis ausgeblitzt. Außerdem stockender Verkehr hier rund um den Hamelner Bahnhof. Ja, da kann es immer mal so ein bisschen länger dauern, genauso wie auf der Münsterbrücke. Ansonsten wurde uns aber nichts gemeldet. Die Straßen, die sehen weitestgehend frei aus. Falls Ihnen aber was aufgefallen sein sollte, dann zögern Sie nicht und melden Sie uns das sehr, sehr gerne. Einfach Ihren Verkehrstipp an die 05151 und dann 6x5 als WhatsApp-Nachricht. Und jetzt fahren Sie wie immer vorsichtig.
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3: Wie war das eigentlich bei Ihnen in Ihrer Schulzeit? Waren Sie da auch in einer AG, also in einer Arbeitsgemeinschaft? Ich meine, es gibt da ja super viel. Ich war zum Beispiel in der Theater-AG, aber Fotografie gibt es ja auch und noch ganz, ganz viele andere Kurse und natürlich auch Sportliches. Aber ich wette mit Ihnen ja, diese AG, die ist nochmal was ganz Besonderes und nicht an jeder Schule zu finden. Denn die Cheerleader der KGS Salzhemmendorf heißen Sweet and Salty Cheerleader und die möchten zum ICU School World Championship. Denn die können auch dorthin, aber ja, es gibt noch eine kleine Hürde, denn sie brauchen natürlich auch noch Geld dafür, finanzielle Mittel. Alles, was es dazu gibt und warum sie dort eigentlich hinreisen können, das gibt's gleich hier bei uns im Programm zu hören. Mein Name ist Luna Schubert und vorher hören wir aber noch ein bisschen Musik. Jetzt erstmal Where is my Husband von Ray.

0: einmal auf den ICU School World Championship starten. Für die Sweet and Salty Cheerleader der KGS Salzhemdorf könnte dieser Traum schon bald Wirklichkeit werden. Bei der Stage-Meisterschaft des CCVD e.V. in Oldenburg. Da hat die Cheerleader AG eine herausragende Leistung gezeigt und den Silberstatus erreicht. Was genau das bedeutet und ja, wie es jetzt weitergeht, das weiß Karin Seifert, denn sie hat die Salzhemdorfer Cheerleader mal in der KGS besucht.
1: Also das ist jetzt unser Schlachtruf.
2: 5, 6, 7, 8, Sweet and Salty!
3: Nach dem Wettkampf in Oldenburg kam die unglaubliche Nachricht. Die Cheerleader AG wurde für die ICU School World Championships in Orlando nominiert. Deutschlandweit wurden in diesem Jahr nur 2 Schulteams für dieses internationale Event nominiert. Und damit gehören die Schüler und Schülerinnen der KGS Salzhemdorf zu den besten Schulteams Deutschlands. Warum ist für Sie denn der Sport so toll?
4: Mir macht einfach dieser Teamsport Spaß. Ich liebe Adrenalin. Ich finde es einfach toll, mit vielen Leuten zusammen einfach den Teamsport zu präsentieren.
5: Also man muss halt üben, aber dann irgendwann wird es auch sehr einfach.
6: Ich kannte das nur so aus Filmen oder so, diesen Sport. Und ich wollte mir das mal angucken. Mir hat das halt Spaß gemacht, deshalb.
7: Ich liebe unsere Uniform.
8: Ja, also ich glaube, die Hebefiguren, also manche Pyramiden sind auch echt schwer. Und manche Turnsachen, wir können ja noch nicht alle so gut turnen, aber doch schon, ich glaube, am schwersten sind mit die Pyramiden manche.
9: Wenn man was lernt, dann kann man es auch irgendwann.
10: Also ich finde es schön, dass wir Auftritte haben und andere Leute uns zuschauen.
3: Um in Orlando starten zu können, werden rund 65.000 Euro benötigt. Die 24 jungen Leute mit Betreuung und Lehrer, das kostet Geld. Für Flüge, für Unterkunft, für Verpflegung, Start- und Teilnahmegebühren sowie Transfer vor Ort. Die Hälfte des Geldes haben sie schon zusammen. Jennifer Hart hat die Leitung der Cheerleader-Truppe in der KGS Salzhemdorf.
11: Wir brauchen noch ungefähr die Hälfte. Wir haben schon echt viel geschafft und das ist wirklich Wahnsinn, was so aus dem Gebiet Hameln-Pyrmont und Salzhemdorf alles für Zuspruch kommt. Und da freuen wir uns jetzt schon richtig, aber ein bisschen brauchen wir noch. Also Unterstützung ist noch gefragt. Cheerleading ist einfach eine ganz tolle Sportart, weil es sehr um Vertrauen, Zusammenarbeit geht. Wenn nicht das ganze Team zusammenarbeitet, dann kann man da auch nicht erfolgreich werden. Und das sind ganz tolle Werte, die wir auch den Kindern hier mitgeben können.
3: Muss man jetzt besonders sportlich sein, wenn man da mitmachen möchte?
11: Also man muss Lust haben, sich zu bewegen, man muss Lust haben, sich zu engagieren, auch vielleicht mal ein bisschen Krafttraining zu machen, damit man die anderen auch hochheben kann. Also es ist nicht ganz einfach, aber man kann es ausprobieren, auch wenn man denkt, man ist nicht ganz so sportlich. Man kommt schon rein.
3: Ist das was Besonderes für die Schule, für die KGS?
11: Also ich denke, so eine weite Reise hat hier noch niemand gemacht und so einen Erfolg eingefahren, denke ich auch nicht. Also ich glaube, da können wir alle hinterher sehr stolz sein, wenn wir es geschafft haben.
0: Damit dieser Traum vom ICU School World Championship auch in Erfüllung gehen kann, sammeln sie jetzt fleißig Geld, damit das eben auch klappen kann. Karin Seifert, die hat die Salzhemdorfer Cheerleader bei den Proben besucht. Und wenn Sie jetzt auch Lust haben, etwas zu spenden, es gibt einen Link zur Spendenaktion, finden Sie auch bei uns auf der Website, passend dann zum Beitrag. Da finden Sie den und können natürlich auch gerne etwas spenden.

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2: Es ist jetzt kurz nach 5:30.
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2: Mit Eva Strohdecher.
0: In einem Waldgebiet zwischen Erzen und Bad Pyrmont haben Einsatzkräfte am Samstag einen toten Jäger von einem Hochsitz geborgen. Nach ersten Erkenntnissen der Polizei wurde der Mann vermutlich von einem herabstürzenden Ast tödlich verletzt. Ein Spaziergänger entdeckte den Jäger gegen 10 Uhr auf dem Hochsitz und alarmierte die Rettungskräfte. Feuerwehr und technisches Hilfswerk mussten zunächst mehrere Äste und andere Hindernisse entfernen, um den Toten bergen zu können. Nach der Landtagswahl in Sachsen-Anhalt hat der Bezirksleiter der IG Metall Niedersachsen und Sachsen-Anhalt, Thorsten Gröger, das Wahlergebnis als politische Zäsur bezeichnet. Die Entscheidung der Wählerinnen und Wähler sei zu respektieren. Gleichzeitig betonte Gröger, dass Demokratie, Tarifautonomie, Mitbestimmung und gleiche Rechte für alle Menschen unverzichtbare Grundlagen einer freien Gesellschaft seien. Das Wahlergebnis zeige eine tiefe Unzufriedenheit vieler Bürgerinnen und Bürger. Mit der Kommunalwahl am Sonntag endet für Werner Sattler seine Zeit im Hamelner Stadtrat. Der SPD-Politiker kandidiert nach 30 Jahren Ratsarbeit nicht erneut für das Gremium. Sattler zählt zu den prägenden Kommunalpolitikern der vergangenen Jahrzehnte. Als Grund für seinen Abschied nennt Sattler auch den Wunsch, jüngeren Menschen Platz zu machen.
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2: Nach einer milden Nacht wird der Dienstag relativ schön mit Temperaturen von bis zu 24 Grad. Dazu bleibt es zwar relativ bewölkt, es gibt hier und da aber auch nochmal richtig schöne sonnige Momente. Dazu bleibt es trocken. Der Mittwoch, der sieht dann schon wieder etwas herbstlicher aus. Bereits in der Nacht kann es da schon nass werden und über den gesamten Tag verteilt kann es dann immer mal wieder einige Schauer geben. Dazu kühlt es sich ab und Sie bekommen dann nur noch etwa 18 Grad maximal.
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2: Ich bin Luna Schubert und ich wünsche Ihnen einen schönen Montagnachmittag.

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0: Im Rahmen der Kommunalwahl jetzt am kommenden Sonntag, da wird unter anderem auch der Rat der Stadt Hameln neu gewählt. Und der neue Rat, der wird dann natürlich auch anders aussehen als der, den es jetzt gibt. Unabhängig vom Wahlergebnis, schon alleine deshalb, weil einige Ratsmitglieder auf eine erneute Kandidatur verzichten. Zum Beispiel SPD-Urgestein Werner Sattler. Er war jetzt 30 Jahre lang Ratsmitglied. Und er war alles andere als ein Hinterbänkler, der kaum oder nie in Erscheinung getreten ist. Nein, er war wirklich mit eine tragende Säule der Hamelner Politik. Oliver Hoppe, der hat für Radioaktiv jetzt mal mit ihm gesprochen.
1: 30 Jahre im Hamelner Rat, das ist natürlich eine außergewöhnlich lange Zeit. Warum ist denn jetzt Schluss?
2: Das war eine sehr intensive Zeit für mich, insbesondere auch als Ausschussvorsitzender für Finanzen, Wirtschaft und Personal. Die letzten 5 Jahre als Ratsvorsitzender und Bürgermeister. Die Zeit ist sehr anstrengend gewesen, aber auch sehr befriedigend für mich. Man hat so viel Kontakt mit Menschen, man lernt viele kennen. Und nach 30 Jahren im Rat und bei meinem Alter, mit dem ich nicht kokettieren möchte, ist es Zeit, Jüngeren Platz zu machen, obwohl ich mir das für die nächsten 5 Jahre aus heutiger Sicht geistig und körperlich, gesundheitlich zutrauen würde.
1: Hat sich denn die Arbeit im Rat über die Jahre verändert, was die Stimmung betrifft, was das Miteinander betrifft?
2: Die Arbeit hat sich sicherlich verändert. Das Miteinander, das Zwischenmenschliche, auch der Umgang, gerade in Ausschusssitzungen und insbesondere in der Öffentlichkeit bei Ratssitzungen, ist manchmal Richtung unterirdisch. Da müsste man mehr Respekt und Wertschätzung aufbringen. Und ich glaube, es geht auch nur gemeinsam. Auch wenn man unterschiedliche Positionen hat und die auch deutlich macht in Redebeiträgen, man sollte doch vernünftig miteinander umgehen. Und das ist in den letzten Jahren nicht besser, sondern schlimmer geworden.
1: In den 30 Jahren, welche Entscheidungen oder welche Ereignisse sind denn da besonders hängen geblieben?
2: Die Stadtgalerie wurde gebaut hier in Hameln. Die Kaufkraft ist in der Innenstadt geblieben, ist auch noch reingezogen worden, auch von den umliegenden Gemeinden. Das war ein großer Vorteil. Die Fußgängerzone ist gemacht worden. Das war ja nicht nur das Pflaster, da war ja viel mehr. Die Attraktivität der Innenstadt ist gesteigert worden. Und hätten wir nicht die Stadtgalerie, hätten wir nicht die Fußgängerzone saniert, hätten wir nicht die City aufgewertet, wo wäre dann Hameln? Hameln steht recht gut da, es kann noch immer besser gehen, auch der Leerstand muss bearbeitet werden, aber ansonsten wäre es in Hameln trauriger, auf alle Fälle.
1: Die Arbeit im Stadtrat hat natürlich viel Zeit auch gekostet, Zeit, die jetzt sozusagen übrig ist. Wird es langweilig?
2: Ich kandidiere wieder für den Kreistag, wo ich schon 13 Jahre war. Mir wird es auch sonst nicht langweilig. Ich habe ja noch Aufsichtsratsvorsitzendenposten bei der Stadtwerke Hameln-Weser-Bergland, bei Aquasport Hameln GmbH. Der Verein für Grenzbeziehungen und Heimatpflege liegt mir sehr am Herzen. Da habe ich seit 10 Jahren den Vorsitz. Und außerdem bin ich noch im Kirchenvorstand, im AWO, Orts- und Kreisverband. Ich bin im Schützenwesen tätig. Und ich werde auch sicherlich noch mal das ein oder andere neu anfangen, im Rahmen der zur Verfügung stehenden Zeit und in Absprache meiner lieben Ehefrau.
0: Sagt das Hamener SPD-Urgestein Werner Sattler. Er wird dem neuen Stadtrat, der also kommenden Sonntag gewählt wird, nicht mehr angehören.

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2: Vielleicht ja morgen hier nach Hameln, denn im Rahmen der Woche der Begegnung lädt die Veranstaltung Begegnung der Kulturen zum Austausch und Kennenlernen ein. Im Mittelpunkt stehen dort das friedliche Miteinander, gesellschaftliche Vielfalt, Toleranz und der interkulturelle Austausch hier im Landkreis Hameln-Pyrmont. Für Getränke und Speisen ist morgen gesorgt und der Eintritt, der ist auch komplett frei. Anmelden können Sie sich gerne schon per Mail zur Begegnung der Kulturen morgen hier in der Zentralstraße 9 in Hameln. Los geht's da ab 17 Uhr. Und vielleicht mit Ihren Jüngsten noch ins Kino, nämlich morgen zu den Kronlichtspielen und zwar zum Film Der letzte Wahlsänger. Das ist nämlich ein Animationsfilm und dort geht es um den jungen Buckelwal Vincent, der seine Selbstzweifel überwinden möchte und sein magisches Lied finden muss, um die Meere vor einem monströsen Levitan zu retten. Das Ganze ist ein farbenfrohes Unterwasserabenteuer über Mut, Freundschaft und auch über Umweltschutz. Also auch noch was ganz Tolles, was dort vermittelt wird, gibt's morgen in den Kronlichtspielen in Bad Pyrmont Der letzte Wahlsänger. Los geht's um 15 Uhr.
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0: We Don't Need Another Hero von Tina Turner war das hier am Radioaktiv-Nachmittag. Und jetzt ist es auch schon wieder soweit und ich verabschiede mich von Ihnen. Mein Name ist Luna Schubert und ich wünsche Ihnen noch einen schönen sommerlichen Montagabend. Ich hoffe, Sie nutzen das schöne Wetter heute nochmal aus und machen vielleicht noch irgendwas Schönes, was auch immer Ihre Pläne sind. Ich wünsche Ihnen jetzt noch was und wir hören uns dann morgen wieder.
1: Am 13. September 2026 ist Kommunalwahl in Niedersachsen. Radioaktiv sendet hierzu Spots der Parteien und Kandidierenden. Diese sind allein für den Inhalt verantwortlich. Es folgt Wahlwerbung von Caroline Muschter, Bürgermeisterkandidatin in Bad Pyrmont, der Wählergemeinschaft Bad Pyrmont Intakt.
2: Warum ich Bürgermeisterin werden möchte? 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In den letzten Jahren haben der Bürgermeister und die großen Gruppen in Pyrmont fast nichts gemacht. 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Wir sind keine Partei, sondern eine Wählergemeinschaft. Klare Linie, gutes Ziel, Bad Pyrmont intakt, Caroline Muschter.
1: Das war Wahlwerbung von Caroline Muschter zur Bürgermeisterwahl in Bad Pyrmont. Es folgt Wahlwerbung des CDU-Bürgermeisterkandidaten in Emmerthal, Henry von Klenke.
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1: Das war Wahlwerbung von Henry von Klenke zur Bürgermeisterwahl in Emmerthal. Für den Inhalt war Radioaktiv nicht verantwortlich, sondern ausschließlich die Parteien und Kandidierenden. Die Kommunalwahl in Niedersachsen findet am 13. September 2026 statt.
0: Es ist jetzt kurz nach 6.
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0: Bei der Kommunalwahl am Sonntag wird der Rat der Stadt Hameln neu gewählt. Unabhängig vom Wahlausgang steht bereits fest, dass einige langjährige Ratsmitglieder nicht mehr dabei sein werden. Darunter auch der Sozialdemokrat Werner Sattler. Die Nachrichten jetzt mit Eva Strohdeicher.
1: Mit der Kommunalwahl am Sonntag endet für Werner Sattler seine Zeit im Hamelner Stadtrat. Der SPD-Politiker kandidiert nach 30 Jahren Ratsarbeit nicht erneut für das Gremium. Sattler zählt zu den prägenden Kommunalpolitikern der vergangenen Jahrzehnte. Als Grund für seinen Abschied nennt Sattler auch den Wunsch, jüngeren Menschen Platz zu machen. Zugleich beklagt er einen raueren Umgangston in der Politik. Respekt und Wertschätzung im Umgang miteinander seien heute leider nicht mehr selbstverständlich, sagt Sattler im Radioaktivgespräch.
5: Das Miteinander, das Zwischenmenschliche, auch der Umgang, gerade in Ausschusssitzungen und insbesondere in der Öffentlichkeit, bei Ratssitzungen ist manchmal Richtung unterirdisch. Da müsste man mehr Respekt und Wertschätzung aufbringen. Und ich glaube, es geht auch nur gemeinsam. Auch wenn man unterschiedliche Positionen hat und die auch deutlich macht in Redebeiträgen, man sollte doch vernünftig miteinander umgehen. Und das ist in den letzten Jahren nicht besser, sondern schlimmer geworden.
1: Ganz aus der Politik zieht sich Sattler aber nicht zurück. Er kandidiert erneut für den Kreistag und bleibt zudem in verschiedenen Vereinen, unter anderem bei der AWO sowie im Verein für Grenzbeziehung und Heimatpflege aktiv. Die Cheerleader AG der KGS Salzhemmendorf hat die Chance auf einen Start bei den Schulweltmeisterschaften im Cheerleading in Orlando. Das Team der Sweet and Salty Cheerleader wurde nach einer erfolgreichen Teilnahme an der Stage-Meisterschaft des CCVD in Oldenburg für das internationale Turnier nominiert. Die Schülerinnen und Schüler haben dort den Silberstatus erreicht. Bundesweit wurden in diesem Jahr nur 2 Schulteams für die Weltmeisterschaft ausgewählt. Damit die Reise in die USA möglich wird, müssen allerdings rund 65.000 Euro finanziert werden. Den Link zur Spendenaktion finden Sie unter radio-aktiv.de. Ein entlaufener Hund hat in Rinteln gleich mehrere Polizeieinsätze ausgelöst. Das Tier war aus der Wohnung seines 79-jährigen Besitzers entlaufen. Trotz mehrerer Hinweise gelang es zunächst niemandem, den Hund einzufangen. Laut Polizei wurde der Hund rund 2 Stunden später auf einer Straße angefahren. Der Autofahrer fuhr anschließend weiter, ohne sich um das verletzte Tier zu kümmern. Der Hund erlitt Verletzungen an den Vorderbeinen und wurde zu einem Tierarzt gebracht. Soweit die Meldungen aus der Region. Jetzt weiter mit den Weltnachrichten.
6: Ich bin Thomas Bleskin. Bundeskanzler Friedrich Merz will trotz der schweren CDU-Niederlage in Sachsen-Anhalt an seinem Amt und am Reformkurs der Bundesregierung festhalten. Zugleich räumte er eigene Defizite ein und kündigte Gespräche mit der SPD über Rente, Haushalt und Steuerreform an.
7: Aufgeben ist für mich keine Option, so Merz wörtlich. Am übernächsten Sonntag stehen 2 weitere Landtagswahlen an, in Mecklenburg-Vorpommern und in Berlin. Sollte die CDU dann schon wieder ähnliche Klatschen wie in Sachsen-Anhalt einfahren, dürfte der Druck auf Merz noch größer werden. Ob er dem dann noch standhält, ist offen. Der geplante Reformkurs der schwarz-roten Koalition soll zwar fortgesetzt werden, den Menschen soll aber deutlich besser als bisher erklärt werden, warum er nötig ist, verspricht der Kanzler. David Riemer, Berlin.
6: Der Erdrutschsieg der AfD in Sachsen-Anhalt löst im Ausland teils hochemotionale Reaktionen aus. Die deutsche Regionalwahl ist auch in den USA Thema.
8: Dass AfD-Spitzen und Trump-Anhänger in den USA einander hofieren, ist kein Geheimnis. Und Elon Musk ist auch schon lange als AfD-Sympathisant bekannt. Der Tech-Milliardär gratulierte zum Wahlsieg in Sachsen-Anhalt. Gut gemacht, schrieb Musk auf X, und er bekam im Gegenzug gleich ein Angebot zur Zusammenarbeit. Auch Trump-Freund und früherer US-Botschafter in Deutschland, Richard Grenell, gratulierte zu einem großen Sieg. Trump selbst hat noch nichts gesagt, aber seit seinem Amtsantritt kuscheln AfD und US-Regierung enger denn je. Tina Eck, USA.
6: Die Polizei hat die Fahndung nach dem mutmaßlichen Stromsaboteur ausgeweitet. Zwischen Remscheid und Wuppertal suchten Einsatzkräfte nach einer verdächtigen Person mit Rucksack, die an einem Umspannwerk gesehen worden war. Ob es sich um den gesuchten 48-Jährigen handelt, ist unklar. Eine 60-köpfige Ermittlergruppe prüft inzwischen mögliche weitere Tatorte im gesamten Bundesgebiet. Russland hat alle Goethe-Institute im Land geschlossen und die Mitarbeiter zum Verlassen des Landes bis spätestens 13. Dezember aufgefordert. Zugleich ordnete das Außenministerium in Moskau die Schließung des deutschen Generalkonsulats in St. Petersburg bis zum 18. September an. Damit antwortete Moskau auf die angekündigte Schließung des Russlandhauses in Berlin und des Generalkonsulats in Bonn. Die Bundesregierung hatte Moskau für den Anschlagsversuch mit einer Sprengstoffdrohne auf dem Flughafen Leipzig-Halle verantwortlich gemacht.
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0: Nach einer milden Nacht wird der Dienstag relativ schön mit Temperaturen von bis zu 24 Grad. Dazu bleibt es zwar relativ bewölkt, es gibt hier und da aber auch nochmal richtig schöne sonnige Momente. Dazu bleibt es trocken. Der Mittwoch, der sieht dann schon wieder etwas herbstlicher aus. Bereits in der Nacht kann es da schon nass werden und über den gesamten Tag verteilt kann es dann immer mal wieder einige Schauer geben. Dazu kühlt es sich ab und Sie bekommen dann nur noch etwa 18 Grad maximal.
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9: Die Verantwortung für die folgende Sendung, das Kulturbütchen, hat Stefan Riekener.
10: Wer unsere letzte Sendung gehört hat, da hat Stefan, der hier am Mikrofon sitzt, gesagt, es ist schon Herbst, das war aber im August. Wir sind jetzt drin, wir sind im September und wir haben wieder in unserem Kulturbütchen wunderbare Beiträge für euch vorbereitet und natürlich auch Musik, die von Stefan Riekener, so heißt er mit Nachnamen, immer wieder gut zusammengestellt wird. Ich bin Dagmar Emels und jetzt führen wir euch durch unsere Sendung.
9: Da haben wir eine ganze Masse zusammengesammelt, 3 Beiträge wie immer und natürlich ein Rezept. Und dafür braucht man einen Stift. Ist ein lustiges Rezept, das verspreche ich jetzt schon.

0: Als wir vor kurzem bei unserer Tochter waren, die ist jetzt 45, da hörten wir, dass sie immer noch, selbst zum Einschlafen, die drei Fragezeichen hört. Früher gab es das ja als Kassette, heute gibt es das sicherlich in abgewandelter Form. Und da haben wir uns erinnert, dass auch wir die drei Fragezeichen allerdings mehr als Vorstellung gehört haben auf der Marienburg bei Pattensen.
1: Und da hatten wir Gelegenheit, mit den Geräuschemachern und einigen oder einem vom Team zu sprechen. Wir können ja mal reinhören.
0: Das ist besonders spannend, wenn man dann zugucken kann, wie der das macht. Einfach faszinierend.
1: Die bekannte Jugendbuchreihe Die drei Fragezeichen stammt ursprünglich aus den Vereinigten Staaten und wurde in viele Sprachen übersetzt. In Deutschland begann die Buchreihe 1968 mit den Übersetzungen der englischsprachigen Originale und wird seit 1993 mit Geschichten deutschsprachiger Autoren fortgesetzt. Erschaffen wurde die Serie Anfang der 1960er Jahre von dem Journalisten und Autor Robert Arthur. Er kannte Alfred Hitchcock persönlich gut und kam auf die Idee, ihn als Schirmherrn und Herausgeber für die Serie zu gewinnen. Irrtümlich wurde angenommen, dass Hitchcock der Autor der Serie sei. In Wirklichkeit hatte Arthur lediglich eine Lizenz dafür erworben, Hitchcocks Namen und Konterfei zu verwenden. Zu den klassischen Geschichten gehören meistens ein Rätsel oder ein Spukphänomen als Ausgangspunkt, ein anderes Kind, das an dem Fall beteiligt ist und ein Bezug zum Fremdländischen oder einer sozialen Sonderstellung. Ein ganz besonderes Erlebnis für die drei Fragezeichen-Fans sind die Live-Lesungen der drei ewigen Sprecher Andreas Fröhlich, Jens Wawitschek und Oliver Rohrbeck alias Justus Jonas, Peter Shaw und Bob Andrews. Ich wollte von Oliver Rohrbeck wissen, wie das mit den Live-Auftritten 2003 angefangen hat.
2: 2003 haben wir noch völlig chaotisch Geräusche vom Band vom Computer abgespielt, so mit einzelnen Quicktime-Films. Und ich musste dann, während ich dann eine Rolle noch gleichzeitig gesprochen habe, immer noch mit der Maus genau den richtigen Quicktime-Film finden.
1: Aber das ist inzwischen Geschichte. Computertechnik sei Dank. Denn ohne Geräusche wäre der Spaß nur halb so schön. Eine knarrende Tür, wie in den Hörspielen der 50er Jahre, reicht eben heute nicht mehr aus.
2: Ich mache das Sounddesign von Band selber. Für die anderen Geräusche haben wir immer einen Geräuschemacher. Der kann das viel besser, aber diese von Bandgeräusche, das liebe ich, das selber zu machen. Das mache ich auch für die großen Touren der drei Fragezeichen immer selber. Wir machen das ja richtig lebensecht, wie die Leute heute mit ihren Hörgewohnheiten das auch erwarten.
1: Die Veranstaltungen locken Publikum aus allen Altersklassen, das die Helden seiner Kindheit gern mal live sehen will, an. Aber gibt es denn nichts Neues auf dem Hörspielmarkt? Die drei Fragezeichen gehen immerhin auf die 60 zu, wenn auch natürlich die Inhalte immer auf dem neuesten Stand sind.
2: Wir haben auch Autoren bei uns, die komplett neue eigene Stoffe schreiben und entwickeln. Aber das dauert natürlich immer und man weiß nicht ganz genau, was dabei herauskommt und interessiert es die Leute dann wirklich. Insofern greifen wir natürlich auch gerne auf erfolgreiche Sachen zurück.
1: Der Erfolg gibt Ihnen recht, aber in unserer sich schnell wandelnden Medienwelt sind Entwicklungen unerlässlich. Justus Jonas, Oliver Rohrbeck, hat da schon so seine Ideen.
2: Also wenn wir vielleicht irgendwann mal ein Live-Hörspiel in so einer schönen Location machen wollen und vielleicht noch ein kleines Orchester mitbringen, das wäre auch wieder ein neuer Eindruck, um zu zeigen, wie konzertant dann so eine Gewerke miteinander arbeiten können. Es gibt da noch viele Spielwiesen, die wir aufmachen können. Also ich sehe eher noch mehr Möglichkeiten als weniger. In der Zukunft des Alters spielt da, glaube ich, nicht so eine Rolle. Bernhard Minetti hat bis Mitte 80 Theater gespielt.
0: Wer neugierig geworden ist und einmal die drei Fragezeichen kennenlernen möchte oder aber in Erinnerung schwelgen, die Lauscher Lounge, das heißt diese drei Fragezeichen, so nennen sie sich, sind am 15. September im Kuppelsaal in Hannover. Einlass ist 19 Uhr und der Titel sagt ganz viel Geheimnisvolles, und zwar das Erbe des Meisterdiebes.

0: bestimmt, ihr bestimmt wiedererkannt. Dieses Lied lief früher in den Radios rauf und runter. Jupiter Jones. Naja, und auch dieser Name hat einen Bezug zu den drei Fragezeichen. Es ist nämlich die englische Version von Justus Jonas, einem Mitglied der drei Fragezeichen. Der heißt im Englischen Jupiter Jones.
1: Schwelgen wir doch ein wenig weiter in Erinnerungen. Und zwar 70 Jahre Bravo. Die Bravo ist Deutschlands bekannteste Jugendzeitschrift. Sie erschien erstmals am 26. August 1956 in München. Starschnitt, Klebetattoos und Teenie-Träume, das verbindet die meisten von uns mit der Bravo. Das Magazin prägte über viele Jahrzehnte hinweg die Jugendkultur im deutschsprachigen Raum und feiert jetzt 70-jähriges Bestehen. Dabei ist die Marke kein Relikt aus alten Zeiten, sondern genauso jugendlich wie an ihrem Ersterscheinungstag. Die Älteren haben sie jede Woche am Kiosk gekauft, wir auch. Die Jüngeren haben heute zusätzlich den Instagram-Kanal abonniert. Instagram und TikTok, das sind nämlich die große Chance für die Marke Bravo und der legendäre Dr. Sommer, der wird übrigens auch nicht eingestellt. Die Welt durch die Augen der Jugend sehen, das ist nach wie vor der Kern der Marke Bravo. Carlotta Staat, die heute als Brand Lead die Online-Marke steuert, kann sich nur anschließen. In den letzten 5 Jahren gab es einen Shift in Richtung Social. Wir wollen unsere Zielgruppe dort treffen, wo sie in ihrem Element ist.

0: Als ich dieses Stück aussuchte, war das quasi ein Alleinstellungsmerkmal. Nur ich kannte das Lied, habe ich in was geglaubt. Später habe ich es zigmal im Radio gehört und im Moment ist Ásgeir, so heißt der Mensch, der das singt, ein Isländer. Im Moment ist er ganz groß im Rennen und alle Welt will anscheinend Isländisch hören. Na gut, okay, wir auch.
1: Stefan, du hast vorhin schon mal davon gesprochen, dass es ein schnelles Rezept gibt und unser Freund und Kollege Heinz Bitter, der hat sich etwas fürs Abendbrot ausgedacht. Und zwar denke ich, das nennt sich, wie nennt sich das?
0: Warener Eiernester.
1: Es ist zwar kein Ostern, aber mit Eiern kann man immer was zubereiten. Wir können das ja vielleicht genauso wie ihr dann noch in den letzten Abendstunden in der Abendsonne auf der Terrasse genießen.
2: Warener Eiernester von Kurt Drummer. Ein Blitzrezept für Ihr Abendbrot. Gut, dass es den TV-Koch Kurt Drummer mit seiner Sendung Der Fernsehkoch empfiehlt gab. Der starre Koch der DDR hat zahlreiche Rezepte in Büchern gesammelt und veröffentlicht. Heute Warener Eiernester. Dabei handelt es sich um einen richtig einfachen Snack aus Eier und Hackfleisch, der das perfekte Gericht für das schnelle Abendbrot nach einem langen Tag ist. Servieren Sie doch mal ein Stück Küchengeschichte der DDR, empfohlen von Kurt Drummer. Dazu Senf und Ketchup und eine Scheibe Brot oder etwas frischen Salat, etwa unseren einfachen Tomatensalat mit Zwiebel und Knoblauch. So fühlt sich ehrliche Hausmannskost an. Lassen Sie es sich schmecken. Hier kommt das geniale und simple Rezept für Warener Eiernester. Wir benötigen 6 Eier, 500 Gramm Hackepeter, 2 Zwiebeln, 1 Esslöffel Senf, 1 Esslöffel Tomatenmark, Salz, Pfeffer, Knoblauchpulver und etwas Paprikapulver. Die Zubereitung. Zuerst schälen Sie die Zwiebeln, dann hacken Sie sie fein. Geben Sie dann den Hackepeter in eine große Schüssel und fügen Sie die Zwiebeln hinzu. Etwas Senf, Tomatenmark, Salz und Pfeffer und Knoblauch sorgen für den würzigen Geschmack. Verkneten Sie alles gründlich zu einer gleichmäßigen Fleischmasse und formen Sie daraus 6 ovale Klößchen. Diese setzen Sie in eine leicht gefettete Pfanne, dann drücken Sie in jedes Klößchen eine ausreichend große Mulde hinein. In jede der Vertiefung wird dann ein rohes Ei geschlagen. Bestäuben Sie die Oberfläche leicht mit Paprikapulver und braten Sie die Warener Eiernester bei etwa 180 Grad Umlauf in der Backröhre, bis die Eier gestockt sind. Die genaue Dauer hängt davon ab, ob Sie Hackepeter oder Hackfleisch verwenden und wie durchgegart die Eier Sie mögen. Wenn Sie Hackepeter verwenden, darf das Fleisch im Inneren auch etwas roh bleiben. Bei normalem Hackfleisch sollten die Warener Eiernester so lange im Ofen sein, bis auch das Fleisch durchgebacken ist. Dann richten Sie die Eiernester mit Toast und etwas Gewürzgurke an und lassen Sie es sich schmecken. Ich wünsche guten Appetit, Heinz Bitter aus Bad Mönchengladbach.

0: der perfekte Moment von Max Rabe. Ich höre dieses Lied unheimlich gerne und wir haben hier schon auf unserem Stuhl mitgewippt. Ja, das ist auch der perfekte Moment, dass wir nochmal sagen, wer hier eigentlich hinter dem Mikrofon sitzt. Das bin ich, Dagmar Immels.
1: Und ich bin Stefan Rickenau und wir sitzen im Kulturbütchen.
0: Wir hatten übrigens noch einen perfekten Moment und zwar im Schloss Schwöber draußen mit einem wunderschönen Ausblick, einer tollen Illumination. Das Ganze stimmte drumherum, die Atmosphäre und dieser Park. Und zwar haben wir da Max Mutzke gehört mit seinem Trio und das war auch der perfekte Moment, also eine tolle Musik. Wir waren ganz begeistert.
1: Und ich hatte Gelegenheit, mit Max zu sprechen.
0: Ja, das ist ein ganz unkomplizierter Sänger, hast du mir erzählt. Hört einfach mal rein, was er erzählt.
1: Der Kultursommer Schloss Schwöber in Erzen bei Hameln ist eine jährliche Open-Air-Konzertreihe im illuminierten Innenhof des Schlosshotels Münchhausen. In diesem Jahr endete die wunderschöne Veranstaltung mit einem Konzert von Max Mutzke und dem Matti Klein Trio mit Jazz vom Feinsten.
2: Wir hätten nie gedacht, dass mal alles steht, dass um uns mal nichts mehr geht.
1: Ich wollte von Max Mutzke wissen, was dieses Konzert für ihn besonders mache.
3: Es ist total schön aufgebaut, die Kulisse ist tierisch. Ich habe ja das Privileg, in vielen solchen alten Gemäuern sein zu dürfen, weil die oft Locations sind für Konzerte, für Lesungen, die ich ja auch gebe und so weiter. Aber dass es so enorm gut erhalten ist, also selbst mit dem alten Schlossgraben drumherum, in dem Wasser ist und so, das sind ja alles so Dinge, die fallen mir dann sofort auf. Jetzt dann im Schlosshof zu spielen, so wie das illuminiert ist, jetzt auch das Wetter ist perfekt, der Mond geht jetzt hinter uns gerade unter. Das ist alles so wie, man könnte es für einen Film, würde man sagen, das ist ein bisschen sehr konstruiert heute.
1: Max Mutzke hat ein großes Spektrum, was die Musik angeht. Pop, Rock, Soul, Funk und hier im Schlosshof eben Jazz. Was hat es mit dieser Bandbreite auf sich, wollte ich von dem Künstler wissen.
3: Ich glaube, das ist ganz einfach zu beantworten. Am ehesten, wenn man den Vergleich schafft zu Kulinarik. Also wenn du sagst, ich esse jeden Tag ein Butterbrot dann oder jeden Tag meine Pizza Margherita, weil das mein Lieblingsessen wäre, dann würde nach fünften Tag würde man sich überlegen, ob es noch so Spaß macht. Und das ist ja das Tolle auch in unserem Land, dass wir auch kulinarisch jeden Tag irgendwas essen können, was ganz untypisch deutsch ist. Und deswegen brauche ich das, so wie die Abwechslung im Kulinarischen brauche ich in der Musik auch. Und deswegen mache ich so viele Dinge, weil das auch immer das andere Projekt, was dann morgen oder übermorgen ist, auch wieder so wertvoll macht, weil man eben merkt, dass das wieder was ganz Eigenständiges ist. Und jetzt gerade mit Matti Klein, mit dem Soul Trio aus Berlin, das ist natürlich auch wieder so eine eigene Art Musik zu machen, mit dieser Bassklarinette, die tierischen Wumms hat. Dann sind es nur drei Leute auf der Bühne, es sieht tierisch aus, es ist super einfach zu machen, diese Produktion. Weißt du, wir haben keine Lichtshow dabei, wir haben kein Feuerwerk, wir haben keine Bläser, wir haben nicht irgendwie Background-Sängerin und sonst. Wir sind einfach zu dritt, also drei Jungs, die Instrumente spielen und ich, der singe. Und das ist das macht es natürlich gerade bei dem Projekt dann, gerade was die Besetzung angeht, auch so spannend.
1: Dass Max Mutzke im Jazz aufgeht, merkt man fasziniert nach wenigen Minuten. Er verschwindet quasi in der Musik. Aber ist das bei seinen anderen Songs aus anderen Genres auch so?
3: Ja, ich glaube schon, weil wir produzieren ja auch Songs für die Platte und dann sind immer ein, zwei Songs dabei, die wir so halten, dass man sagen, wenn das Radio

0: Lust hat, einen Song zu spielen, dann haben sie da irgendwie die Möglichkeit, mal ein, zwei Songs aus dem Album zu spielen. Also wir machen schon auch poppigere Sachen. Aber wir spielen ja auch mit großem Orchester, wir spielen mit Big Band, wir spielen mit einer Jazzpianistin, mit der Mariali Pacheco, die ich vorher erwähnte. Also ich gehe in jeder Musik voll auf. Warum? Weil ich mit den Besetzungen bestimme, also gemeinsam sagen wir, welche Songs wollen wir spielen? Wie sollen die Arrangements klingen? Wie machen wir das? Wann nehmen wir das Publikum mit rein? Und das Schöne ist bei natürlich vielen Besetzungen, mit denen ich spiele, ist sehr, sehr vieles sehr spontan. Also auch was die Jungs da machen heute, ist ganz vieles ist ganz arg improvisiert. Also natürlich sind die Arrangements einigermaßen klar. Wir wissen, wo wir hin und hin wollen. Aber eben ich kann dadurch, dass ich die Projekte immer mir zu eigen mache, sind es immer meine Projekte. Also egal welche Besetzung, es ist immer das, wo ich total drin leben kann. Ich bin einfach gemacht für die Bühne. Deswegen ist alles, was drumherum stattfindet, also Interviews geben, Produktion für CDs, hier Fernsehproduktion, moderieren, schreiben, lesen, das ist alles wahnsinnig schön. Das ist alles ein Geschenk, was oben on top ist. Aber ich kann es nur machen, weil ich auf der Bühne mit der Musik die artgerechte Haltung finde, die es für mich braucht.
1: Die artgerechte Haltung wäre ja auch, Musik nur auf Deutsch zu machen. Aber Max Mutzke hat auch wunderschöne englische Songs gemacht. Bekommt er da eigentlich die gleiche Emotionalität wie in den anderen Songs hin?
0: Also ich selber bin ja kein Muttersprachler in Englisch, deswegen kann ich mich auf Englisch jetzt mittlerweile gut unterhalten und die Leute denken, ich kann es mega gut, dabei suche ich in meinem Kopf ständig nach irgendwelchen Vokabeln und mache auch immer irgendwie was falsch, aber ich habe eine sehr gute Aussprache, das liegt wahrscheinlich daran, dass ich Sänger bin und weiß, wie man es aussprechen oder wie man mit seinem Mund umgehen muss, damit es genauso klingt wie bei einem Native, das kann ich schon. Ich singe natürlich englische Songs, mir gefällt die Stimme auf Englisch auch wahnsinnig gut, weil sie ganz anders klingt. Also kannst du das ja zum Beispiel, wenn das Wort Love, das A, das hast du ja im Deutschen nirgends, außer im Sächsischen vielleicht oder im Schwarzwald, im Schwäbischen vielleicht. Aber sonst hast du diesen Vokal nicht so. Und man klingt eben auf den verschiedenen Sprachen differenziert, ganz unterschiedlich. Und ich mag beide Stimmen sehr. Und beim Deutschen interessiert es mich natürlich deshalb, weil ich in Deutsch denke, träume, wütend bin, lache, Emotionen habe. Und dann kann ich mich auf Deutsch ausdrücken. Und ich sehe natürlich, dass das überwiegende Publikum die deutschen Texte auch ganz, ganz anders versteht. Als selbst wenn du einen simplen englischen Song singst, dann können die das zwar alle intellektuell übersetzen, aber emotional wird es nicht übersetzt. Und das ist deswegen diese beiden Sprachen gerne im Wechsel.
1: Es ist auf jeden Fall ein Genuss, Max Mutzke live zu erleben. Egal ob Rock, Pop, Funk oder Jazz, zusammen mit dem Matti Klein Trio Open Air im Schloss Schwöber ist das Ganze kaum zu toppen. Was sagte Max Mutzke zu Beginn des Interviews zu der beeindruckenden gesamten Szenerie? Bei einem Film würde man sagen, oh, das ist ein wenig zu konstruiert. Zum Glück stimmt das nicht. Es war ein wirklich traumhafter Abend.

Seine Satire war lustvoll, subversiv, anarchistisch und mit großer Begeisterung politisch inkorrekt. Und so hinderte nicht den Karikaturisten Hans Traxler daran, Helmut Kohl in den 80er Jahren gnadenlos als Birne zu verunglimpfen, inklusive Stängel am unförmigen Kopf. Hans Traxler illustrierte immer den Zeitgeist, der damals in einem bestimmten Milieu der Bonner Politik herrschte. Seit 1962 arbeitete Traxler für das Satireblatt Pardon und 1979 zählte er zu den Mitbegründern der Titanic. Als Teil der Neuen Frankfurter Schule kultivierte er mit Kollegen wie F.K. Wächter, F.W. Bernstein und Robert Gernhardt einen ganz eigenen humoristischen Stil. Das Wilhelm-Busch-Museum in Hannover, das 6 Werke des Meisters in seinem Bestand hat, widmete Traxler wiederholt Ausstellungen. Noch im hohen Alter war der Schaffensdrang des mit zahlreichen Preisen dekorierten Künstlers ungebremst. Ich bin bis zu meinem 100. Geburtstag ausgebucht, erklärte er vor einiger Zeit. Einzelheiten möchte ich nicht verraten. Der Kosmos des deutschen Humors hat mit seinem Tod einen Fixstern verloren. Jetzt ist der Karikaturist im Alter von 97 Jahren gestorben.

0: Besonders im Sommer eignet sich eine Methode, das Kulturbütchen zu bereichern, sehr gut. Und zwar sich einfach aufs Fahrrad schwingen und natürlich immer mit dem Mikrofon in der Tasche. Kreuz und quer durch die wunderschöne Landschaft zwischen Hannover, Hildesheim und Hameln zu radeln und in irgendeinem Dorf ist immer etwas kulturell Interessantes zu entdecken. So wie neulich in Bennigsen bei Springe. Auf einem Schild an der Hauptstraße stand Sommerfest mit Kunst und Musik. Ich wollte von der Veranstalterin Elke Thielmann-Dittert wissen, was es mit diesem Fest auf sich hat.
1: Naja, das Sommerfest hat einen Namen, das heißt Wein, Kunst, Handwerk, Musik. Und das ist eigentlich auch der Inhalt. Jeder ist willkommen, der kommen möchte. Wir bemühen uns immer, regionale Künstler zu finden. Und es sind in der Regel Laien, die das als Hobby machen. Und inzwischen kriegen wir auch Anfragen von Ausstellern.
0: Die Anzahl der Fahrräder im Hof und der am Straßenrand stehenden Autos verriet reges Interesse. Aber woher kommen die Kunstinteressierten?
1: Das ist eine ganz bunte Mischung und es kommen auch wirklich viele aus dem Ort. Also am Anfang waren die tatsächlich neugierig, was denn hier passiert. Und inzwischen hat sich das aber so rumgesprochen, dass wir von wirklich weit her auch Besuch kriegen. Die weitesten in diesem Jahr sind, glaube ich, aus Irland.
0: Der alte Hof mit der großen Scheune und dem alten Garten ist gut in Schuss. Die Dittarts haben viel investiert. Thomas Dittert hat noch so einiges vor, neben weiteren Kunstausstellungen.
2: Wir haben hier den oberen Bereich des Gebäudes ausgebaut. 80 Quadratmeter Nutzfläche für Seminare, für Yoga-Veranstaltungen, für kleine Diskussionsveranstaltungen, Kleinfilmvorführungen, also besondere Filme. Das werden wir weiter ausbauen, damit wir nicht sozusagen ein Winterloch haben. Ziel ist es, möglichst viel Abwechslung, möglichst viel unterschiedliche Veranstaltungen zu machen. Ein Partner zum Beispiel sind die Landfrauen für uns geworden und das wollen wir weiter ausbauen.
0: Die Idee mit der Fahrradtour, mit einem Kulturüberraschungsstopp, funktioniert hervorragend. Es müssen nicht immer die großen Veranstaltungen sein. Die Leine-Region und das Weserbergland sind voll von engagierten kleinen Initiativen. Regelmäßige Hörer des Kulturbütchens wissen das.

0: Das war Tracy Chapman, She's Got a Ticket. Und ich habe gerade so ein bisschen moniert, es war so männerlastig, deswegen wollte ich ganz gerne, dass meine Frau singt. Ich habe vorhin ja so geschwärmt vom Schloss Schwöbber. Da habe ich natürlich auch gleich mal geguckt, wenn ihr neugierig geworden seid und dort auch einmal hin möchtet. Dann findet am 21. Oktober ein Konzert statt und zwar mit der Gruppe Rimden Valleys and Mountains. Und zwar vereint es drei der renommiertesten Jazzmusiker Skandinaviens zu einem außergewöhnlichen Trio. Mit ihrem Album überzeugen die drei erneut mit Musik im Stil der 70er Jahre Fusion Jazz, Prog Rock und sogar Klassik. Der Veranstalter meint, dieses Jazz-Arrangement macht es möglich, ganz nah an den Stars zu sein. Wichtig ist zu wissen, das Angebot ist jeweils limitiert auf zwei Personen. Es heißt also, schnell sein lohnt sich. Und zwar ist es am besten unter einer E-Mail-Reservierung, das heißt reservierung@schlosshotel-münchhausen.com. Münchhausen mit UE. Vielleicht ist das ja was für euch.
1: Und nun haben wir noch was für Leute, die gern draußen rumspazieren. Von Höllenfurien und erotischen Blüten mit Karl von Linné im Berggarten Herrenhausen. Ja, da kann man dem Botaniker Karl von Linné, und der wird dargestellt von Rainer Künicke, den hatten wir auch schon öfter hier im Programm, total klasse, wie der die Leute darstellen kann, bei seinem Gang durch den Berggarten lauschen und lehrreiche Erzählungen aus seinem Leben hören. Folgen Sie ihm auf eine lebensgefährliche Exkursion, die er in jungen Jahren nach Lappland unternahm, und lassen Sie sich von der Faszination für Pflanzen anstecken. Außerdem wird der Herr von Linné Ihnen im leichten Plauderton erläutern, wie er seine Systematik der Pflanzen aufgebaut hat, die heute noch gebräuchlich ist. Und was das Ganze mit Erotik zu tun hat? Naja, wir werden es sehen. Oder Sie werden es sehen. Außerdem erfahren Sie, warum der Archivar Gottes genannt wurde. Der Treffpunkt ist am Berggarten-Eingang hinter der Kasse und 15 Euro kostet das. Wenn man in den Garten eintritt, dann kann man auch noch ein bisschen was runterhandeln wahrscheinlich. Und das fängt um 15 Uhr an, am 4. Oktober. Da kann man mit Herrn Linné und Rainer Künicke, dem Darsteller, durch den Berggarten laufen.

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0: 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Die Kommunalwahl in Niedersachsen findet am 13. 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
0: Die Schlagzeilen aus der Region mit Eva Strohdeicher. In einem Waldgebiet zwischen Erzen und Bad Pyrmont haben Einsatzkräfte am Samstag einen toten Jäger von einem Hochsitz geborgen. Nach ersten Erkenntnissen der Polizei wurde der Mann vermutlich von einem herabstürzenden Ast tödlich verletzt. Ein Spaziergänger entdeckte den Jäger gegen 10 Uhr auf dem Hochsitz und alarmierte die Rettungskräfte. Nach der Landtagswahl in Sachsen-Anhalt hat der Bezirksleiter der IG Metall Niedersachsen und Sachsen-Anhalt, Thorsten Gröger, das Wahlergebnis als politische Zäsur bezeichnet. Die Entscheidung der Wählerinnen und Wähler sei zu respektieren. Gleichzeitig betonte Gröger, dass Demokratie, Tarifautonomie, Mitbestimmung und gleiche Rechte für alle Menschen unverzichtbare Grundlagen einer freien Gesellschaft seien. Mit der Kommunalwahl am Sonntag endet für Werner Sattler seine Zeit im Hamelner Stadtrat. Der SPD-Politiker kandidiert nach 30 Jahren Ratsarbeit nicht erneut für das Gremium. Sattler zählt zu den prägenden Kommunalpolitikern der vergangenen Jahrzehnte. Als Grund für seinen Abschied nennt Sattler auch den Wunsch, jüngeren Menschen Platz zu machen. Seeadler haben auch in diesem Jahr wieder erfolgreich im Weserbergland gebrütet. Seit 2015 brütet ein Seeadlerpaar in der Region Doppelstein, auch in diesem Jahr mit Erfolg. Ein Jungvogel konnte den Horst verlassen. Soweit die Schlagzeilen aus der Region, jetzt weiter mit den Weltnachrichten.
5: Ich bin Thomas Bleskin. Bundeskanzler Friedrich Merz hat nach dem deutlichen AfD-Wahlsieg in Sachsen-Anhalt einen Rückzug ausgeschlossen. Der CDU-Chef erklärte, er wolle seine Verantwortung als Kanzler weiter wahrnehmen und am Reformkurs der Bundesregierung festhalten. Zugleich räumte Merz eigene Defizite ein.
6: Dies ist die schwerste Wahlniederlage, die die CDU seit Jahren, seit Jahrzehnten auch eingefahren hat. Das Ganze wird natürlich Konsequenzen haben müssen. Wir werden in 2 Wochen 2 weitere Landtagswahlen haben, in Mecklenburg-Vorpommern und hier in Berlin. Und wir werden in 2 Wochen erneut Wahlergebnisse zu analysieren haben, die möglicherweise auch weitere Bedeutung haben.
5: Bundeskanzler Merz. Russland hat alle Goethe-Institute im Land geschlossen und die Mitarbeiter zum Verlassen des Landes aufgefordert. Zugleich ordnete das Außenministerium in Moskau die Schließung des deutschen Generalkonsulats in St. Petersburg an.
7: Es ist ein Ping-Pong-Spiel der Sanktionen, wie es offenbar üblich ist in der internationalen Politik. Die Bundesregierung hatte kürzlich das russische Haus in Berlin geschlossen und das russische Generalkonsulat in Bonn. Denn Kanzler Merz geht davon aus, dass Moskau hinter dem Drohnenangriff am Leipziger Flughafen steckt. Präsident Putin spricht von gefälschten Beweisen, Außenminister Lavrov vom Beginn eines echten Krieges. Die Mitarbeiter der Goethe-Institute und des Konsulats müssen in den kommenden Tagen Russland verlassen. Thomas Bremser, Redaktion.
5: Das VW-Werk Osnabrück soll nach dem Ende der Autoproduktion im Sommer 2027 zu einem Rüstungsstandort werden. Volkswagen Niedersachsen und der Investor Aurelius haben Eckpunkte für eine Übernahme vereinbart. Als erstes Projekt ist die Zusammenarbeit mit dem israelischen Rüstungskonzern Rafael vorgesehen. Nach Angaben des Betriebsrats ergibt sich damit für knapp 1.400 der derzeit 1.800 Beschäftigten eine Perspektive. Die Polizei hat die Fahndung nach dem mutmaßlichen Stromsaboteur ausgeweitet. Zwischen Remscheid und Wuppertal suchten Einsatzkräfte nach einer verdächtigen Person mit Rucksack, die an einem Umspannwerk gesehen worden war. Ob es sich um den gesuchten 48-Jährigen handelt, ist unklar. Eine 60-köpfige Ermittlungsgruppe prüft inzwischen mögliche weitere Tatorte im gesamten Bundesgebiet.
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8: Nach einer milden Nacht wird der Dienstag relativ schön mit Temperaturen von bis zu 24 Grad. Dazu bleibt es zwar relativ bewölkt, es gibt hier und da aber auch nochmal richtig schöne sonnige Momente. Dazu bleibt's trocken. Der Mittwoch, der sieht dann schon wieder etwas herbstlicher aus. Bereits in der Nacht kann es da schon nass werden und über den gesamten Tag verteilt kann es dann immer mal wieder einige Schauer geben. Dazu kühlt es sich ab und Sie bekommen dann nur noch etwa 18 Grad maximal.
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1: 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Die Kommunalwahl in Niedersachsen findet am 13. 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
1: Die Schlagzeilen aus der Region mit Eva Strohdeicher. In einem Waldgebiet zwischen Erzen und Bad Pyrmont haben Einsatzkräfte am Samstag einen toten Jäger von einem Hochsitz geborgen. Nach ersten Erkenntnissen der Polizei wurde der Mann vermutlich von einem herabstürzenden Ast tödlich verletzt. Ein Spaziergänger entdeckte den Jäger gegen 10 Uhr auf dem Hochsitz und alarmierte die Rettungskräfte. Nach der Landtagswahl in Sachsen-Anhalt hat der Bezirksleiter der IG Metall Niedersachsen und Sachsen-Anhalt, Thorsten Gröger, das Wahlergebnis als politische Zäsur bezeichnet. Die Entscheidung der Wählerinnen und Wähler sei zu respektieren. Gleichzeitig betonte Gröger, dass Demokratie, Tarifautonomie, Mitbestimmung und gleiche Rechte für alle Menschen unverzichtbare Grundlagen einer freien Gesellschaft seien. Mit der Kommunalwahl am Sonntag endet für Werner Sattler seine Zeit im Hamelner Stadtrat. Der SPD-Politiker kandidiert nach 30 Jahren Ratsarbeit nicht erneut für das Gremium. Sattler zählt zu den prägenden Kommunalpolitikern der vergangenen Jahrzehnte. Als Grund für seinen Abschied nennt Sattler auch den Wunsch, jüngeren Menschen Platz zu machen. Seeadler haben auch in diesem Jahr wieder erfolgreich im Weserbergland gebrütet. Seit 2015 brütet ein Seeadlerpaar in der Region Doppelstein, auch in diesem Jahr mit Erfolg. Ein Jungvogel konnte den Horst verlassen. Soweit die Schlagzeilen aus der Region, jetzt weiter mit den Weltnachrichten.
8: Ich bin Thomas Bleskin. Bundeskanzler Friedrich Merz will trotz der schweren CDU-Niederlage in Sachsen-Anhalt an seinem Amt und am Reformkurs der Bundesregierung festhalten. Zugleich räumte er eigene Defizite ein und kündigte Gespräche mit der SPD über Rente, Haushalt und Steuerreform an.
9: Aufgeben ist für mich keine Option, so Merz wörtlich. Am übernächsten Sonntag stehen zwei weitere Landtagswahlen an, in Mecklenburg-Vorpommern und in Berlin. Sollte die CDU dann schon wieder ähnliche Klatschen wie in Sachsen-Anhalt einfahren, dürfte der Druck auf Merz noch größer werden. Ob er dem dann noch standhält, ist offen. Der geplante Reformkurs der schwarz-roten Koalition soll zwar fortgesetzt werden, den Menschen soll aber deutlich besser als bisher erklärt werden, warum er nötig ist, verspricht der Kanzler. David Riemer, Berlin.
8: Der Erdrutschsieg der AfD in Sachsen-Anhalt löst im Ausland teils hochemotionale Reaktionen aus. Die deutsche Regionalwahl ist auch in den USA Thema.
10: Dass AfD-Spitzen und Trump-Anhänger in den USA einander hofieren, ist kein Geheimnis. Und Elon Musk ist auch schon lange als AfD-Sympathisant bekannt. Der Tech-Milliardär gratulierte zum Wahlsieg in Sachsen-Anhalt. Gut gemacht, schrieb Musk auf X. Und er bekam im Gegenzug gleich ein Angebot zur Zusammenarbeit. Auch Trump-Freund und früherer US-Botschafter in Deutschland, Richard Grenell, gratulierte zu einem großen Sieg. Trump selbst hat noch nichts gesagt, aber seit seinem Amtsantritt kuscheln AfD und US-Regierung enger denn je. Tina Eck, USA.
8: Die Polizei hat die Fahndung nach dem mutmaßlichen Stromsaboteur ausgeweitet. Zwischen Remscheid und Wuppertal suchten Einsatzkräfte nach einer verdächtigen Person mit Rucksack, die an einem Umspannwerk gesehen worden war. Ob es sich um den gesuchten 48-Jährigen handelt, ist unklar. Eine 60-köpfige Ermittlergruppe prüft inzwischen mögliche weitere Tatorte im gesamten Bundesgebiet. Russland hat alle Goethe-Institute im Land geschlossen und die Mitarbeiter zum Verlassen des Landes bis spätestens 13. Dezember aufgefordert. Zugleich ordnete das Außenministerium in Moskau die Schließung des deutschen Generalkonsulats in St. Petersburg bis zum 18. September an. Damit antwortete Moskau auf die angekündigte Schließung des Russlandhauses in Berlin und des Generalkonsulats in Bonn. Die Bundesregierung hatte Moskau für den Anschlagsversuch mit einer Sprengstoffdrohne auf dem Flughafen Leipzig-Halle verantwortlich gemacht.
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11: Nach einer milden Nacht wird der Dienstag relativ schön mit Temperaturen von bis zu 24 Grad. Dazu bleibt es zwar relativ bewölkt, es gibt hier und da aber auch nochmal richtig schöne sonnige Momente. Dazu bleibt's trocken. Der Mittwoch, der sieht dann schon wieder etwas herbstlicher aus. Bereits in der Nacht kann es da schon nass werden und über den gesamten Tag verteilt kann es dann immer mal wieder einige Schauer geben. Dazu kühlt es sich ab und Sie bekommen dann nur noch etwa 18 Grad maximal.

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0: Am 13. 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Radioaktiv sendet hierzu Spots der Parteien und Kandidierenden. 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
0: Das war Wahlwerbung von Stefan Brandt zur Bürgermeisterwahl in Erzen. Es folgt Wahlwerbung der CDU-Landratskandidatin Elisabeth Meyer.
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0: 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Die Kommunalwahl in Niedersachsen findet am 13. September 2026 statt.
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0: Die Schlagzeilen aus der Region mit Eva Strohdeicher. In einem Waldgebiet zwischen Erzen und Bad Pyrmont haben Einsatzkräfte am Samstag einen toten Jäger von einem Hochsitz geborgen. Nach ersten Erkenntnissen der Polizei wurde der Mann vermutlich von einem herabstürzenden Ast tödlich verletzt. Ein Spaziergänger entdeckte den Jäger gegen 10 Uhr auf dem Hochsitz und alarmierte die Rettungskräfte. Nach der Landtagswahl in Sachsen-Anhalt hat der Bezirksleiter der IG Metall Niedersachsen und Sachsen-Anhalt, Thorsten Gröger, das Wahlergebnis als politische Zäsur bezeichnet. Die Entscheidung der Wählerinnen und Wähler sei zu respektieren. Gleichzeitig betonte Gröger, dass Demokratie, Tarifautonomie, Mitbestimmung und gleiche Rechte für alle Menschen unverzichtbare Grundlagen einer freien Gesellschaft seien. Mit der Kommunalwahl am Sonntag endet für Werner Sattler seine Zeit im Hamelner Stadtrat. Der SPD-Politiker kandidiert nach 30 Jahren Ratsarbeit nicht erneut für das Gremium. Sattler zählt zu den prägenden Kommunalpolitikern der vergangenen Jahrzehnte. Als Grund für seinen Abschied nennt Sattler auch den Wunsch, jüngeren Menschen Platz zu machen. Seeadler haben auch in diesem Jahr wieder erfolgreich im Weserbergland gebrütet. Seit 2015 brütet ein Seeadlerpaar in der Region Doppelstein, auch in diesem Jahr mit Erfolg. Ein Jungvogel konnte den Horst verlassen. Soweit die Schlagzeilen aus der Region, jetzt weiter mit den Weltnachrichten.
4: Ich bin Thomas Bleskin. Bundeskanzler Friedrich Merz hat nach dem deutlichen AfD-Wahlsieg in Sachsen-Anhalt einen Rückzug ausgeschlossen. Der CDU-Chef erklärte, er wolle seine Verantwortung als Kanzler weiter wahrnehmen und am Reformkurs der Bundesregierung festhalten. Zugleich räumte Merz eigene Defizite ein.
5: Dies ist die schwerste Wahlniederlage, die die CDU seit Jahren, seit Jahrzehnten auch eingefahren hat. Das Ganze wird natürlich Konsequenzen haben müssen. Wir werden in 2 Wochen 2 weitere Landtagswahlen haben, in Mecklenburg-Vorpommern und hier in Berlin. Und wir werden in 2 Wochen erneut Wahlergebnisse zu analysieren haben, die möglicherweise auch weitere Bedeutung haben.
4: Bundeskanzler Merz. Russland hat alle Goethe-Institute im Land geschlossen und die Mitarbeiter zum Verlassen des Landes aufgefordert. Zugleich ordnete das Außenministerium in Moskau die Schließung des deutschen Generalkonsulats in St. Petersburg an.
6: Es ist ein Ping-Pong-Spiel der Sanktionen, wie es offenbar üblich ist in der internationalen Politik. Die Bundesregierung hatte kürzlich das russische Haus in Berlin geschlossen und das russische Generalkonsulat in Bonn. Denn Kanzler Merz geht davon aus, dass Moskau hinter dem Drohnenangriff am Leipziger Flughafen steckt. Präsident Putin spricht von gefälschten Beweisen. Außenminister Lavrov vom Beginn eines echten Krieges. Die Mitarbeiter der Goethe-Institute und des Konsulats müssen in den kommenden Tagen Russland verlassen. Thomas Bremser, Redaktion.
4: Das VW-Werk Osnabrück soll nach dem Ende der Autoproduktion im Sommer 2027 zu einem Rüstungsstandort werden. Volkswagen Niedersachsen und der Investor Aurelius haben Eckpunkte für eine Übernahme vereinbart. Als erstes Projekt ist die Zusammenarbeit mit dem israelischen Rüstungskonzern Rafael vorgesehen. Nach Angaben des Betriebsrats ergibt sich damit für knapp 1.400 der derzeit 1.800 Beschäftigten eine Perspektive. Die Polizei hat die Fahndung nach dem mutmaßlichen Stromsaboteur ausgeweitet. Zwischen Remscheid und Wuppertal suchten Einsatzkräfte nach einer verdächtigen Person mit Rucksack, die an einem Umspannwerk gesehen worden war. Ob es sich um den gesuchten 48-Jährigen handelt, ist unklar. Eine 60-köpfige Ermittlungsgruppe prüft inzwischen mögliche weitere Tatorte im gesamten Bundesgebiet.
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7: Nach einer milden Nacht wird der Dienstag relativ schön mit Temperaturen von bis zu 24 Grad. Dazu bleibt es zwar relativ bewölkt, es gibt hier und da aber auch nochmal richtig schöne sonnige Momente. Dazu bleibt es trocken. Der Mittwoch, der sieht dann schon wieder etwas herbstlicher aus. Bereits in der Nacht kann es da schon nass werden und über den gesamten Tag verteilt kann es dann immer mal wieder einige Schauer geben. Dazu kühlt es sich ab und Sie bekommen dann nur noch etwa 18 Grad maximal.
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8: Mein Name ist Manfred Arendt. Ich heiße Sie herzlich willkommen zur Sendung »Darf es mal Klassik sein?«
9: Verehrte Hörerinnen und Hörer, in unserer Sendereihe »Kleine Werke, großer Meister« machte Wolfgang Amadeus Mozart den Anfang. Ihm folgt Joseph Haydn. Auch er hat neben seinen 104 Symphonien und zahlreichen Konzerten und groß angelegten geistlichen Werken kleinere Stücke komponiert, die man als musikalische Kostbarkeiten genießen kann. Wir beginnen heute mit Menuetten und Notturni. Joseph Haydn bescherte uns eine Sammlung von 24 Menuetten von unterschiedlicher Länge, besser gesagt Kürze, in den verschiedensten Tonarten. Die Philharmonia Hungarica unter der Leitung von Antal Dorati ist bereit, ein höfisches Tänzchen zu wagen. Menuett Nummer 1 in C-Dur.

Nach Haydns Menuetten kann sich das Tanzbein ein wenig ausruhen. Beim Klang des Notturno Nummer 4 in F-Dur. Verantwortlich für die Interpretation der Nachtmusik sind das slowakische Kammerorchester unter Bohdan Varchal und die Solisten Lajos Lenčes, Oboe und Robert Dohn, Flöte. Die Tonart F-Dur. Die drei Sätze Allegro moderato, Adagio und Finale presto.

Nun kommt wieder das Tanzbein in Schwung. Die Philharmonia Hungarica unter Antal Dorati tritt wieder in Aktion. Menuett Nummer 8 in C-Dur.

Entsprechend der Tageszeit klingt unsere Sendung mit einer Nachtmusik aus, mit Joseph Haydns Notturno Nummer 3 in G-Dur. Die drei Sätze Largo Allegro, Adagio und Finale Vivace Assai. Und damit verabschieden sich das slowakische Kammerorchester, sein Dirigent Bohdan Varchal, der Oboist Lajos Lenček und der Flötist Robert Dohn.

0: Am 13. September 2026 ist Kommunalwahl in Niedersachsen. Radioaktiv sendet hierzu Spots der Parteien und Kandidierenden. Diese sind allein für den Inhalt verantwortlich. Es folgt Wahlwerbung von Caroline Muschter, Bürgermeisterkandidatin in Bad Pyrmont, der Wählergemeinschaft Bad Pyrmont Intakt.
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0: 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Es folgt Wahlwerbung des CDU-Bürgermeisterkandidaten in Emmerthal, Henry von Klenke.
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0: Das war Wahlwerbung von Henry von Klenke zur Bürgermeisterwahl in Emmerthal. Für den Inhalt war Radioaktiv nicht verantwortlich, sondern ausschließlich die Parteien und Kandidierenden. Die Kommunalwahl in Niedersachsen findet am 13. September 2026 statt.
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0: Die Schlagzeilen aus der Region mit Eva Strohdeicher. In einem Waldgebiet zwischen Erzen und Bad Pyrmont haben Einsatzkräfte am Samstag einen toten Jäger von einem Hochsitz geborgen. Nach ersten Erkenntnissen der Polizei wurde der Mann vermutlich von einem herabstürzenden Ast tödlich verletzt. Ein Spaziergänger entdeckte den Jäger gegen 10 Uhr auf dem Hochsitz und alarmierte die Rettungskräfte. Nach der Landtagswahl in Sachsen-Anhalt hat der Bezirksleiter der IG Metall Niedersachsen und Sachsen-Anhalt, Thorsten Gröger, das Wahlergebnis als politische Zäsur bezeichnet. Die Entscheidung der Wählerinnen und Wähler sei zu respektieren. Gleichzeitig betonte Gröger, dass Demokratie, Tarifautonomie, Mitbestimmung und gleiche Rechte für alle Menschen unverzichtbare Grundlagen einer freien Gesellschaft seien. Mit der Kommunalwahl am Sonntag endet für Werner Sattler seine Zeit im Hamelner Stadtrat. Der SPD-Politiker kandidiert nach 30 Jahren Ratsarbeit nicht erneut für das Gremium. Sattler zählt zu den prägenden Kommunalpolitikern der vergangenen Jahrzehnte. Als Grund für seinen Abschied nennt Sattler auch den Wunsch, jüngeren Menschen Platz zu machen. Seeadler haben auch in diesem Jahr wieder erfolgreich im Weserbergland gebrütet. Seit 2015 brütet ein Seeadlerpaar in der Region Doppelstein, auch in diesem Jahr mit Erfolg. Ein Jungvogel konnte den Horst verlassen. Soweit die Schlagzeilen aus der Region, jetzt weiter mit den Weltnachrichten.
4: Ich bin Katrin Müller. Sozialverbände und Gewerkschaften warnen nach dem Wahlsieg der AfD in Sachsen-Anhalt vor möglichen Folgen für Minderheiten und demokratische Grundsätze. Sie fordern die anderen Parteien auf, sich klar von der AfD abzugrenzen. Auch Kirchen und Antidiskriminierungsstellen äußern Sorge um den gesellschaftlichen Zusammenhalt.
5: Besonders deutlich wird der Sozialverband VDK. Das Regierungsprogramm der AfD bedeutet Ausgrenzung, etwa für Menschen mit Behinderung. Die türkische Gemeinde fordert besseren Schutz für Menschen, die von rechtsextremer Gewalt bedroht sein könnten. Verdi und die Bildungsgewerkschaft GEW mahnen die Parteien, bei der Regierungsbildung Abstand zur AfD zu halten. Auch die Kirchen warnen davor, Menschenwürde, Demokratie und Rechtsstaat auszuhöhlen. Thomas Bleskin, Nachrichtenredaktion.
4: Rund 5000 Menschen haben am Brandenburger Tor gegen die AfD nach dem Wahlsieg in Sachsen-Anhalt demonstriert. Nach Angaben der Polizei verlief die Kundgebung störungsfrei. Viele Teilnehmer äußerten Sorge vor einer möglichen AfD-geführten Landesregierung in Sachsen-Anhalt. Auch in Potsdam demonstrierten am Abend mehrere hundert Menschen gegen die Partei. Nach einer Serie von Sabotageaktionen hat die Polizei ihre Ermittlungen ausgeweitet. Sie rückte an mehreren Umspannwerken an, an denen neue Abschussvorrichtungen gefunden wurden. Der mutmaßliche Täter ist noch immer auf der Flucht.
6: Es ist durchaus möglich, dass der 48-Jährige weiter versucht, die Stromnetze anzugreifen. Gleich an drei Orten in NRW gab es zuletzt Großeinsätze mit Hubschraubern und Spürhunden. Mal wurde ein Unbekannter mit Rucksack in der Nähe eines Umspannwerks gesehen, mal ein Loch in einem Zaun entdeckt. Von dem Mann fehlt aber weiter jede Spur. 60 Ermittler werten derzeit umfangreiche Unterlagen aus, die dem Gesuchten gehören. Es geht um mögliche weitere Tatorte in ganz Deutschland. Innenminister Dobrindt spricht von Klimaterrorismus. Thomas Bremser, Redaktion.
4: Russland reagiert auf die angekündigte Schließung russischer Einrichtungen in Deutschland mit Gegenmaßnahmen. Alle Goethe-Institute in Russland müssen schließen, ihre Mitarbeiter das Land bis zum 13. September verlassen. Außerdem wird das deutsche Generalkonsulat in St. Petersburg geschlossen. Hintergrund ist der Streit über einen versuchten Sprengstoffanschlag am Flughafen Leipzig-Halle, für den Berlin russische Geheimdienste verantwortlich macht.
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7: Nach einer milden Nacht wird der Dienstag relativ schön mit Temperaturen von bis zu 24 Grad. Dazu bleibt es zwar relativ bewölkt, es gibt hier und da aber auch nochmal richtig schöne sonnige Momente. Dazu bleibt es trocken. Der Mittwoch, der sieht dann schon wieder etwas herbstlicher aus. Bereits in der Nacht kann es da schon nass werden und über den gesamten Tag verteilt kann es dann immer mal wieder einige Schauer geben. Dazu kühlt es sich ab und Sie bekommen dann nur noch etwa 18 Grad maximal.
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0: 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Die Kommunalwahl in Niedersachsen findet am 13. September 2026 statt.
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0: Die Schlagzeilen aus der Region mit Eva Strohdeicher. In einem Waldgebiet zwischen Erzen und Bad Pyrmont haben Einsatzkräfte am Samstag einen toten Jäger von einem Hochsitz geborgen. Nach ersten Erkenntnissen der Polizei wurde der Mann vermutlich von einem herabstürzenden Ast tödlich verletzt. Ein Spaziergänger entdeckte den Jäger gegen 10 Uhr auf dem Hochsitz und alarmierte die Rettungskräfte. Nach der Landtagswahl in Sachsen-Anhalt hat der Bezirksleiter der IG Metall Niedersachsen und Sachsen-Anhalt, Thorsten Gröger, das Wahlergebnis als politische Zäsur bezeichnet. Die Entscheidung der Wählerinnen und Wähler sei zu respektieren. Gleichzeitig betonte Gröger, dass Demokratie, Tarifautonomie, Mitbestimmung und gleiche Rechte für alle Menschen unverzichtbare Grundlagen einer freien Gesellschaft seien. Mit der Kommunalwahl am Sonntag endet für Werner Sattler seine Zeit im Hamelner Stadtrat. Der SPD-Politiker kandidiert nach 30 Jahren Ratsarbeit nicht erneut für das Gremium. Sattler zählt zu den prägenden Kommunalpolitikern der vergangenen Jahrzehnte. Als Grund für seinen Abschied nennt Sattler auch den Wunsch, jüngeren Menschen Platz zu machen. Seeadler haben auch in diesem Jahr wieder erfolgreich im Weserbergland gebrütet. Seit 2015 brütet ein Seeadlerpaar in der Region Doppelstein, auch in diesem Jahr mit Erfolg. Ein Jungvogel konnte den Horst verlassen. Soweit die Schlagzeilen aus der Region, jetzt weiter mit den Weltnachrichten.
5: Ich bin Katrin Müller. Bundeskanzler Friedrich Merz will trotz der schweren CDU-Niederlage in Sachsen-Anhalt an seinem Amt und am Reformkurs der Bundesregierung festhalten. Aufgeben sei für ihn keine Option, so Merz. Zugleich räumte er eigene Defizite ein und kündigte Gespräche mit der SPD über Rente, Haushalt und Steuerreform an. Neuer CDU-Landesvorsitzender in Sachsen-Anhalt will der Bundestagsabgeordnete Sepp Müller werden. Ministerpräsident Sven Schulze will dagegen nicht erneut für den Parteivorsitz antreten. Vom Albtraum und Verrat des Nie wieder bis zu Gratulationen. Der Erdrutschsieg der AfD in Sachsen-Anhalt löst im Ausland teils hochemotionale Reaktionen aus. Die deutsche Regionalwahl ist auch in den USA Thema.
6: Dass AfD-Spitzen und Trump-Anhänger in den USA einander hofieren, ist kein Geheimnis. Und Elon Musk ist auch schon lange als AfD-Sympathisant bekannt. Der Tech-Milliardär gratulierte zum Wahlsieg in Sachsen-Anhalt. Gut gemacht, schrieb Musk auf X. Und er bekam im Gegenzug gleich ein Angebot zur Zusammenarbeit. Auch Trump-Freund und früherer US-Botschafter in Deutschland, Richard Grenell, gratulierte zu einem großen Sieg. Tina Eck, USA.
5: Russland hat alle Goethe-Institute im Land geschlossen und will auch das deutsche Generalkonsulat in St. Petersburg dicht machen. Das kündigte das Außenministerium in Moskau an. Es reagierte damit auf ähnliche Maßnahmen aus Deutschland.
7: Es ist ein Ping-Pong-Spiel der Sanktionen, wie es offenbar üblich ist in der internationalen Politik. Die Bundesregierung hatte kürzlich das russische Haus in Berlin geschlossen und das russische Generalkonsulat in Bonn. Denn Kanzler Merz geht davon aus, dass Moskau hinter dem Drohnenangriff am Leipziger Flughafen steckt. Präsident Putin spricht von gefälschten Beweisen, Außenminister Lavrov vom Beginn eines echten Krieges. Die Mitarbeiter der Goethe-Institute und des Konsulats müssen in den kommenden Tagen Russland verlassen. Thomas Bremser, Redaktion.
5: Schülerinnen und Schüler haben nach einem Bericht bei der jüngsten Auflage des internationalen Bildungsvergleichs PISA schlechter abgeschnitten als bei der Erhebung im Jahr 2022. Deutschlands 15-Jährige könnten immer schlechter lesen und rechnen. Auch in Naturwissenschaften gehe es abwärts, schreibt die BILD unter Berufung auf die Auswertung, die ihr bereits vorliegt. Offiziell wird die neue PISA-Studie erst im Lauf des Tages vorgestellt.
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8: Nach einer milden Nacht wird der Dienstag relativ schön mit Temperaturen von bis zu 24 Grad. Dazu bleibt es zwar relativ bewölkt, es gibt hier und da aber auch nochmal richtig schöne sonnige Momente. Dazu bleibt es trocken. Der Mittwoch, der sieht dann schon wieder etwas herbstlicher aus. Bereits in der Nacht kann es da schon nass werden und über den gesamten Tag verteilt kann es dann immer mal wieder einige Schauer geben. Dazu kühlt es sich ab und Sie bekommen dann nur noch etwa 18 Grad maximal.
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0: 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Die Kommunalwahl in Niedersachsen findet am 13. September 2026 statt.
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0: Die Schlagzeilen aus der Region mit Eva Strohdeicher. In einem Waldgebiet zwischen Erzen und Bad Pyrmont haben Einsatzkräfte am Samstag einen toten Jäger von einem Hochsitz geborgen. Nach ersten Erkenntnissen der Polizei wurde der Mann vermutlich von einem herabstürzenden Ast tödlich verletzt. Ein Spaziergänger entdeckte den Jäger gegen 10 Uhr auf dem Hochsitz und alarmierte die Rettungskräfte. Nach der Landtagswahl in Sachsen-Anhalt hat der Bezirksleiter der IG Metall Niedersachsen und Sachsen-Anhalt, Thorsten Gröger, das Wahlergebnis als politische Zäsur bezeichnet. Die Entscheidung der Wählerinnen und Wähler sei zu respektieren. Gleichzeitig betonte Gröger, dass Demokratie, Tarifautonomie, Mitbestimmung und gleiche Rechte für alle Menschen unverzichtbare Grundlagen einer freien Gesellschaft seien. Mit der Kommunalwahl am Sonntag endet für Werner Sattler seine Zeit im Hamelner Stadtrat. Der SPD-Politiker kandidiert nach 30 Jahren Ratsarbeit nicht erneut für das Gremium. Sattler zählt zu den prägenden Kommunalpolitikern der vergangenen Jahrzehnte. Als Grund für seinen Abschied nennt Sattler auch den Wunsch, jüngeren Menschen Platz zu machen. Seeadler haben auch in diesem Jahr wieder erfolgreich im Weserbergland gebrütet. Seit 2015 brütet ein Seeadlerpaar in der Region Doppelstein, auch in diesem Jahr mit Erfolg. Ein Jungvogel konnte den Horst verlassen. Soweit die Schlagzeilen aus der Region, jetzt weiter mit den Weltnachrichten.
3: Ich bin Katrin Müller. Sozialverbände und Gewerkschaften warnen nach dem Wahlsieg der AfD in Sachsen-Anhalt vor möglichen Folgen für Minderheiten und demokratische Grundsätze. Sie fordern die anderen Parteien auf, sich klar von der AfD abzugrenzen. Auch Kirchen und Antidiskriminierungsstellen äußern Sorge um den gesellschaftlichen Zusammenhalt.
4: Besonders deutlich wird der Sozialverband VdK. Das Regierungsprogramm der AfD bedeutet Ausgrenzung, etwa für Menschen mit Behinderung. Die türkische Gemeinde fordert besseren Schutz für Menschen, die von rechtsextremer Gewalt bedroht sein könnten. Verdi und die Bildungsgewerkschaft GEW mahnen die Parteien, bei der Regierungsbildung Abstand zur AfD zu halten. Auch die Kirchen warnen davor, Menschenwürde, Demokratie und Rechtsstaat auszuhöhlen. Thomas Bleskin, Nachrichtenredaktion.
3: Rund 5000 Menschen haben am Brandenburger Tor gegen die AfD nach dem Wahlsieg in Sachsen-Anhalt demonstriert. Nach Angaben der Polizei verlief die Kundgebung störungsfrei. Viele Teilnehmer äußerten Sorge vor einer möglichen AfD-geführten Landesregierung in Sachsen-Anhalt. Auch in Potsdam demonstrierten am Abend mehrere hundert Menschen gegen die Partei. Nach einer Serie von Sabotageaktionen hat die Polizei ihre Ermittlungen ausgeweitet. Sie rückte an mehreren Umspannwerken an, an denen neue Abschussvorrichtungen gefunden wurden. Der mutmaßliche Täter ist noch immer auf der Flucht.
5: Es ist durchaus möglich, dass der 48-Jährige weiter versucht, die Stromnetze anzugreifen. Gleich an drei Orten in NRW gab es zuletzt Großeinsätze mit Hubschraubern und Spürhunden. Mal wurde ein Unbekannter mit Rucksack in der Nähe eines Umspannwerks gesehen, mal ein Loch in einem Zaun entdeckt. Von dem Mann fehlt aber weiter jede Spur. 60 Ermittler werten derzeit umfangreiche Unterlagen aus, die dem Gesuchten gehören. Es geht um mögliche weitere Tatorte in ganz Deutschland. Innenminister Dobrindt spricht von Klimaterrorismus. Thomas Bremser, Redaktion.
3: Schülerinnen und Schüler haben nach einem Bericht bei der jüngsten Auflage des internationalen Bildungsvergleichs PISA schlechter abgeschnitten als bei der Erhebung im Jahr 2022. Deutschlands 15-Jährige könnten immer schlechter lesen und rechnen. Auch in Naturwissenschaften gehe es abwärts, schreibt die BILD unter Berufung auf die Auswertung, die ihr bereits vorliegt. Offiziell wird die neue PISA-Studie erst im Lauf des Tages vorgestellt.
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6: Nach einer milden Nacht wird der Dienstag relativ schön mit Temperaturen von bis zu 24 Grad. Dazu bleibt es zwar relativ bewölkt, es gibt hier und da aber auch nochmal richtig schöne sonnige Momente. Dazu bleibt es trocken. Der Mittwoch, der sieht dann schon wieder etwas herbstlicher aus. Bereits in der Nacht kann es da schon nass werden und über den gesamten Tag verteilt kann es dann immer mal wieder einige Schauer geben. Dazu kühlt es sich ab und Sie bekommen dann nur noch etwa 18 Grad maximal.
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0: Die Schlagzeilen aus der Region mit Eva Strohdeicher. In einem Waldgebiet zwischen Erzen und Bad Pyrmont haben Einsatzkräfte am Samstag einen toten Jäger von einem Hochsitz geborgen. Nach ersten Erkenntnissen der Polizei wurde der Mann vermutlich von einem herabstürzenden Ast tödlich verletzt. Ein Spaziergänger entdeckte den Jäger gegen 10 Uhr auf dem Hochsitz und alarmierte die Rettungskräfte. Nach der Landtagswahl in Sachsen-Anhalt hat der Bezirksleiter der IG Metall Niedersachsen und Sachsen-Anhalt, Thorsten Gröger, das Wahlergebnis als politische Zäsur bezeichnet. Die Entscheidung der Wählerinnen und Wähler sei zu respektieren. Gleichzeitig betonte Gröger, dass Demokratie, Tarifautonomie, Mitbestimmung und gleiche Rechte für alle Menschen unverzichtbare Grundlagen einer freien Gesellschaft seien. Mit der Kommunalwahl am Sonntag endet für Werner Sattler seine Zeit im Hamelner Stadtrat. Der SPD-Politiker kandidiert nach 30 Jahren Ratsarbeit nicht erneut für das Gremium. Sattler zählt zu den prägenden Kommunalpolitikern der vergangenen Jahrzehnte. Als Grund für seinen Abschied nennt Sattler auch den Wunsch, jüngeren Menschen Platz zu machen. Seeadler haben auch in diesem Jahr wieder erfolgreich im Weserbergland gebrütet. Seit 2015 brütet ein Seeadlerpaar in der Region Doppelstein, auch in diesem Jahr mit Erfolg. Ein Jungvogel konnte den Horst verlassen. Soweit die Schlagzeilen aus der Region, jetzt weiter mit den Weltnachrichten.
4: Ich bin Katrin Müller. Bundeskanzler Friedrich Merz will trotz der schweren CDU-Niederlage in Sachsen-Anhalt an seinem Amt und am Reformkurs der Bundesregierung festhalten. Aufgeben sei für ihn keine Option, so Merz. Zugleich räumte er eigene Defizite ein und kündigte Gespräche mit der SPD über Rente, Haushalt und Steuerreform an. Neuer CDU-Landesvorsitzender in Sachsen-Anhalt will der Bundestagsabgeordnete Sepp Müller werden. Ministerpräsident Sven Schulze will dagegen nicht erneut für den Parteivorsitz antreten. Vom Albtraum und Verrat des Nie wieder bis zu Gratulationen. Der Erdrutschsieg der AfD in Sachsen-Anhalt löst im Ausland teils hochemotionale Reaktionen aus. Die deutsche Regionalwahl ist auch in den USA Thema.
5: Dass AfD-Spitzen und Trump-Anhänger in den USA einander hofieren, ist kein Geheimnis. Und Elon Musk ist auch schon lange als AfD-Sympathisant bekannt. Der Tech-Milliardär gratulierte zum Wahlsieg in Sachsen-Anhalt. Gut gemacht, schrieb Musk auf X. Und er bekam im Gegenzug gleich ein Angebot zur Zusammenarbeit. Auch Trump-Freund und früherer US-Botschafter in Deutschland, Richard Grenell, gratulierte zu einem großen Sieg. Tina Eck, USA.
4: Russland hat alle Goethe-Institute im Land geschlossen und will auch das deutsche Generalkonsulat in St. Petersburg dicht machen. Das kündigte das Außenministerium in Moskau an. Es reagierte damit auf ähnliche Maßnahmen aus Deutschland.
6: Es ist ein Ping-Pong-Spiel der Sanktionen, wie es offenbar üblich ist in der internationalen Politik. Die Bundesregierung hatte kürzlich das russische Haus in Berlin geschlossen und das russische Generalkonsulat in Bonn. Denn Kanzler Merz geht davon aus, dass Moskau hinter dem Drohnenangriff am Leipziger Flughafen steckt. Präsident Putin spricht von gefälschten Beweisen, Außenminister Lavrov vom Beginn eines echten Krieges. Die Mitarbeiter der Goethe-Institute und des Konsulats müssen in den kommenden Tagen Russland verlassen. Thomas Bremser, Redaktion.
4: Schülerinnen und Schüler haben nach einem Bericht bei der jüngsten Auflage des internationalen Bildungsvergleichs PISA schlechter abgeschnitten als bei der Erhebung im Jahr 2022. Deutschlands 15-Jährige könnten immer schlechter lesen und rechnen. Auch in Naturwissenschaften gehe es abwärts, schreibt die Bild unter Berufung auf die Auswertung, die ihr bereits vorliegt. Offiziell wird die neue PISA-Studie erst im Lauf des Tages vorgestellt.
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7: Nach einer milden Nacht wird der Dienstag relativ schön mit Temperaturen von bis zu 24 Grad. Dazu bleibt es zwar relativ bewölkt, es gibt hier und da aber auch nochmal richtig schöne sonnige Momente. Dazu bleibt es trocken. Der Mittwoch, der sieht dann schon wieder etwas herbstlicher aus. Bereits in der Nacht kann es da schon nass werden und über den gesamten Tag verteilt kann es dann immer mal wieder einige Schauer geben. Dazu kühlt es sich ab und Sie bekommen dann nur noch etwa 18 Grad maximal.
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